0: der Charlie, der dann zu ihm sagt:
1: Herzlich willkommen in dieser Runde, herzlich willkommen, wir sind in aller Munde, herzlich willkommen, wir trauen uns nichts reden, mit Mädels haben wir nichts am Hut, wir dachten

Wenn man einmal schaut, welcher rote Faden zieht sich durch dein ganzes Leben. Dieser rote Faden hat einen Wimpel. Und auf diesen Wimpel darfst du nur ein einziges Wort schreiben. Welches Wort schreibst du jetzt?

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0: 10 vor 6.
1: Wohnhausbrand in Ahornach, Löscharbeiten laufen noch. Italien zieht Zwischenbilanz über Grenzkontrollen gegen Spanien. Das Wetter wird heute wieder heiß. Ich bin Sabrina Fleischmann, guten Morgen.
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1: Die Feuerwehren im Dörfer Arental sind in der Nacht um 2 Uhr zu einem Großeinsatz ausgerückt. In Ahornach ist im Dachgeschoss eines Mehrfamilienhauses ein Brand ausgebrochen. Es bestand die Gefahr, dass es sich die Flammen auf das gesamte Haus ausbreiten. Rund 100 Feuerwehrleute aus Ahornach und Umgebung haben das verhindert. Sie sind immer noch im Einsatz. Derzeit wird das Dach abgedeckt, um letzte Glutnester in der Isolierung zu löschen. Verletzt wurde niemand. Zur Brandursache gibt es noch keine Informationen. Tragisch ausgegangen ist die Suche nach einem Wanderer aus Deutschland in Dorftirol. Er wurde am Abend als vermisst gemeldet. Nach einer längeren Suche durch die Bergrettung konnte er im Bereich der Hochmut aber nur mehr tot aufgefunden werden. In Südtirol gibt es mehr als 40 Lebensmitteltafeln. Sie sind eine wichtige Hilfe für Menschen, die finanziell nur schwer über die Runden kommen. Im letzten Jahr haben die Tafeln mehr als 900 Tonnen an Lebensmitteln kostenlos ausgegeben. Fast 9000 Menschen wurden damit unterstützt. Diese Zahlen haben Vertreter der Tafeln bei einem Treffen mit Soziallandesrätin Rosemarie Palmer vorgelegt. Seit etwa 2 Wochen kontrolliert Italien Einreisende aus Spanien. Und seitdem sind laut Innenminister Piantedosi 3 Menschen festgenommen und 21 weitere zurückgeschickt worden, darunter 6 Marokkaner. Piantedosi hat vor dem Schengen-Ausschuss im Parlament auch gesagt, dass die aktuelle Aussetzung der Schengen-Regeln morgen überprüft werden soll. Spanien hat im Gegenzug auch wieder Kontrollen von Einreisenden aus Italien eingeführt und seitdem mehr als 3000 Menschen kontrolliert. Zum Sport. Bei der Leichtathletik-Europameisterschaft in Birmingham darf sich Italien über einen weiteren Titel freuen. Daria Derkas hat sich im Dreisprung Gold geholt. Einen EM-Titel gibt es für Italien auch im Schwimmen. Die 19-jährige Sarah Curtis hat bei der Schwimm-EM in Paris über 50 Meter Rücken ihren eigenen Weltrekord vom Halbfinale noch einmal verbessert. Im Finale war sie noch einmal um 0,07 Sekunden schneller. Sie hat sich damit zur Europameisterin gekürt und Gold gewonnen.
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1: Es wird heute wieder strahlend schön mit Sonne von früh bis spät und einem weitgehend wolkenlosen Himmel. Der Nachmittag wird heiß mit Höchstwerten bis zu 37 Grad. Jetzt in der Früh messen wir in Gargazon 19 Grad, in Jenisien sind es 17, in Kaltern 21. Eiersee im Finchgau meldet 12 und im Mühlwald werden aktuell 13 Grad gemessen. Auch der Feiertag bringt uns morgen viel Sonne. Der Sonntag dann wechselhafter mit einigen Gewittern.
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1: Einen wunderschönen guten Morgen wünsche ich Ihnen. Herzlich willkommen hier bei Radio Grüne Welle. Schön, dass Sie uns eingeschaltet haben an diesem Freitagmorgen. Heute ist der 14. August und mit Musik und Informationen geht's nun in den heutigen Tag. Ich wünsche Ihnen gute Unterhaltung und wie immer auch angenehmes Zuhören.

0: 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Es ist nun 6 Uhr und hier bei uns im Programm geht es nun weiter mit den Neuigkeiten aus der Welt der katholischen Kirche. Wir bringen nun das Nachrichtenmagazin von Radio Vatikan.
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2: Nicht nur Kolumbien, sondern auch Venezuela leidet unter den Nachwirkungen eines schweren Erdbebens, das Land vor 2 Monaten erschüttert hat. Außerdem, Ordensfrauen wollen ihre eigenen Geschichten authentisch erzählen und der Magdeburger Bischof Feige warnt im Vorfeld der Wahlen in Sachsen-Anhalt vor einer Regierungsbeteiligung der AfD. Das und mehr bei uns in der Sendung heute. Am Mikrofon begrüßt Sie herzlich Christine Seuss. Schön, dass Sie dabei sind. Nicht nur Kolumbien, sondern auch Venezuela leidet unter den jüngsten seismischen Aktivitäten in Südamerika. Dort kam es vor 2 Monaten am 26. Juni zu einem schweren Erdbeben der Stärke 7,5. Die Bergungs- und Aufräumarbeiten in den betroffenen Gebieten dauern an.
3: Nach Angaben der Behörden stieg die Zahl der bestätigten Todesopfer in Venezuela auf 6.301, während allein in der schwer getroffenen Hafenstadt La Guaira weiterhin rund 1.400 Personen als vermisst gelten. Eine Delegation von Caritas Italien unter der Leitung von Direktor Marco Pagnello verschaffte sich Anfang August vor Ort in La Guaira und in Vierteln von Caracas einen Überblick über die Lage. Die Zerstörung von Wohnraum trifft die Bevölkerung schwer. Landesweit gelten mehr als 10.000 Gebäude als unbewohnbar oder einsturzgefährdet. Wir haben ganze Gebäude gesehen, die zerstört wurden und ganze Familien das Leben gekostet haben. Was unsere Delegation vorgefunden hat, ist unermessliches Leid, das die italienische Caritas mitlindern möchte. Wir sind nicht nur dorthin gereist, um der örtlichen Kirche unsere Solidarität zu bekunden und ihr Trost zu spenden, sondern auch, um uns die Nöte dieser Menschen anzuhören und gemeinsam mit der Caritas Venezuela Wege zu finden, wie wir helfen können. Nach Schätzungen von UN-Organisationen sind rund 1,8 Millionen Menschen auf humanitäre Unterstützung in Venezuela angewiesen, darunter etwa 680.000 Kinder. Zusätzlich zur Wohnraumkrise verschärft sich die Lage im Gesundheitssektor. Die Weltgesundheitsorganisation verweist auf Engpässe bei der medizinischen Versorgung, dem Zugang zu Arzneimitteln und der Betreuung von Patienten. Zudem sind durch die Zerstörungen in der Landwirtschaft, im lokalen Handel und im Handwerk zahlreiche Erwerbsgrundlagen weggefallen, was die Versorgung mit Nahrungsmitteln beeinträchtigt. Die Kinder, die nach dem Erdbeben zu Waisen geworden sind, haben Don Pagnello und die italienische Caritas sehr bewegt. Wir möchten sie unterstützen, indem wir ihre Eingliederung in die Schulen fördern, vor allem in die zahlreichen katholischen Schulen. Und das könnten wir tun, indem wir den in Venezuela ansässigen Ordensgemeinschaften unter die Arme greifen. Darüber hinaus denken wir auch darüber nach, wie man diejenigen in die Arbeitswelt integrieren kann, die keine Beschäftigungsmöglichkeiten mehr finden. Es geht darum, eine Art Weg zu beschreiten, der zum eigenen Unternehmertum führen kann, wodurch die Würde einer Arbeit wiedergewonnen wird, die von der Sozialhilfe unabhängig macht. Die italienische Bischofskonferenz hatte bereits Ende Juli zu einer landesweiten Spendenaktion aufgerufen. Die Mittel sollen in enger Kooperation mit Caritas Venezuela eingesetzt werden. Schwerpunkte der geplanten Hilfsprojekte bilden die Versorgung mangelernährter Kinder, die Unterstützung von Waisen durch den Zugang zu Bildungseinrichtungen sowie Programme zur Wiederherstellung lokaler Beschäftigungsmöglichkeiten. Für Radio Vatikan, Mario Galgano.
2: Themenwechsel. Katholische Ordensschwestern prägen weltweit das Leben von Menschen und Gemeinschaften, oft abseits der öffentlichen Aufmerksamkeit. Das Pentecost-Projekt stärkt ihre kommunikativen Fähigkeiten und hilft ihnen, selbst von ihrem Einsatz, ihrem Glauben und den Menschen zu erzählen, die sie begleiten. Darüber sprachen wir am Rand eines großen Kommunikationskongresses in Ruanda mit Schwester Jane Vacahio.
4: Der Signis-Weltkongress mit dem Titel Digitale Kommunikation für kulturelle Harmonie und ökologisches Wohlergehen fand in der ersten Augustwoche in Kigali, Ruanda statt. Dort sprach Vatikan News mit Schwester Jane Vaccaio. Sie ist stellvertretende Vizepräsidentin für Programmabläufe und Leiterin des Bereichs katholische Ordensschwestern bei der Conrad N. Hilton Foundation.
5: In an age where we have increasingly use of the digital communication.
4: In einer Zeit, in der wir zunehmend digitale Kommunikation nutzen, ist es wichtig, dass die Schwestern ihre eigenen Geschichten erzählen. Schon seit langer Zeit haben andere Menschen die Geschichten der Schwestern aus ihrer Perspektive erzählt. Aber die Schwestern haben die Erfahrung. Sie leben in den Gemeinschaften, in denen sie dienen, in ländlichen Gebieten, in innerstädtischen Gemeinschaften, aber auch an den Rändern der Gesellschaft. Und ihre Erfahrungen an diesen Orten können nicht authentisch von anderen erklärt werden, sondern nur von ihnen selbst. Es gelte also, den Schwestern eine Feder in die Hand zu geben, damit sie diese Geschichten entsprechend ihrer eigenen Erfahrung erzählen können, betont Schwester Jane. Und im Bereich der digitalen Kommunikation habe ich gesehen, dass Schwestern die Fähigkeit und die Möglichkeiten haben, diese Geschichten auf eine Weise zu erzählen, die die Menschen anspricht. Die Art und Weise, wie sie die Mission Christi fortsetzen. Die Zerbrochenen im Herzen zu heilen, den Armen die frohe Botschaft zu bringen, den Gefangenen Freiheit zu verkünden und das Gnadenjahr des Herrn auszurufen, weil dieses Jahr der Gnade in den Dörfern verkündet wird, in denen sie dienen, dadurch, dass sie unter diesen Menschen präsent sind. Im Gespräch hob sie auch das Pentecost Project hervor, das im Rahmen einer Partnerschaft mit dem Dikasterium für Kommunikation des Vatikan unterstützt wird. Leser und Nutzer von Vatican News, dem Osservatore Romano und den entsprechenden Social Media Beiträgen kennen es auch als Sisters Project.
5: These stories come from Ukraine, from Africa, from Asia.
4: Diese Geschichten kommen aus der Ukraine, aus Afrika, aus Asien und anderen Orten, von denen vielleicht niemand wusste, dass es dort überhaupt Schwestern gibt. Sie geben Gemeinschaften Hoffnung, die ihr Leben innerhalb dieser Gemeinschaften leben und stellen Hoffnung und Freude wieder her. Wir sehen, dass dieses Projekt dazu beiträgt, die Leitung, die Stimmen der Schwestern und die Geschichten der Menschen, denen sie dienen, zu verstärken. Und für mich ist das eine Form der Evangelisierung, denn diese Geschichten geben Hoffnung. Auf diese Weise würden die Ordensschwestern nicht nur in Kapellen, sondern auch an der Seite der Menschen in ihrem Alltag gezeigt, wie sie Mitgefühl, Liebe, Glauben und Hoffnung schenkten und dabei den Auftrag der Kirche und die Charismen ihrer Gemeinschaften lebten, so Schwester Jane. Und diese Geschichten müssen erzählt werden. Nicht nur von einer anderen, externen Person, die die Schwestern als Heldinnen sieht, sondern von den Schwestern selbst, als Menschen, die den anderen Gesellschaft leisten, die Mitgefühl, Liebe, Glauben und Hoffnung für diese Gemeinschaften leben.
5: Faith and hope for these communities.
4: Silvia Kritzenberger für Radio Vatikan.
2: Und nun ein Nachrichtenüberblick. Kolumbien. Die Bischofskonferenz und die Caritas in Kolumbien haben unter dem Motto »Mit Kolumbien bis in den letzten Winkel« eine landesweite Solidaritätskampagne sowie für Sonntag, den 16. August, einen Gebetstag ausgerufen.

0: von Opfern der Gewalt im Land überreichen. Das Dokument soll anlässlich des Internationalen Tages der Opfer des Verschwindenlassens am 30. August vorgelegt werden. Einen Termin für die Übergabe gibt es bislang nicht. Mit der Aktion soll Leo der 14. die Gesichter hinter den Opferzahlen kennenlernen. Das Projekt Un Nombre Mil Voces, ein Name, tausend Stimmen, wurde vom Nationalen Dialog für den Frieden initiiert, einem kirchlichen Netzwerk, das angesichts der Gewalt in Mexiko verschiedene Organisationen und Initiativen zusammenführt. Das Material soll auch den Vereinten Nationen vorgelegt werden. USA. Minderheiten in den USA erhalten laut Menschenrechtlern von staatlicher Seite immer weniger Unterstützung und Schutz vor Diskriminierung. Seit ihrer Amtseinführung im Januar vergangenen Jahres betreibe die US-Regierung unter Präsident Donald Trump systematisch den Abbau der dafür vorgesehenen Stellen in den Behörden, heißt es in einem am Donnerstag veröffentlichten Bericht von Human Rights Watch. Hintergrund seien die Sparmaßnahmen, mit denen die aktuelle Regierung von Beginn an eine vorgeblich effizientere Gestaltung des Staates angestrebt habe. Die Organisation fordert die Bundesstaaten und Kommunen auf, ihre Mittel zu nutzen, um bestehende Schutzstrukturen aufrechtzuerhalten. Und wir blicken nach Indien. Die christliche Minderheit des Landes sieht sich nach Einschätzung des Hilfswerks Open Doors zunehmenden Anfeindungen, Diskriminierungen und gewaltsamen Übergriffen ausgesetzt. Das Land belegt derzeit Platz 12 auf dem Weltverfolgungsindex der Organisation. In einem Gespräch beim Sender Radio Horeb erläutert Open Doors Referent John Park die Hintergründe dieser Entwicklung, die in der westlichen Öffentlichkeit häufig unterschätzt werde.
1: Unsere Geschwister in Indien bilden eine Minderheit. Nur 5% der indischen Bevölkerung zählt sich als Christen. Und das ist aber immer noch die gewaltige Zahl von 72 Millionen. Diese stammen aus der untersten Bevölkerungsschicht. Es gibt ja dieses Kastensystem in Indien. Und die allermeisten unserer Geschwister kommen aus der Schicht der sogenannten Unberührbaren. Auf Englisch heißt es the Untouchables. So, ja. Und viele kommen gerade aus dieser Not, aus einer gesellschaftlichen Diskriminierung zum Glauben an Jesus Christus, erleben da auch eine gewisse Befreiung. Aber leider erleben sie auch, dass die Bekehrung zu Christus sie in größere Probleme führt und nicht in einen gesellschaftlichen Aufschwung. Viele unserer Geschwister sind Analphabeten, vielen wird weitere Bildung auch verweigert. Und das ist ein flächendeckendes Problem, das eben nicht nur in einigen wenigen Provinzen von Indien ein Phänomen ist, sondern grundsätzlich und flächendeckend. Da die Regierung hinduistisch motiviert ist, gibt es gewisse Gesetzgebungen, die eigentlich bezeichnet werden müssen als Anti-Bekehrungsgesetze. Und die härteste Verfolgung, die unsere Geschwister tatsächlich vor Ort erleben, ist, von der sind diejenigen betroffen, die aus dem Hinduismus sich zum Christentum bekehren. Ist das der Fall, wird es oft als Verrat an Kultur, Gesellschaft und an der eigenen Identität gesehen. Und gerade in ländlichen Regionen kommen dann Dynamiken auf, in der ganze Mobs dann Gemeinden und auch andere einzelne Geschwister drangsalieren.
0: Und zum Schluss unserer Sendung geht es noch nach Deutschland. Der Bischof des Bistums Magdeburg, Gerhard Feige, hat sich im Vorfeld der Landtagswahl in Sachsen-Anhalt für eine Positionierung gegen die AfD ausgesprochen. Im Rahmen der kirchlichen Initiative Bewusst wählen sucht das Bistum gemeinsam mit Verbänden wie der Caritas und der Schulträgerschaft den Diskurs mit Gemeindemitgliedern und der Öffentlichkeit, um über die politischen Entwicklungen im Land zu informieren. Unsere Kollegin Hilde Regeniter vom Kölner Domrat Radio sprach mit dem Bischof.
2: Wachet und betet, das ist Ihr Wahlspruch als Bischof. Passt der vielleicht besonders gut in diesem Moment? Heißt es gerade jetzt besonders wachsam sein, wo die AfD wirklich zum ersten Mal mit realistischer Chance nach der Macht greift, hier in Magdeburg, in Sachsen-Anhalt, in Ihrem Bundesland?
3: Selbstverständlich passt der in diese Zeit, aber ich hatte ihn ursprünglich anders gemeint. Ich habe ihn nicht so verstanden, der Feind lauert überall, sondern eher: Wo sind Gottes Spuren heute in unserer Zeit zu entdecken? Gewissermaßen, wie Thomas Halik es auch sagt, der Auferstandene ist uns nach Galiläa vorausgegangen, also an einen ganz anderen Ort.

0: Und wo können wir heute Christus begegnen? Wo und in wem? Das ist so das Ursprüngliche. Aber dann eben auch für die Nöte der Zeit sensibel zu sein, für alle, die leiden, die am Rande stehen. Und da passt es genau in diese kritische Situation hinein, zu schauen, welcher Weg muss gegangen werden, wo muss Widerstand geleistet werden und wo begleitet uns Christus auf diesem Weg auch.
1: Kritische Situation, die Umfragen, die aktuellen, die sehen die AfD wirklich weiter im Höhenflug, die Union deutlich dahinter, die SPD schrappt gar von oben an der 5%-Hürde. Das sind ja für Verteidiger der bisherigen demokratischen Ordnung wirklich besorgniserregende Zahlen. Wie erleben Sie die Stimmung?
0: Die Stimmung ist gemischt. Also ich erlebe viel Sorge, ich erlebe auch inzwischen Angst, ich erlebe aber auch die Bereitschaft, weiter für sich für die Demokratie einzusetzen, nicht nachzulassen. Und ich höre, ich war noch nicht dabei, von den Bürgerdialogen, die die AfD an verschiedenen Orten veranstaltet, was das für ein Jubel, eine Begeisterung auslöst. Und dort eben Rufe durch den Saal schallen, Sieg, Mund, Sieg, Mund. Und das deutet ja auch bestimmte Dinge an.
1: Um die 40%, also so viele Menschen spielen mindestens mit dem Gedanken der AfD, ihre Stimme zu geben, oder sie werden es am Ende vielleicht wirklich tun. Was zeigt das über den Zustand der Gesellschaft in Ihrem Bundesland?
0: Es ist eine längere Entwicklung und ich möchte es mal an bestimmten Buchtiteln deutlich machen. Das eine Buch ist von Ilko Sascha Kowalczuk, Freiheitsschock. Das heißt, das ist eine Erfahrung, die die Bevölkerung hier gemacht hat. Man hat sich nach besseren Lebensbedingungen gesehnt und dann kam die Freiheit der pluralistischen Gesellschaft. Und damit kommen manche offensichtlich nicht so zurecht, dass sie selber also da gefordert sind. Das andere Buch von Steffen Mau, Ungleich vereint. Also die Erfahrung, der Osten passt sich nicht in allem dem Westen an und kann das gar nicht, ist gar nicht in der Lage, die Möglichkeiten sind nicht da. Und das schafft also auch so eine bestimmte Stimmung. Und zuletzt, im Sommer habe ich das gelesen, das Buch von Jana Hensel, Es war einmal ein Land, der Osten verabschiedet sich von der Demokratie. Und das ist so ein bisschen die bittere Erfahrung, die ich nicht erwartet hätte, dass für manche Menschen offensichtlich die Demokratie nicht mehr ein erstrebenswertes Ziel ist, sondern nur ein System, auf das sie ihre Hoffnung gesetzt haben, aber ihre Wünsche sind nicht erfüllt worden. Und jetzt können sie sich durchaus auch ein anderes System vorstellen.
2: Soweit Bischof Feige. Die Hinweise zum gesamten Interview können Sie bei uns auf der Seite finden. Und bevor wir zum Schluss kommen, noch eine Information zu Papst Leo. Der verbringt aktuell ein wenig Zeit zum Ausspannen in Castel Gandolfo. Nachdem er gestern Abend aus dem Vatikan in die päpstlichen Villen gefahren ist, sind für den heutigen 13. und den morgigen 14. August bislang keine öffentlichen Termine angekündigt. Am 15. August, dem Hochfest Maria Himmelfahrt, wird der Papst in Castel Gandolfo die Messe feiern und anschließend den Angelus beten. Auch am 16. August ist dort der Angelus vorgesehen. Am Dienstagabend, dem 18. August, kehrt Leo XIV. Dann endgültig in den Vatikan zurück. Am Mittwoch, dem 13. August, ist dann wieder die Generalaudienz in der Petersbasilika geplant. In der Audienzhalle, die normalerweise für die Audienzen vorgesehen ist, werden gerade kleinere Instandhaltungsarbeiten durchgeführt. Und damit sind wir praktisch am Schluss unserer Sendung. Als letzten Beitrag hören wir noch unsere Sommerserie mit Gedanken von Papst Johannes Paul II. Auf Deutsch.
3: Nehmen wir doch endlich auch den Menschen selbst auf unter die Güter, die unseren höchsten Schutz verdienen und für die es sich lohnt, um breite Zustimmung unter der Bevölkerung zu werben.
2: Musik. Und damit sind wir am Ende unserer Sendung angekommen. Schön, dass Sie dabei waren. Weitere Nachrichten und Beiträge gibt es bei uns auf der Webseite und auf unseren Social-Media-Kanälen. Am Mikrofon verabschiedet sich herzlich Christine Seuss. 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
4: 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Heute ist Freitag, der 14. August. Für Sie im Studio ist Florian Mayer.

0: Wir kommen nun hier bei Guten Morgen Südtirol zum Namenstags- und Heiligenkalender. Maximilian Kolbe ist einer der bedeutendsten Glaubenszeugen des 20. Jahrhunderts. Der Heilige wird auch in der evangelisch-lutherischen Kirche hoch geschätzt. Weitere Heilige und Selige des Tages sind Arnulf und Eberhard.
1: Maximilian Kolbe wurde 1894 in Polen geboren. Wegen seiner auffallenden Begabung durfte er am Gregorianum in Rom Theologie und Philosophie studieren und wurde 1918 zum Priester geweiht. Maximilian Kolbe war ein glühender Verehrer der unbefleckten Empfängnis Marie. So schrieb er einmal: Ich vermag alles in dem, der mich stark macht durch die Unbefleckte. Nach der Beendigung des Studiums widmete er sich in seiner Heimat besonders dem Aufbau des katholischen Schrifttums. 1922 gründete er eine Tageszeitung sowie die Zeitschrift Ritter der Unbefleckten zur Vertiefung des Glaubens und Bekehrung von Nichtkatholiken, welche bis 1938 eine Auflage von 1 Million Exemplaren erreichte. Auch der Amateurfunk als Verständigungsmittel gutwilliger Menschen in aller Welt war Kolbe in seinem missionarischen Dienst hilfreich. Im Kloster hatte er dafür eigens eine Funkbude eingerichtet. Nachdem Maximilian Kolbe entschieden gegen den Nationalsozialismus als Weltanschauung Stellung nahm, wurde er 1940 ins Konzentrationslager Oranienburg und ein Jahr später nach Auschwitz gebracht. Dort opferte er am 14. August 1941 freiwillig sein Leben für einen Familienvater, der hingerichtet werden sollte. Dieser Familienvater war bei der Heiligsprechung von Maximilian Kolbe am 10. Oktober 1982 auf dem Petersplatz zugegen. Arnulf war Sohn einer vornehmen Familie, wurde Ritter und trat um 1060 im Kloster Saint-Médard in Soissons in den Benediktinerorden ein. 1076 wurde er Abt dieses Klosters. Die Legende erzählt, dass ein Wolf Arnulf gefunden habe, der sich versteckt hielt, weil er sich nicht der Wahl zum Abt stellen wollte. 1081 wurde Arnulf Bischof von Soissons. Er unterstützte mit Nachdruck die Reformen von Papst Gregor VII., musste aber schließlich wegen ständiger Auseinandersetzung mit seinem Vorgänger, der von König Philipp I. unterstützt wurde, sein Bischofsamt niederlegen. In kriegerischen Auseinandersetzungen trat Arnulf immer wieder als Vermittler auf, weshalb er Apostel des Friedens genannt wurde. Arnulf starb während einer Reise am 15. August 1087 in Belgien. Eberhard war zunächst Domherr in Straßburg. 934 fasste er die beim Grabe Meinrads lebenden Einsiedler im sogenannten Finsteren Walde zusammen und gründete mit ihnen das Kloster Einsiedeln, dessen erster Abt er wurde. Eberhard starb am 14. August 958. Er wurde nie formell kanonisiert, aber schon bald in vielen Kalendern als selig bezeichnet.
0: So viel zu den Heiligen und Seligen des heutigen Tages. 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

0: Paper Moon und der Filou. Jetzt ist es 6:30. 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
2: Guten Morgen, ich bin Sabrina Fleischmann. Bei der Hochmut oberhalb von Dorftirol hat sich ein tödlicher Bergunfall ereignet. Ein 58-Jähriger aus Deutschland ist im ausgesetzten und unwegsamen Gelände abgestürzt. Seine Familie hatte am Abend Alarm geschlagen. Nach einer Suchaktion der Bergrettung konnte der Mann aber nur mehr totgeworgen werden. In Ahornach ist in der Nacht um 2 Uhr in einem Mehrfamilienhaus ein Brand ausgebrochen. Rund 100 Feuerwehrleute standen bei den Löscharbeiten im Einsatz. Derzeit werden noch letzte Glutreste gelöscht. Verletzt wurde niemand. Die 43 Lebensmitteltafeln in Südtirol haben immer mehr Kunden. Im letzten Jahr wurden fast 9000 Menschen mit kostenlosen Lebensmitteln versorgt. Insgesamt waren es mehr als 900 Tonnen. Vor 2 Wochen hat Italien das Schengen-Abkommen mit Spanien ausgesetzt und wieder Grenzkontrollen eingeführt. Seither wurden 3 Menschen festgenommen und 21 Einreisende aus Spanien zurückgeschickt. Mehr als ein Drittel davon waren Marokkaner. Bei der Leichtathletik-Europameisterschaft in Birmingham gibt es einen weiteren Titel für Italien. Daria Derkac hat sich im Dreisprung die Goldmedaille geholt. Und bei der Schwimm-EM in Paris hat Sarah Curtis über 50 Meter Rücken ihren eigenen Weltrekord noch einmal verbessert und ebenfalls Gold gewonnen.
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0: Michelle war das Dornröschen, ist aufgewacht. Jetzt ist es 6.39 Uhr Zeit zum kurz Innehalten. Sie hören jetzt Gedanken zum Tag von der Krankenhausseelsorgerin Anzila Lechner.
1: Guten Morgen, liebe Hörerinnen und Hörer. Schon in einem der ersten Bücher der Bibel, dem Buch Levitikus, finden wir die Aussage Gottes: Seid heilig, denn ich, der Herr, euer Gott, bin heilig. Gott ruft uns also auf, heilig zu sein. Was aber meint er damit? Ich denke, es heißt, dem eigenen Gewissen und dem eigenen Glauben treu zu sein, in allen Lagen des Lebens. Konkret sieht das natürlich je nach Zeit und Situation anders aus. Es gibt viele Menschen, die uns dafür Vorbild sein können. Zum Nachdenken gebe ich Ihnen heute folgenden Text mit. Es gab eine Zeit, Paulus änderte sein Leben radikal für dich. Andreas ließ alles hinter sich für dich. Maria sagte vorbehaltlos Ja für dich. Es gab eine Zeit, Maximilian Kolbe gab sein Leben hin für dich. Edith Stein ging den Weg für dich. Bischof Oskar Arnulfo Romero setzte sich für die Rechte der Armen ein, für dich. Es gab eine Zeit, sie übernimmt die Hausaufgabenbetreuung der ausländischen Kinder, umsonst, für dich. Er engagiert sich für eine gerechtere Verteilung der Güter, für dich. Sie bezieht Stellung, steht zu ihrem Wort, tritt ein, für dich. Er bekennt Farbe, hält sich nicht raus, schwimmt gegen den Strom, für dich. Es gibt eine Zeit, da bin ich gefragt, da bist du gefragt, ohne Wenn und Aber.
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0: Epoxrockers ist das, alles wird gut. Jetzt ist es 6:50 hier auf Radio Grüne Welle. Stehen jetzt Informationen an. Sie hören die Nachrichten und Informationen zu Wetter und Verkehr. In der zweiten Stunde, Guten Morgen Südtirol, sprechen wir dann über Bischof Ivo Muser. Er feiert in diesem Jahr nämlich sein 15-jähriges Amtsjubiläum. Mehr dazu in Kürze hier bei Guten Morgen Südtirol.
1: 6:50.
2: Urlauber ist bei Dorf Tirol in den Tod gestürzt. Großbrand in Ahornach ist unter Kontrolle. Das Wetter wird heute wieder schön und heiß. Ich bin Sabrina Fleischmann, guten Morgen.
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2: Tragisch ausgegangen ist die Suche nach einem Wanderer aus Deutschland in Dorf Tirol. Der 58-Jährige wurde am Abend von seinen Angehörigen als vermisst gemeldet. Nach einer längeren Suche durch die Bergrettung konnte er unterhalb der Hochmut im Bereich des Sendemastens nur mehr tot aufgefunden werden. Er ist im ausgesetzten und unwegsamen Gelände abgestürzt. Im Einsatz waren auch der Rettungshubschrauber des Aiutalpin Dolomites, Feuerwehr und Karabiniere und die Notfallseelsorge, die sich um die Angehörigen gekümmert hat. Die Feuerwehren im Tafra Arendal sind in der Nacht zu einem Großeinsatz ausgerückt. Gegen 2 Uhr ist im Dachgeschoss eines Mehrfamilienhauses in Ahornach ein Brand ausgebrochen. Rund 100 Feuerwehrleute waren im Einsatz, sagt Paul Ebenkofler, der Kommandant der Freiwilligen Feuerwehr von Ahornach.
3: Ja, wir haben jetzt den Brand unter Kontrolle. Es ist nämlich ein Sachschaden entstanden auf dem Brand. Die Familie ist, was im Haus gewohnt hat, haben wir evakuiert und ist jetzt in einer anderen Wohnung und so weiter. Wir haben jetzt den Brand unter Kontrolle.
2: Jetzt wird noch das Dach abgedeckt, um letzte Glutnester zu löschen. Außerdem muss das Löschwasser abgepumpt werden. Zur Brandursache gibt es noch keine Informationen. In Südtirol gibt es mehr als 40 Lebensmitteltafeln. Sie sind eine wichtige Hilfe für Menschen, die finanziell nur schwer über die Runden kommen. Im letzten Jahr haben die Tafeln mehr als 900 Tonnen an Lebensmitteln kostenlos ausgegeben. Fast 9000 Menschen wurden damit unterstützt. Anfang August hat Italien Grenzkontrollen für Einreisende aus Spanien eingeführt. Offizieller Grund ist der Migrantenansturm auf Ceuta, die spanische Exklave in Nordafrika und der damit verbundene Schutz der italienischen Grenzen. Laut Innenminister Matteo Piantedosi sind seitdem 3 Menschen festgenommen und 21 weitere zurückgeschickt worden, darunter 6 Marokkaner. Piantedosi hat jetzt vor dem Schengen-Ausschuss im Parlament gesagt, dass die aktuelle Aussetzung der Schengen-Regeln morgen überprüft werden soll.
4: La decisione di sospendere l'applicazione dell'accordo di Schengen non sarà rivista prima del 15 agosto.
2: Spanien hat seinerseits ja auch wieder Kontrollen von Einreisenden aus Italien eingeführt. Seitdem wurden mehr als 3000 Menschen kontrolliert, vor allem Nicht-EU-Bürger. Noch zum Sport. Bei der Leichtathletik-Europameisterschaft in Birmingham darf sich Italien über einen weiteren Titel freuen. Daria Derkac hat sich im Dreisprung die Goldmedaille geholt. Und einen EM-Titel gibt es für Italien auch im Schwimmen. Die 19-jährige Sarah Curtis hat bei der Schwimm-EM in Paris über 50 Meter Rücken ihren eigenen Weltrekord vom Halbfinale noch einmal verbessert und die Goldmedaille gewonnen. Es wird heute wieder ein Hitzetag. Die aktuellen Frühtemperaturen hören Sie gleich.
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2: Zum Aufstehen gibt's einen wolkenlosen Himmel und Temperaturen zum Durchschnaufen. In Brunneck werden aktuell 14 Grad gemessen, in Corvara sind es 13. Deutschnofen und Franzensfeste melden 17 und in Inesien werden 16 Grad gemessen. Der Nachmittag wird richtig heiß mit Höchstwerten bis zu 37 Grad. Auch der Feiertag wird morgen sehr sonnig und heiß. Am Sonntag sind dann einige Gewitter dabei.
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9: Einen schönen Freitagmorgen aus der Landesverkehrsmeldezentrale. Es begrüßt Sie Karin Unterhofer. Von Südtirols Hauptdurchzugsstraßen und von der Brennerautobahn liegen uns momentan keine Störungsmeldungen vor. Allen, die unterwegs sind, eine gute Fahrt.

Kanzone, Lieder an die Liebe, das war Bernhard Brink zur Eröffnung der zweiten Stunde. Guten Morgen, Südtirol. Es ist jetzt ganz genau 7 Uhr. Noch einmal wünsche ich Ihnen einen wunderschönen guten Morgen. Heute ist Freitag, der 14. August. Herzlich willkommen hier bei Radio Grüne Welle. In Kürze geht's hier bei uns um Bischof Ivo Muser.

0: Niemand weint für immer, das war Simone. 7:07 ist es. Guten Morgen, Südtirol. Heute ist Freitag. Bischof Ivo Moser feiert in diesem Jahr sein 15-jähriges Amtsjubiläum. Wir haben mit ihm gesprochen und ihn unter anderem auch gefragt, ob er von Anfang an freudig Ja gesagt hat, als der Nuntius im Mittelalter, dass Papst Benedikt der 16. ihn mit dieser Aufgabe betrauen wollte oder ob er vielleicht gezögert hat. Die Antworten von Bischof Ivo Moser.
1: Ich kann mich noch ganz gut erinnern, als der Nuntius auf der anderen Seite der Telefonleitung gesagt hat, Papst Benedikt hat sie zum Bischof von Bozen-Brixen ernannt. Klammer auf, mich hat einfach beeindruckt, er hat nicht gefragt, sind Sie bereit oder möchten Sie, sondern einfach zunächst einmal die Tatsache, der Papst hat sie ernannt. Und ich weiß noch ganz genau, die erste Reaktion war einfach, ah. Der Nuntius hat dann von sich aus gesagt, überlegen Sie jetzt einige Tage, Sie dürfen mit niemandem reden, außer mit einem geistlichen Begleiter, auch das hat er gesagt. Und dann hören wir uns noch einmal, beziehungsweise dann kommen Sie nach Rom. Und natürlich diese folgenden Tage, da geht es schon drunter und drüber mit allen Gefühlen, wirklich allen Gefühlen. Es ist die Überraschung groß, dann irgendwie das Erahnen, dass da nicht nur etwas Neues, sondern auch etwas Herausforderndes jetzt an mich herankommt. Das spielt alles eine Rolle. Aber im Grunde habe ich schon von Anfang an Ja gesagt, sonst würde ich nicht die Wahrheit sagen. Und zwar aus der Überzeugung, wenn mir das jetzt zugetraut wird, dann sehe ich dahinter schon auch einen größeren Plan. Und dann kommt es jetzt einfach darauf an, dass ich mich darauf einlasse, dass ich hoffentlich etwas lernen kann, dass Menschen mir helfen. Das habe ich auch von Anfang an gespürt. So etwas schafft man nicht allein. Da braucht man viele, die mitgehen und mit

0: haben und das sollst du wissen. Inzwischen haben es natürlich auch einige andere gewusst, und zwar durch Information von außen her, von Rom her. Das war Generalvikar Josef Mazzanella und auch die Mitarbeitenden im bischöflichen Sekretariat und selbstverständlich Bischof Karl, der über die Ernennung auch vom Nuntius selber benachrichtigt worden ist.
1: Sie wurden am 9. Oktober 2011 im Dom zu Brixen zum Bischof geweiht. Wie war das für Sie?
0: Das war in diesem ganzen Geschehen schon der entscheidende Tag. Ich weiß, was die Bischofsweihe bedeutet. Vom theologischen her, vom ekklesiologischen her. Das war dann natürlich auch ein festlicher Tag. Natürlich bleibt mir in Erinnerung die Handauflegung, weil ich weiß, was diese Handauflegung seit der Zeit der Apostel bedeutet. Die Handauflegung durch den Erzbischof von Trier, Luigi Bressan. Ganz bewusst war dann Mitkonsekrator selbstverständlich Bischof Karl. Und was nahe lag, der Bischof von Innsbruck, Manfred Scheuer, weitere 19 Bischöfe. Das ist mit vielen, vielen Emotionen natürlich verbunden.
2: Ja, soweit Bischof Ivo Muser. Er kann sich, wie gehört, noch sehr gut an seine Ernennung und auch an den Tag seiner Weihe zum Bischof erinnern und hat diese Emotionen mit uns geteilt. Den ersten Teil des Sommerinterviews mit dem Bischof hören Sie am Freitag, dem 21. August ab 17.30 Uhr hier auf Radio Grüne Welle. Teil 2 gibt's dann am Mittwoch, dem 26. August ab 18.30 Uhr.

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2: 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Die erweitern die Gefäße zusätzlich und belasten unser Kreislaufsystem natürlich dadurch zusätzlich.
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Eduardo Benato war das. Viva la Mama. Es ist jetzt gleich 7.21 Uhr. Wir blicken nun auf unser historisches Kalenderblatt des heutigen Tages. Was geschah so alles an einem 14. August? Am 14. August 2018, kurz vor Mittag, stürzten in Genua der westliche Pfeiler und ein etwa 250 Meter langer Abschnitt der Morandi-Autobahnbrücke ein. 30 bis 35 Personenwagen und drei Laster stürzten in die Tiefe, 43 Menschen kamen ums Leben. Rund 600 Personen, die in den Häusern unter der Brücke wohnten, wurden obdachlos. Am 3. August 2020 wurde dann die neue Brücke, die nunmehr San Giorgio heißt, eingeweiht. Frederik Willem de Klerk löste am 14. August 1989 nach parteiinternen Auseinandersetzungen Dieter Wilhelm Botha als Staatspräsident Südafrikas ab und begann innenpolitische Reformen einzuleiten. Als Ergebnis dieser Reformen wurde Nelson Mandela aus der jahrzehntelangen Haft entlassen. Mit einer Katastrophe endete am 14. August 1879 die vor der englischen Südküste ausgetragene Regatta um den Admiral's Cup. Während eines Orkans starben 17 Menschen, 23 der über 300 Boote kenterten. Etwa 10.000 katholische und protestantische Frauen forderten am 14. August 1976 bei einer Demonstration in Belfast das Ende des nordirischen Bürgerkriegs. Der Bau des Mont Blanc-Tunnels schritt am 14. August 1962 voran. Die von zwei Seiten vorstoßenden Bohrtrupps trafen sich in der Mitte des Berges an diesem Tag. In der ersten Rundfunkansprache seiner Herrschaft gab der japanische Kaiser Hirohito am 14. August 1945 die bedingungslose Kapitulation seines Landes bekannt. Vorher hatten die USA zwei Atombomben auf die japanischen Städte Hiroshima und Nagasaki abgeworfen. Der britische Premier Churchill und US-Präsident Roosevelt vereinbarten am 14. August 1941 bei einem Treffen an Bord des US-Kreuzers Augusta die Grundsätze ihrer Kriegs- und Nachkriegspolitik. Die Atlantikcharta wurde 1945 eines der Grunddokumente der Vereinten Nationen. Die italienische Presse berichtete am 14. August 1932 groß über den Erfinder Guglielmo Marconi. Ihm war es mittels eines UKW-Funkgeräts gelungen, über eine Entfernung von 270 Kilometern zu kommunizieren. Papst Pius XI. War der Erste, dem diese neue Technik vorgeführt wurde. In Paris wurde am 14. August 1893 die erste Fahrprüfung der Welt für Fahrzeuge eingeführt. Die Kandidaten mussten mindestens 21 Jahre alt sein und Fahrkenntnisse, die Fähigkeit zu Reparaturen sowie auch Kenntnisse der Bauteile des Fahrzeugs nachweisen. Und Christoph Kolumbus betrat am 14. August 1502 bei Kap Honduras zum ersten Mal das amerikanische Festland. 4 Jahre vorher hatte er die westindischen Inseln entdeckt. Soweit unser Blick auf das heutige historische Kalenderblatt. Nachzulesen sind diese und weitere Informationen auch auf unserer Homepage im Internet unter rgw.it. Guten Morgen Südtirol, es ist jetzt 7.24 Uhr.

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1: Max Rabe und Lea waren das. Jetzt ist es halb acht. Hier sind die Schlagzeilen.
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3: Guten Morgen, ich bin Sabrina Fleischmann. Bei der Hochmoot oberhalb von Dorftirol hat sich ein tödlicher Bergunfall ereignet. Ein 58-Jähriger aus Deutschland ist im ausgesetzten und unwegsamen Gelände abgestürzt. Seine Familie hatte am Abend Alarm geschlagen. Nach einer Suchaktion der Bergrettung konnte der Mann aber nur mit Tod geborgen werden. In Ahornach ist in der Nacht um 2 Uhr in einem Mehrfamilienhaus ein Brand ausgebrochen. Rund 100 Feuerwehrleute standen bei den Löscharbeiten im Einsatz. Verletzt wurde niemand. Die 43 Lebensmitteltafeln in Südtirol haben immer mehr Zulauf. Im letzten Jahr haben sie fast 9000 Menschen mit kostenlosen Lebensmitteln versorgt. Vor 2 Wochen hat Italien das Schengen-Abkommen mit Spanien ausgesetzt und wieder Grenzkontrollen eingeführt. Seither wurden 3 Menschen festgenommen und 21 Einreisende aus Spanien zurückgeschickt. Ob die Kontrollen weitergeführt werden, entscheidet sich morgen. Bei der Leichtathletik-Europameisterschaft in Birmingham gibt es einen weiteren Titel für Italien. Daria Derkac hat sich im Dreisprung Gold geholt. Und bei der Schwimm-EM in Paris hat Sarah Curtis über 50 Meter Rücken ihren eigenen Weltrekord noch einmal verbessert und ebenfalls Gold gewonnen.
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Lukas Bach war das. Guten Morgen, Südtirol. 7.39 Uhr ist es. Hier sind nun die Veranstaltungstipps für den heutigen Freitag. Heute ist der 14. August. Im Innenhof der Hofburg in Brixen findet heute Abend ein Konzert des Hainorchesters von Bozen und Trient unter der Leitung von Stefano Ferrario und mit dem Sopran Maria Nazarova statt. Das Programm stellt zwei Figuren des Wiener Musiklebens des 18. Jahrhunderts in den Mittelpunkt, Wolfgang Amadeus Mozart und Antonio Salieri, die oft als Rivalen dargestellt werden, obwohl dies nicht historisch belegt ist. Das European Union Baroque Orchestra unter der Leitung von Shunsuke Sato spielt ab 20 Uhr auf Schloss Maric in Bozen. Zu hören gibt es ein Programm, das den Gegensätzen Krieg und Frieden, Leid und Erneuerung gewidmet ist und unter anderem Werke von Johann Sebastian Bach, Heinrich Ignaz Franz Bieber, Georg Philipp Telemann und Wilhelm Friedemann Bach zum Inhalt hat. Am heutigen Freitag beginnt der Bozner Orgelsommer. Das Eröffnungskonzert findet ab 19 Uhr im Bozner Dom statt. Dominik Bernhard und Tobias Kizali an der Orgel sowie das Domorchester Bozen bringen Werke von Händel, Rutter und Rheinberger zur Aufführung. Im Rahmen des Konzerts wird auch das Buch Bozner Orgelwelt von Hannes Dorgler aus Innsbruck vorgestellt. Im Kirchhof der St. Prokuluskirche in Naturns findet heute Abend ein Konzert unter dem Motto Mozart unter freiem Himmel statt. Es spielen das Amarida Streichquartett und Sophie Bardacher Klarinette. Am Abend vor einigen großen Tagen des liturgischen Jahres finden im Brixner Dom Orgelmeditationen statt, so auch heute vor dem Hochfest Maria Himmelfahrt. Ab 18 Uhr geben ausgewählte Texte und Musik die Möglichkeit zu einer vertieften Vorbereitung auf das Fest. Das Ensemble Diderot spielt heute ab 20.30 Uhr im Stadttheater in Sterzing. Im Mittelpunkt des Konzerts stehen teils vergessene Werke aus der Zeit um 1700. Das Schauspiel Reise um die Welt in 80 Tagen nach dem gleichnamigen Werk von Jules Verne wird heute Abend im Garten des Versorgungshauses in Diesens aufgeführt. Es spielt das Freie Theater Bozen unter der Regie von Greta Lindermuth. Beginn ist um 19 Uhr. Die Freilichtspiele Südtiroler Unterland bringen heute ab 21 Uhr im Hof der Grundschule in Neumarkt das Volksstück Kasimir und Caroline von Ödön von Horvath zur Aufführung. Es zeigt auf, wie soziale Not und Existenzangst die Liebe eines Paares unerbittlich zerstören. Im Stadttheater in Sterzing zeigt der Filmclub heute Abend ab 20 Uhr den Film Ganz still und stumm, der zum Großteil auf dem Benzer Joch gedreht wurde. Dieser experimentelle Kurzfilm versteht sich als Versuch, stummen Weltschmerz in die Welt zu schreien. Die Jaschka Wronski Brothers sind heute Abend zu Gast bei Naturns Lacht. Sie bieten ab 21 Uhr unter dem Titel Toy Boys eine Show zwischen Clownerie und musikalischer Virtuosität, eine Abfolge von Comedy, Rhythmus, Musik und Theater. Gespielt wird auf der Freilichtbühne vor dem Bürger- und Rathaus in Naturns. Der Filmclub Bozen zeigt um 17.45 Uhr und um 20 Uhr den britisch-US-amerikanischen Film Odyssea. Der französische Streifen auf zwei Rädern, ein Roadmovie voller Wärme, Witz und Menschlichkeit, läuft ab 18 Uhr. Um 18.10 Uhr sehen Sie heute im Film Klobozen den österreichischen Dokumentarfilm Auf der Suche nach der gestohlenen Zeit, der sich mit unserem Zeitbewusstsein befasst und aufzeigt, wie die im Mittelalter erfundene Uhr unser Leben und unser Handeln bestimmt. Um 20.15 Uhr sehen Sie den französischen Film Der Klang der Stradivari in Originalsprache mit deutschen Untertiteln. Und der Horrorfilm Hokum ist heute ab 20.30 Uhr zu sehen. Dieser Film mit Adam Scott in der Hauptrolle verbindet klassische Geistergeschichten mit irischer Folklore und tiefgründigem Psychohorror. Und das waren unsere heutigen Veranstaltungstipps.

0: denn das ist unsere Zeit.
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0: Shakin' Stevens, oh Julie. Guten Morgen Südtirol, 10 vor 8 ist es nun in der dritten Stunde. Guten Morgen Südtirol, geht's dann hier bei uns unter anderem um das Thema Honig. Wir haben den Trödelmarkt für Sie vorbereitet und noch so einiges mehr. Jetzt hören Sie hier auf Radio Grüner Welle Nachrichten und Informationen zu Wetter und Verkehr. Wir hören uns dann wieder im Anschluss daran.
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2: Brand in Achonach ist gelöscht. Urlaub aus Deutschland ist bei Dorftirol in den Tod gestürzt. Das Wetter bringt uns heute wieder ins Schwitzen. Ich bin Sabrina Fleischmann, guten Morgen.
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2: Nach dem Brand in einem Mehrfamilienwohnhaus in Achonach gibt es Entwarnung. Feuerwehrkommandant Paul Ebenkofler meldet Brand aus. Verletzt wurde niemand, aber der Schaden ist groß. Die Wohnung im Dachgeschoss ist unbewohnbar. Die vierköpfige Familie ist vorübergehend bei Nachbarn untergekommen. Auch eine zweite Wohnung wurde beschädigt. Der Brand war um 2 Uhr in der Nacht ausgebrochen. Bei den Löscharbeiten standen 100 Feuerwehrleute aus Achonach und Umgebung im Einsatz. Tragisch ausgegangen ist die Suche nach einem Wanderer aus Deutschland in Dorftirol. Der 58-Jährige wurde am Abend von seinen Begleitern als vermisst gemeldet. Die Bergrettung hat daraufhin eine Suche gestartet, auch mit Hunden und Drohnen. Der Mann konnte schließlich unterhalb der Hochmut im Bereich des Sendemastens im ausgesetzten und unwegsamen Gelände nur mit Tod geborgen werden. Im Einsatz waren auch der Rettungshubschrauber des Aiutalpin Dolomites, Feuerwehrkarabiniere und die Notfallseelsorge. Mehr als 40 Lebensmitteltafeln gibt es hier bei uns in Südtirol. Sie helfen Menschen, die finanziell nur schwer über die Runden kommen. Nun ist Bilanz gezogen worden, Stefanie Terzer.
3: Ja, voriges Jahr haben die Tafeln mehr als 900 Tonnen an Lebensmitteln kostenlos ausgegeben. Damit sind fast 9000 Menschen unterstützt worden. Im Herbst steht für die Tafeln wieder ein wichtiger Aktionstag an. Dann werden im ganzen Land haltbare Lebensmittel gesammelt, also Konserven, Nudeln, Reis, Mehl und so weiter. Damit können die Vorratskammern aufgefüllt werden. Bei dem Aktionstag sind auch wieder viele freiwillige Hände gefragt. Es ist eine gute Möglichkeit für junge Menschen, sich einzubringen.
2: Seit 2 Wochen kontrolliert Italien Einreisende aus Spanien. Und seitdem sind laut Innenminister Piante d'Orsi 3 Menschen festgenommen und 21 weitere wieder zurückgeschickt worden. Grund für die Grenzkontrollen ist der Migrantenansturm auf Ceuta, die spanische Exklave in Nordafrika. Piante d'Orsi hat jetzt gesagt, dass die Aussetzung der Schengen-Regeln morgen überprüft werden soll und sie sei nicht gegen Spanien gerichtet. Es gehe nur um die Sicherheit Italiens. Italien stünde Spanien freundschaftlich und brüderlich gegenüber, sagt Piante d'Orsi.
4: Non è stata una misura rivolta contro la Spagna o contro un altro partner. Era fuori discussione qualsiasi atto ostile nei confronti della Spagna, paese a noi legato da storici vincoli di amicizia e di fratellanza.
2: Spanien sieht das nicht so und hat im Gegenzug wieder Kontrollen von Einreisenden aus Italien angeführt. Seitdem sind mehr als 3000 Menschen kontrolliert worden, vor allem nicht EU-Bürger. Es ist Regen in Sicht, die genauen Wetteraussichten gleich.
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2: Heute und morgen bleibt es noch heiß mit Temperaturen bis zu 37 Grad. Am Sonntag stehen dann Gewitter auf dem Programm und es wird etwas kühler. Auch die neue Woche bringt uns Regen und kühlere Temperaturen. Heute geht es mit den Temperaturen aber noch Schritt für Schritt nach oben. Bei der Leimburg werden jetzt und in Meran werden 20 Grad gemessen. 19 sind Langdaufers, 10 in Benz im Saumtal und Oberfintel meldet 16 Grad.
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8: Guten Tag, wünscht Barbara Widotta aus der Landesverkehrsmeldezentrale. Es ist noch ruhig auf Südtirol Straßen, Störungsmeldungen liegen uns keine vor. Gute Fahrt!

Lekados und Sorry, Not Sorry. Guten Morgen Südtirol, es ist jetzt 7 Uhr 57, 2 Minuten vor 8. Ich wünsche Ihnen jetzt noch einmal einen wunderschönen guten Tag. Herzlich willkommen hier bei Radio Grüne Welle an diesem Freitagmorgen. Heute haben wir den 14. August und in Kürze öffnen wir unseren Kleinanzeiger, den Trödelmarkt.

0: Balldauer waren das. Guten Morgen, Südtirol. Es ist jetzt 8.04 Uhr. Wir öffnen nun unseren Kleinanzeiger, den Trödelmarkt. Hier ist Claudia Meierhofer mit den heutigen Angeboten.
1: Gesucht werden gut erhaltene gebrauchte Stallmatten für Kühe. Telefon 348 87 26 354. Ein Schaukelstuhl für eine Terrasse wird gesucht. Telefon 338 50 26 302. Ein Sonnenschirm und Gartenstühle werden gesucht. Rufen Sie an unter 327 22 10 883. Verkauft werden zwei Paar Damenschuhe in der Größe 41 in gutem Zustand, und zwar um 40 Euro. Raum Bustertal, Telefon 345 35 82 542, und bitte rufen Sie ab 17 Uhr an. Eine gut erhaltene helle Glasvitrine wird verkauft. Verschiedene Möbel, darunter auch ein einteiliger Schrank, werden günstig verkauft, teilweise auch verschenkt. Die Rufnummer 348 08 67 424. Ein PKW-Anhänger, Länge 1,50 Meter und Breite 1,15 Meter, wird verkauft. Telefon 346 95 04 745. Eine kniebedeckende Herrenlederhose Größe M wird gegen eben solche, aber kurze, getauscht. Telefon 331 62 61 433. Ein neuer Motorradhelm Schwarz-Matt Marke Nolan Größe S mit passender Brille wird wegen Fehlkaufs günstig verkauft. Zone ist Meran und die Rufnummer lautet 334 37 23 668. Zu vergeben ist ein schmiedeeisernes Grabkreuz mit Laterne im Raum Eisacktal. Die Rufnummer 345 21 76 348. Ein dreiarmiger Jugendstil-Lampenschirm aus Messing wird verschenkt. Höhe 70 cm, Armlänge 32 cm. Zone ist Sterzing und die Rufnummer lautet 347 69 07 200. Frische Feigen sind in Bozen um 4 Euro je Kilo zu verkaufen. Telefon 348 88 45 170. Eine Brotbackmaschine ist zu verkaufen, eine Mädchenlederhose für Zweijährige ist ebenfalls zu verkaufen. Telefon 346 23 13 361. Verkauft werden mehrere Wii-Spiele für Kinder und Jugendliche. Zone ist Uttenheim und die Rufnummer 347 73 82 953. Verkauft werden folgende Gegenstände: zwei antike Geigen mit gutem Klang, Kuhschellen und Glocken, ein Damenfahrrad, ein Stalltisch für Metzger, eine Mähmaschine ohne Balken und zwei Stalltüren. Zone ist Wipptal und die Telefonnummer lautet 347 25 69 610. Ein Miele-Staubsauger in gutem Zustand mit neuen Bürsten und Staubsaugerbeutel ist zu verkaufen. Verkauft werden auch ein neuwertiges Dampfbügeleisen und eine helle Truhe. Alles unter der Nummer 346 23 13 361. Ein Laserdrucker HP LaserJet 4350 und ein neuwertiger Bildschirm 27 Zoll werden im Bozen an Selbstabholer verschenkt. Telefon 380 12 99 235. Und eine Markise 3x4 Meter wird in Toblach umständehalber verschenkt. Telefon 338 16 78 245.
0: Dankeschön, Claudia. Das waren die heutigen Trödelmarkt-Anzeigen. Wenn Sie noch Fragen zu diesen Anzeigen haben oder wenn auch Sie eine Anzeige für den Trödelmarkt aufgeben möchten, können Sie sich gerne bei uns da melden unter der Nummer 0471 30 00 92 0471 30 00 92. Sie können uns die Anzeigen natürlich auch gerne schriftlich schicken per Mail an info@rgw.it oder direkt von unserer Homepage im Internet aus die Anzeigen aufgeben unter www.rgw.it. Private Verkaufsanzeigen, Kaufgesuche und Stellengesuche im Trödelmarkt geben wir kostenlos durch.

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2: 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Die erweitern die Gefäße zusätzlich und belasten unser Herz-Kreislauf-System natürlich dadurch zusätzlich.
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Vicky Leandros aus unserer Oldie-Kiste mit einem Nummer 1-Hit aus dem Jahr 1974. Das war Theo, wir fahren nach Lodz. Es ist jetzt 8.18 Uhr. Jetzt gibt's noch die neue Single von Julia Anna zu hören hier bei Guten Morgen Südtirol. Ein sommerliches Stückel. Agurtos Sommer nennt sich das. Und danach schauen wir auf das Wetter.

0: guter Sommer und einen heißen Sommer haben wir in diesem Jahr 2026. Wir schauen jetzt hier bei Guten Morgen Südtirol auf das Wetter im Land. Das zeigt sich auch in diesen Tagen wieder von seiner hochsommerlichen Seite mit Temperaturen weit über 30 Grad untertags. Ja, wie es heute mit dem Wetter weitergeht und vor allem wie es jetzt am langen Wochenende wird, das Wetter in Südtirol, das erfahren wir nun von Günter Geier aus dem Landeswetterdienst.
1: Guten Morgen, mit den aktuellen Aussichten begrüßt Sie Günter Geier. Ja, die sind weiterhin hochsommerlich, zumindest bis zum Ende dieser Woche. Heute ist es vielfach wolkenlos und auch tagsüber zeigen sich nur wenige Haufen Wolken. Mit der kräftigen Augustsonne wird es damit wieder heiß, mit maximal 33 bis 37 Grad. Auf den Bergen in 2000 Metern Werte um 22 Grad. Auch morgen am Feiertag und am Sonntag scheint zunächst verbreitet die Sonne. Erste Gewitter sind morgen Nachmittag möglich. Am Sonntagnachmittag werden sie dann häufiger. Die Temperaturen erreichen morgen noch einmal bis zu 37 Grad. Am Sonntag dann ein paar Grad weniger. Es bleibt aber schwül. In der neuen Woche ist es mit der großen Hitze dann vorbei. Am Montag wird es zeitweise sonnig mit ein paar Regenschauern und Gewittern. Dazu Temperaturen bis maximal 30 Grad.
0: Ja, danke schön für diese Infos. Das war Günter Geier aus dem Landeswetterdienst.

0: Mr. Blank war das. In die Berg bin ich gern. Es ist jetzt 8:30. Sie hören Radio Grüner Welle und guten Morgen Südtirol. Hier sind die Schlagzeilen.
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2: Guten Morgen, ich bin Sabrina Fleischmann. In Meran ist eine Frau wegen Tierquälerei angezeigt worden. Sie hat ihren Hund tagelang in der Wohnung alleine gelassen, ohne Futter und Wasser. Ein Nachbar hatte das ständige Bellen gehört und die Ortspolizei alarmiert, die den Hund befreit hat. Der Brand in einem Mehrfamilienwohnhaus in Ahornach ist gelöscht. Verletzt wurde niemand, aber der Schaden ist groß. Die Wohnung im Dachgeschoss ist unbewohnbar. Die vierköpfige Familie ist vorübergehend bei Nachbarn untergekommen. In Dorf Tirol ist ein 58-Jähriger aus Deutschland bei einer Wanderung tödlich verunglückt. Er ist unterhalb der Hochmut in unwegsames Gelände geraten und abgestürzt. Nach einer Suchaktion von Bergrettung und Feuerwehr konnte er nur mehr tot geborgen werden. Der Flughafen von Catania auf Sizilien bleibt wegen des Vulkanausbruchs am Ätna weiter gesperrt. Er stößt Rauch und Lava aus. Die Sperre wurde erneut verlängert bis in der Nacht um 2 Uhr. Wann Flugzeuge wieder starten und landen können, hängt von der Aktivität des Ätna und der Windrichtung ab. In Kroatien und Griechenland wüten weiter große Waldbrände. In Kroatien mussten Bewohner und Touristen in der Nacht evakuiert werden. In Griechenland wurden Urlauber sogar über das Meer in Sicherheit gebracht.
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0: Freitag, der 14. August ist heute. Sie hören Radio Grüner Welle und guten Morgen Südtirol. Süß, klebrig und voller Energie. Auf den ersten Blick könnte man Honig fast mit normalem Haushaltszucker verwechseln, aber das täuscht gewaltig. Denn im echten, naturbelassenen Honig steckt ein faszinierendes Apothekennetzwerk der Natur, das das flüssige Gold unserer Imker abseits des Zuckers so gesund macht. Ob jede oder jeder, der Lust hat, sich einfach einen Bienenstock anschaffen und Honig produzieren kann oder ob es dafür eine Ausbildung gibt, das erfahren Sie nun von Christian Trafeuer. Er ist der Obmann der Südtiroler Imker.
1: Es gibt einen Grundkurs, den die Fachschule Leinburg, oder einen Bienenkurs, den die Fürstenburg anbietet, die Fachschule Fürstenburg. Es gibt dann gezielte Fortbildungsseminare, es gibt Tagungen, wo man sich informieren kann. Am besten ist man so auf jeden Fall angehalten, wenn man wenn man starten will, einen Paten hat oder einen Freund oder einen Bekannten, mit dem man die Bienen betreut. Und da kann eine ganz eine entzückende Beschäftigung entstehen. Ja. Also der Imkerbund steht natürlich selbstverständlich zur Verfügung, sollten Informationen gebraucht werden. Da kann das Bundesbüro angerufen werden und man bekommt jegliche Auskunft.
2: Und die Infos findet man natürlich auch auf der Webseite im Internet.
1: Selbstverständlich. Mit den ganzen Formulare, die dazu notwendig sein, die auszufüllen sind, beziehungsweise die angefertigt werden müssen.
2: Also da gibt es schon einmal erste Infos. Herr Trafeuer, was hat sich denn eigentlich in den letzten 20, 30 Jahren in der Imkerei beziehungsweise Honigproduktion in Südtirol verändert?
1: Gar einiges. Also wie schon einmal angeschnitten, die Bürokratie hat sich intensiviert. Das ist kein Zuckerschleckchen mehr, Honigschleckchen mehr, wenn man so sagen will. Was sich geändert hat, ist die Sensibilität von den Bienen. Was sich noch geändert hat, ist die Art und Weise, wie der Honig bzw. wie die Betreuung der Bienen abgewickelt wird. Aber das ist ein Riesenthema, das müsste man jetzt, da würde es wahrscheinlich den Rahmen der Sendung sprengen.
2: Vielleicht noch was ganz Praktisches. Wie erkenne ich als Verbraucherin einen hochwertigen Honig? Woran kann ich mich da orientieren?
1: Am besten orientieren Sie sich als Verbraucherin, wenn Sie einen Imker in Ihrer Zone, in Ihrem Dorf oder in Ihrem Gebiet, in Ihrem Bezirk ausfindig machen, mit dem Kontakt aufnehmen. Denn der wird Ihnen vermutlich, ich denke mal, wie es die meisten machen, einen rohen Honig zur Verfügung stellen. Roher Honig ist naturbelassen, so wie er vom Stock rauskommt, wird er gesiebt, nicht gefiltert, gesiebt und kommt ins Glas. Seit Juni, 14. Juni, ist auch die Etikettierung dieser Gläser neu. Es müssen sämtliche Honige im Prozentsatz angegeben werden auf der Etiketten, von woher sie kommen. Sollten sie nicht aus Südtirol kommen, also sollte es nicht Südtiroler Honig sein. Das muss klar identifiziert werden. Ein Beschluss aus Brüssel, der seit 14. Juni gültig ist.
0: Honig ist eben viel mehr als nur ein süßer Brotaufstrich. Er ist ein echtes Stück Lebenskraft aus unserer Südtiroler Natur. Sie hörten den Landesobmann des Südtiroler Imkerbundes, Christian Trafeuer. Wenn Sie beim nächsten Löffel im Tee oder Müsli nicht nur genießen, sondern auch Ihrem Körper etwas Gutes tun möchten, dann greifen Sie am besten direkt zum Glas vom Imker um die Ecke.

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1: Hallo an alle Hörerinnen und Hörer vom Radio Grüne Welle. Da ist die Claudia aus Merling und ich darf jetzt meine Debütsingle Love You Better da im Radio ankündigen. Wünsche euch ganz viel Spaß.

Musik aus Südtirol hier bei Guten Morgen Südtirol, Claudia Love You Better. Es ist jetzt 8.47 Uhr, in 3 Minuten hören Sie hier auf Radio Grüne Welle die nächsten Nachrichten. Um 9 Uhr übertragen wir dann die Heilige Messe aus dem Bozener Dom und danach geht's mit Claudia Meierhofer durch den heutigen Freitagvormittag. Mein Name ist Florian Meier und ich bedanke mich ganz herzlich fürs Zuhören, wünsche Ihnen noch einen schönen und angenehmen Tag. Morgen am Maria-Himmelfahrtstag gibt's kein Guten Morgen Südtirol. Wir hören uns deshalb erst wieder am Montag in der Früh. Machen Sie es gut und ein schönes, langes Wochenende wünsche ich Ihnen. Auf Wiederhören.

0: 10 vor 9.
1: Hund alleine in der Wohnung, Besitzerin angezeigt. Brand aus in Ahornach, der Schaden ist aber groß. Das Wetter heute hat wieder die Sonne das Sagen. Ich bin Sabrina Fleischmann, guten Morgen.
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1: In Meran hat die Ortspolizei einen verwahrlosten Hund gerettet. Nachbarn hatten gemeldet, dass der Hund ständig bellt und schlechte Gerüche aus der Wohnung kommen. Die Ortspolizei hat sich Zutritt zur Wohnung im Stadtzentrum verschafft und festgestellt, dass der Hund mit einer kurzen Leine angebunden war. Die Besitzerin hatte ihn mehr als 2 Tage lang alleine gelassen, ohne Futter und Wasser. Sie wurde wegen Tierquälerei angezeigt. Der Hund wurde beschlagnahmt und ins Tierheim in Dessel gebracht. Ein 58-Jähriger aus Deutschland ist bei einer Wanderung oberhalb von Dorftirol tödlich verunglückt. Er war unterhalb der Muthöfe vom Weg abgekommen und ist abgestürzt. Als er am Abend nicht zurückgekommen ist, haben seine Begleiter einen Notruf abgesetzt. Feuerwehr und Bergrettung haben die Suche aufgenommen, auch mit Hunden und Drohnen. Schließlich wurde der Mann im unwegsamen Gelände gefunden. Er konnte aber nicht mehr gerettet werden und wurde mit dem Rettungshubschrauber des Aiut Alpin Dolomites geborgen und ins Tal geflogen. Nach dem Brand in einem Mehrfamilienhaus in Ahornach gibt es Entwarnung. Der Brand ist gelöscht, verletzt wurde niemand, aber der Sachschaden ist groß. Die Wohnung im Dachgeschoss ist unbewohnbar. Die 4-köpfige Familie ist vorübergehend bei Nachbarn untergekommen. Auch eine 2. Wohnung wurde beschädigt. Bei den Löscharbeiten waren mehr als 100 Feuerwehrleute aus Ahornach und Umgebung im Einsatz. Die Brücke von Messina kann weiter geplant werden. Die Brücke, die Sizilien mit dem Festland in Kampanien verbinden würde, hat jetzt grünes Licht vom Obersten Rat für öffentliche Bauvorhaben bekommen. Das Jahr ist allerdings an über 100 Auflagen geknüpft. Das ursprüngliche Projekt muss umfangreich nachgebessert werden, vor allem was die Erdbebensicherheit und die Belastbarkeit anbelangt. Über das Projekt wird schon seit den 1950er Jahren diskutiert. Die Regierung Meloni will es jetzt in Angriff nehmen. Die Kosten werden auf über 13 Milliarden Euro geschätzt. Und wir bleiben auf Sizilien. Der Flughafen von Catania ist wegen des Vulkanausbruchs am Ätna weiter lahmgelegt. Die Sperre wurde erneut verlängert bis in der Nacht auf morgen um 2 Uhr. Wann Flugzeuge wieder starten und landen können, hängt von der Aktivität des Ätna und der Windrichtung ab. Der Vulkan stößt seit Tagen Lava und Asche aus. Bei uns ist der Himmel strahlend blau. Mehr zum Wetter gleich.
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1: Die Sonne wird heute wieder kräftig aufheizen. Am Nachmittag erreichen die Höchstwerte bis zu 37 Grad. In Bozen hat es aktuell schon 25 Grad. In Barbern sind es 19, in Bruneck 18. In Burgstall zeigt das Thermometer auf 20 Grad und am Karabas sind es aktuell 15 Grad. Auch der Feiertag wird morgen schön und heiß. Der Sonntag wird dann wechselhafter mit einigen Gewittern ab dem Nachmittag.
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6: Einen schönen guten Morgen wünscht Deborah Gartner aus der Landesverkehrsmeldezentrale. Von der Brenner Autobahn wurden uns keine Störungen gemeldet und freie Fahrt haben sie momentan auch auf den anderen Hauptstraßen Südtirols. Gute Fahrt!

0: 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Wir schalten nun live in den Bozner Dom und übertragen von dort die Heilige Messe.
1: Unsere heutige Eucharistiefeier möchten wir beginnen mit dem Lied Nummer 440.

0: Im Namen des Vaters und des Sohnes und des Heiligen Geistes.
1: Amen.
0: Der Herr sei mit euch.
1: Und mit deinem Geist.
0: Heute am Vortag vom Fest Maria Himmelfahrt gedenkt die Kirche des polnischen Priesters Maximilian Kolbe. 1894 als Sohn einer Arbeiterfamilie geboren, wurde er Franziskanerpater. Er studierte in Rom, wurde dann zum Priester geweiht. Neben seiner Lehrtätigkeit am Priesterseminar der Franziskaner in Krakau widmete er sich der Herausgabe christlicher Zeitschriften. Ab 1930 wirkte er als Missionar in Japan. Weil er Kriegsopfern, Flüchtlingen und Juden half, wurde er von den Nationalsozialisten im Jahre 1940 verhaftet und kam in das KZ von Auschwitz. Als dort ein Häftling entwich, sollte ein junger polnischer Familienvater als Geisel in den Hungerbunker geschickt werden. Maximilian erklärte sich bereit, an seiner Stelle zu gehen. Er starb am 14. August 1941 im KZ von Auschwitz. Seine heroische Liebe und sein Märtyrertod sind ein Zeichen für den Sieg und den Triumph des Guten über das Böse. Sein mutiges Lebenszeugnis gebe auch uns Kraft, uns für das Edle, das Gute einzusetzen, das das Böse besiegt. Wir erbitten dazu Gottes Hilfe. Ich bekenne Gott dem Allmächtigen und allen Brüdern und Schwestern, dass ich Gutes unterlassen und Böses getan habe. Ich habe gesündigt in Gedanken, Worten und Werken durch meine Schuld, durch meine Schuld, durch meine große Schuld. Darum bitte ich die selige Jungfrau Maria, alle Engel und Heiligen und euch, Brüder und Schwestern, für mich zu beten bei Gott, unserem Herrn. Nachlass, Vergebung und Verzeihung unserer Sünden gewähre uns der allmächtige und barmherzige Herr. Herr, erbarme dich. Christus, erbarme dich. Herr, erbarme dich. Lasset uns beten. Gott, in deiner Kraft hat der heilige Maximilian Kolbe die Qualen des Martyriums ausgehalten und sein Leben für den Bruder in Christus hingegeben. Sieh auf unsere Schwachheit, gib uns die Kraft, deine Wahrheit und deine Liebe in unserem Leben und Sterben zu bezeugen. Darum bitten wir durch Jesus Christus, deinen Sohn, unseren Herrn und Gott, der in der Einheit des Heiligen Geistes mit dir lebt und herrscht in Ewigkeit.
2: Lesung aus dem Buch der Weisheit. Die Seelen der Gerechten sind in Gottes Hand und keine Folter kann sie berühren. In den Augen der Toren schienen sie gestorben. Ihr Heimgang gilt als Unglück. Ihr Scheiden von uns als Vernichtung. Sie aber sind in Frieden. In den Augen der Menschen wurden sie gestraft. Doch ihre Hoffnung ist voll Unsterblichkeit. Ein wenig nur werden sie gezüchtigt, doch sie empfangen große Wohltat, denn Gott hat sie geprüft und fand sie seiner würdig. Wie Gold im Schmelzofen hat er sie erprobt und wie ein Ganzopfer sie angenommen. Zur Zeit ihrer Heimsuchung werden sie aufleuchten wie Funken, die durch ein Stoppelfeld sprühen. Sie werden Völker richten und über Nationen herrschen, und der Herr wird ihr König sein in Ewigkeit. Alle, die auf ihn vertrauen, werden die Wahrheit erkennen, und die Treuen werden bei ihm bleiben in Liebe. Denn Gnade und Erbarmen werden seinen Heiligen zuteil und Rettung seinen Erwählten. Wort des lebendigen Gottes.
1: Danke sei Gott.

So spricht der Herr. Ich habe euch Freunde genannt, denn ich habe euch alles mitgeteilt, was ich gehört habe von meinem Vater.

0: Herr sei mit euch.
1: Und mit deinem Geist.
0: Aus dem Heiligen Evangelium nach Johannes.
1: Ehre sei dir, Herr.
0: In jener Zeit sprach Jesus zu seinen Jüngern: Wie mich der Vater geliebt hat, so habe auch ich euch geliebt. Bleibt in meiner Liebe. Wenn ihr meine Gebote haltet, werdet ihr in meiner Liebe bleiben, so wie ich die Gebote meines Vaters gehalten habe und in seiner Liebe bleibe. Dies habe ich euch gesagt, damit meine Freude

0: Alles mitgeteilt, was ich von meinem Vater gehört habe. Nicht ihr habt mich erwählt, sondern ich habe euch erwählt und dazu bestimmt, dass ihr euch aufmacht und Frucht bringt und dass eure Frucht bleibt. Dann wird euch der Vater alles geben, was ihr in meinem Namen erbittet. Dies trage ich euch auf, dass ihr einander liebt. Evangelium unseres Herrn Jesus Christus.
1: Lob sei dir, Christus.
0: Pater Kolbe hat uns gezeigt, dass der Hass keine kreative Kraft ist, sondern nur die Liebe. Zu Gott, der die Liebe selbst ist, beten wir.
2: Für die Kirche. Schenke allen Christen und Geistlichen den Mut des heiligen Maximilian, bedingungslos für die Würde jedes Menschen einzutreten. Gott, unser Vater,
1: wir bitten dich, erhöre uns.
2: Für die Mächtigen und Politiker, wehre aller Überheblichkeit und schenke den Völkern, die heute unter der Tragödie des Krieges leiden, den Geist der Versöhnung und des Friedens. Gott, erhöre uns.
1: Wir bitten dich, erhöre uns.
2: Für die Verfolgten und Gefangenen, sei den Menschen nahe in den Lagern, Gefängnissen oder durch Unrecht leiden und schicke ihnen Boten des Trostes, Gott, unser Vater.
1: Wir bitten dich, erhöre uns.
2: Für unsere Gemeinde, hilf uns, die tägliche Hingabe im Kleinen zu leben und durch die Fürsprache der Gottesmutter Maria Werkzeuge deines Friedens zu werden. Gott, unser Vater,
1: wir bitten dich, erhöre uns.
2: Wir bitten dich für unsere Verstorbenen und für alle Verstorbenen. Schenke ihnen durch die Fürsprache unserer heiligsten Mutter Maria den Weg zu dir. Und so beten wir in dieser heiligen Messe für Luise und Alfred Pichler als Jahrtag, für Alfred Burger, für Katja Scherer, für Ernst, Maria und Irmgard Ritsch und für Sebastian Kofler. Wir beten auch für die Verstorbenen der letzten Tage und nennen die Namen, die wir kennen. Franziska Polig, Bozen, Schwester Maria Genoveva Emma Ballestrong, Bozen, Franz Josef Enemoser, Burgstall. Für sie und für alle, die heute sterben werden, bitten wir dich um deine Gnade und deine Barmherzigkeit. Gott, unser Vater,
1: wir bitten dich, erhöre uns.
0: Herr unser Gott, der heilige Maximilian Maria Kolbe hat aus Liebe zu seinem Nächsten das Leben geopfert. Lass uns für unsere Mitmenschen eintreten, durch Christus, unseren Herrn.
1: Amen.

0: Falle.
1: Der Herr nehme das Opfer an aus deinen Händen, zum Lob und Ruhm deines Namens, zum Segen für uns und seine ganze heilige Kirche.
0: Allmächtiger Gott, die Gaben, die wir am Gedenktag des heiligen Maximilian Kolbe darbringen, bezeugen deine Macht und Größe. Diese Opferfeier erwirke uns die Frucht der Erlösung. Darum bitten wir durch Christus, unseren Herrn.
2: Amen. Zum Sanctus singen wir heute die Nummer 771 und zum Agnus Dei die Nummer 790.
0: Der Herr sei mit euch.
3: Und mit deinem Geist.
0: Erhebet die Herzen.
3: Wir haben sie in deinem Herzen.
0: Lasst uns danken dem Herrn, unserem Gott.
3: Das ist würdig und recht.
0: In Wahrheit ist es würdig und recht, dir, allmächtiger Vater, zu danken und in den Heiligen deine Größe zu rühmen. Im Martyrium des heiligen Maximilian offenbarst du das Wunder deiner Gnade. In menschlicher Schwachheit bringst du göttliche Kraft zur Vollendung. Er ist Christus nachgefolgt auf dem Weg des Leidens. Er hat sein Blut vergossen als Zeuge des Glaubens. Darum preisen wir dich in deiner Kirche und vereinen uns mit den Engeln und Heiligen zum Hochgesang von deiner göttlichen Herrlichkeit.

0: Ja, du bist heilig, großer Gott. Du bist der Quell aller Heiligkeit. Darum bitten wir dich, sende deinen Geist über die Gaben von Brot und Wein und heilige sie, damit sie uns werden Leib und Blut deines Sohnes, unseres Herrn Jesus Christus. Denn am Abend, an dem er ausgeliefert wurde und sich aus freiem Willen dem Leiden unterwarf, nahm er das Brot und sagte Dank, brach es, reichte es seinen Jüngern und sprach, nehmet und esset alle davon, das ist mein Leib, der für euch hingegeben wird. Ebenso nahm er nach dem Mahl den Kelch, dankte wiederum, reichte ihn seinen Jüngern und sprach, nehmet und trinket alle daraus. Das ist der Kelch des neuen und ewigen Bundes, mein Blut, das für euch und für alle vergossen wird zur Vergebung der Sünden. Tut dies zu meinem Gedächtnis. Geheimnis des Glaubens.
1: Deinen Tod, oh Herr, verkünden wir und deine Auferstehung preisen wir, bis du kommst in die Herrlichkeit.
0: Darum, gütiger Vater, feiern wir das Gedächtnis des Todes und der Auferstehung deines Sohnes und bringen dir so das Brot des Lebens und den Kelch des Heiles dar. Wir danken dir, dass du uns berufen hast, vor dir zu stehen und dir zu dienen. Wir bitten dich, schenke uns Anteil an Christi Leib und Blut und lass uns eins werden durch den Heiligen Geist.
2: Gedenke deiner Kirche auf der ganzen Erde, du vollende dein Volk in der Liebe. Vereine mit unserem Papst Leo, unserem Bischof Ivo und allen Bischöfen, unseren Priestern und Diakonen und mit allen, die zum Dienst der Kirche bestellt sind.
3: Gedenke unserer Brüder und Schwestern, die entschlafen sind, in der Hoffnung, dass sie auferstehen. Nimm sie und alle, die in deiner Gnade aus dieser Welt geschieden sind, in dein Reich auf, wo sie dich schaffen von Angesicht zu Angesicht.
2: Vater, erbarme dich über uns alle, damit uns das ewige Leben zuteil wird, in der Gemeinschaft des heiligen Jungfrau und Gottesmutter Maria, mit dem heiligen Josef, mit deinen Aposteln und mit allen, mit dem heiligen Maximilian Maria Kolbe, die bei der Gnade gefunden haben von Anbeginn der Welt, dass wir dich loben und preisen durch deinen Sohn Jesus Christus.
0: Durch ihn und mit ihm und in ihm ist dir, Gott, allmächtiger Vater, in der Einheit des Heiligen Geistes, alle Herrlichkeit und Ehre, jetzt und in Ewigkeit. Lasst uns beten, wie der Herr uns zu beten gelehrt hat. Vater unser im Himmel, geheiligt werde dein Name, dein Reich komme, dein Wille geschehe, wie im Himmel, so auf Erden. Unser tägliches Brot gib uns heute und vergib uns unsere Schuld, wie auch wir vergeben unseren Schuldigern. Und führe uns nicht in Versuchung, sondern erlöse uns von dem Bösen. Erlöse uns, Herr allmächtiger Vater, von allem Bösen. Gib Frieden unseren Tagen, komm uns zu Hilfe mit deinem Erbarmen. Bewahre uns vor Verwirrung und Sünde. Lass uns voll Hoffnung und Zuversicht auf das Kommen unseres Erlösers, Jesus Christus, warten.
4: Denn dein ist das Reich und die Kraft und die Herrlichkeit in Ewigkeit.
0: Der Herr hat zu seinen Aposteln gesagt, Frieden hinterlasse ich euch, meinen Frieden gebe ich euch. Deshalb bitten wir, Herr Jesus Christus, schau nicht auf unsere Sünden, sondern auf den Glauben deiner Kirche. Schenke uns und allen Menschen nach deinem Willen Einheit und Frieden. Der Friede des Herrn sei alle Zeit mit euch.
4: Und mit deinem Geist.

Seht das Lamm Gottes, das hinwegnimmt die Sünde der Welt. Herr, ich bin nicht würdig, dass du eingehst unter mein Dach, aber sprich nur ein Wort, so wird meine Seele gesund.

0: Lasset uns beten. Gütiger Gott, bewahre dem Volk der Erlösten deine Liebe und Treue. Das Leiden deines Sohnes hat uns gerettet, seine Auferstehung erhalte uns in der Freude. Darum bitten wir durch Christus, unseren Herrn.
1: Amen.
0: Ich darf hinweisen und einladen zur Eröffnung vom diesjährigen Orgelsommer heute Abend. Der Rosenkranz um 17 Uhr wird in der Gnadenkapelle gebetet und den Festgottesdienst am morgigen Feiertag feiern wir um 10 Uhr. Der Herr sei mit euch.
1: Und mit deinem Geist.
0: Es segne und begleite euch der allmächtige Gott, der Vater und der Sohn und der Heilige Geist.
1: Amen.
0: Geht hin in Frieden.
1: Dank sei Gott, dem Herrn.

0: 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Aus dem Bozner Dom übertrugen wir den Gottesdienst. Zelebriert wurde die Messfeier von Dekan Bernhard Holzer.
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0: Heute ist Freitag, der 14. August. Am Mikrofon begrüßt Sie herzlich Claudia Meierhofer. Schauen wir nun gemeinsam auf den heutigen Namenstags- und Heiligenkalender. Maximilian Kolbe ist einer der bedeutendsten Glaubenszeugen des 20. Jahrhunderts. Der Heilige wird auch in der evangelisch-lutherischen Kirche hoch geschätzt. Weitere Heilige und Selige des Tages sind Arnulf und Eberhard. Mehr über Leben und Wirken dieser Persönlichkeiten erfahren wir nun von Elisabeth Kirm.
7: Maximilian Kolbe wurde 1894 in Polen geboren. Wegen seiner auffallenden Begabung durfte er am Gregorianum in Rom Theologie und Philosophie studieren und wurde 1918 zum Priester geweiht. Maximilian Kolbe war ein glühender Verehrer der unbefleckten Empfängnis Marie. So schrieb er einmal: Ich vermag alles in dem, der mich stark macht durch die Unbefleckte. Nach der Beendigung des Studiums widmete er sich in seiner Heimat besonders dem Aufbau des katholischen Schrifttums. 1922 gründete er eine Tageszeitung sowie die Zeitschrift Ritter der Unbefleckten zur Vertiefung des Glaubens und Bekehrung von Nichtkatholiken, welche bis 1938 eine Auflage von 1 Million Exemplaren erreichte. Auch der Amateurfunk als Verständigungsmittel gutwilliger Menschen in aller Welt war Kolbe in seinem missionarischen Dienst hilfreich. Im Kloster hatte er dafür eigens eine Funkbude eingerichtet. Nachdem Maximilian Kolbe entschieden gegen den Nationalsozialismus als Weltanschauung Stellung nahm, wurde er 1940 ins Konzentrationslager Oranienburg und ein Jahr später nach Auschwitz gebracht. Dort opferte er am 14. August 1941 freiwillig sein Leben für einen Familienvater, der hingerichtet werden sollte. Dieser Familienvater war bei der Heiligsprechung von Maximilian Kolbe am 10. Oktober 1982 auf dem Petersplatz zugegen. Arnulf war Sohn einer vornehmen Familie, wurde Ritter und trat um 1060 im Kloster Saint-Médard in Soissons in den Benediktinerorden ein. 1076 wurde er Abt dieses Klosters. Die Legende erzählt, dass ein Wolf Arnulf gefunden habe, der sich versteckt hielt, weil er sich nicht der Wahl zum Abt stellen wollte. 1081 wurde Arnulf Bischof von Soissons. Er unterstützte mit Nachdruck die Reformen von Papst Gregor VII., musste aber schließlich wegen ständiger Auseinandersetzung mit seinem Vorgänger, der von König Philipp I. unterstützt wurde, sein Bischofsamt niederlegen. In kriegerischen Auseinandersetzungen trat Arnulf immer wieder als Vermittler auf, weshalb er Apostel des Friedens genannt wurde. Arnulf starb während einer Reise am 15. August 1087 in Belgien. Eberhard war zunächst Domherr in Straßburg. 934 fasste er die beim Grabe Meinrads lebenden Einsiedler im sogenannten Finsteren Walde zusammen und gründete mit ihnen das Kloster Einsiedeln, dessen erster Abt er wurde. Eberhard starb am 14. August 958. Er wurde nie formell kanonisiert, aber schon bald in vielen Kalendern als selig bezeichnet.
0: Vielen Dank, das war alles Wissenswerte zu den heutigen Tagesheiligen. Diesen Text gibt's natürlich auch zum Nachlesen auf unserer Webseite. Jetzt um 9 Uhr und gleich 38 Minuten halten wir kurz inne mit den Gedanken zum Tag. In dieser Woche werden sie von Ancilla Lechner gestaltet. Sie ist Seelsorgerin am Krankenhaus Brixen.
2: Guten Morgen, liebe Hörerinnen und Hörer. Schon in einem der ersten Bücher der Bibel, dem Buch Levitikus, finden wir die Aussage Gottes: Seid heilig, denn ich, der Herr, euer Gott, bin heilig. Gott ruft uns also auf, heilig zu sein. Was aber meint er damit? Ich denke, es heißt, dem eigenen Gewissen und dem eigenen Glauben treu zu sein, in allen Lagen des Lebens. Konkret sieht das natürlich je nach Zeit und Situation anders aus. Es gibt viele Menschen, die uns dafür Vorbild sein können. Zum Nachdenken gebe ich Ihnen heute folgenden Text mit. Es gab eine Zeit, Paulus änderte sein Leben radikal für dich. Andreas ließ alles hinter sich für dich. Maria sagte vorbehaltlos Ja für dich. Es gab eine Zeit, Maximilian Kolbe gab sein Leben hin für dich. Edith Stein ging den Weg für dich. Bischof Oskar Arnulfo Romero setzte sich für die Rechte der Armen ein, für dich. Es gab eine Zeit, sie übernimmt die Hausaufgabenbetreuung der ausländischen Kinder, umsonst, für dich. Er engagiert sich für eine gerechtere Verteilung der Güter, für dich. Sie bezieht Stellung, steht zu ihrem Wort, tritt ein, für dich. Er bekennt Farbe, hält sich nicht raus, schwimmt gegen den Strom, für dich. Es gibt eine Zeit, da bin ich gefragt, da bist du gefragt, ohne Wenn und Aber.
0: Vielen Dank für diese Gedanken. Das war Ancilla Lechner. Wenn Sie mögen, finden Sie die Gedanken zum Tag wie immer auch zum Nachhören. Dafür gehen Sie einfach auf unsere Webseite unter rgw.it. In der Audiothek gibt's die Gedanken. Mittlerweile ist es 9:40 Uhr. Wir machen jetzt noch etwas Musik und in 10 Minuten gibt's die Kurznachrichten.

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3: Zehn vor zehn.
4: Hund alleine in der Wohnung, Anzeige wegen Tierquälerei im Iran. Die Brücke nach Sizilien hat eine weitere Hürde genommen. Das Wetter bringt uns heute wieder heiße Sommertemperaturen. Ich bin Sabrina Fleischmann, schönen Vormittag.
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4: In Meran hat die Ortspolizei einen verwahrlosten Hund gerettet. Nachbarn hatten gemeldet, dass der Hund ständig bellt und schlechte Gerüche aus der Wohnung kommen. Die Ortspolizei hat sich Zutritt zur Wohnung verschafft und festgestellt, dass der Hund mit einer kurzen Leine angebunden war. Die Besitzerin hatte ihn mehr als 2 Tage lang alleine gelassen, ohne Futter und Wasser. Sie wurde wegen Tierquälerei angezeigt. Der Hund wurde ins Tierheim in Dessel gebracht. Auch im Finchgau sollen in Zukunft Straßen und Plätze mit Videokameras überwacht werden. Insgesamt sollen mehr als 130 Überwachungskameras installiert werden. Die Bezirksgemeinschaft hat die Ausschreibung in die Wege geleitet. Es gibt aber noch keinen genauen Termin, wann sie in Betrieb genommen werden. Zugang zu den Aufnahmen der Kameras haben die Ordnungskräfte nach der Genehmigung durch die Bürgermeister. Die Videoüberwachung soll dazu beitragen, Straftaten aufzuklären und Kriminelle und Vandalen abzuschrecken. Die Brücke von Messina kann weiter geplant werden. Die Brücke, die Sizilien mit dem Festland in Kampanien verbinden soll, hat nun grünes Licht vom Obersten Rat für öffentliche Bauvorhaben bekommen. Das Jahr ist allerdings an über 100 Auflagen geknüpft. Das ursprüngliche Projekt muss nachgebessert werden, vor allem was die Erdbebensicherheit und die Belastbarkeit anbelangt. Geplant ist, dass die Brücke bis 2033 fertiggestellt sein soll. Die Kosten werden auf mehr als 13 Milliarden Euro geschätzt. Freundschaften sind gut für die Gesundheit, das bestätigt eine neue Studie von Forschern aus der Türkei. Sie zeigt, wer Freundschaften pflegt und enge soziale Bindungen hat, dem geht es sowohl körperlich als auch psychisch besser. David Riemer mit den Einzelheiten.
5: Die Forscher betonen, das soziale Umfeld verändert sich im Laufe des Lebens. Freundschaften, Partnerschaften und andere Beziehungen können deshalb frühere Erfahrungen verstärken, aber auch abmildern. Gute soziale Beziehungen seien eine universelle Säule des Wohlbefindens, heißt es in der Studie.
4: In den USA hat ein Lottospieler einen Jackpot von mehr als 1 Milliarde Dollar geknackt. Das sind 900 Millionen Euro. Die Powerball-Lotterie ist bekannt für ihre riesigen Jackpots. Mit viel Sonne geht's durch den Freitag. Mehr zum Wochenendwetter gleich.
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4: Die Sonne hat freie Bahn, am Himmel ist kaum eine Wolke zu sehen und auch der Nachmittag bleibt schön. Es wird heiß mit bis zu 37 Grad. Aktuell messen wir in Salon 25 Grad, in Schlander sind es 24. Mühlen in Taufers meldet 19, Sarntein 22 und in Rednaun werden aktuell 20 Grad gemessen. Auch morgen am Feiertag gibt es viel Sonne und heiße Sommertemperaturen. Der Sonntag beginnt noch sonnig, am Nachmittag stehen dann ein paar Gewitter auf dem Programm.
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8: Einen schönen guten Morgen wünscht Deborah Gärtner aus der Landesverkehrsmeldezentrale. Von der Brenner Autobahn wurden uns keine Störungen gemeldet und freie Fahrt haben sie momentan auch auf den anderen Hauptstraßen Südtirols. Gute Fahrt!
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1: Ich grüße Sie ganz herzlich heute am Freitag. Es ist der 14. August und wir blicken auch direkt schon auf den morgigen Tag. Da feiern wir ja das Fest Maria Himmelfahrt bzw. Hoch unser Frauentag. Und für die Pfarrei Maria Himmelfahrt in Meran am Mazziniplatz ist dieser Feiertag bereits seit 34 Jahren traditionell Anlass für mehrtägige Feierlichkeiten. Darüber werde ich in Kürze mit dem Pfarrer Peter Kocsevár sprechen. Jetzt gibt's aber erstmal Musik und ich wünsche Ihnen schon an dieser Stelle gutes Zuhören.

0: Für die Pfarrei Maria Himmelfahrt in Meran am Mazziniplatz ist der morgige Feiertag bereits seit 34 Jahren traditionell Anlass für mehrtägige Feierlichkeiten. Das Fest verbindet Generationen, Kulturen und Glauben mitten in Meran. Wer könnte uns also besser auf dieses traditionsreiche Event einstimmen als der Mann, der die Pfarrei mit viel Herz und Schwung leitet? Er bringt die Menschen zusammen, singt selbst leidenschaftlich gern und freut sich riesig auf die kommenden Festtage. Ich spreche mit dem Pfarrer Peter Kocevar. Hallo Peter, Mitte August wird es rund um eure Pfarrkirche Maria Himmelfahrt in Meran wieder ziemlich lebendig. Was ist denn da los? Was habt ihr genau geplant?
1: Ja, bei uns wird 4 Tage lang gefeiert. Vom 13. bis 16. August findet heuer bereits zum 34. Mal unser Fest Maria Himmelfahrt Meran statt. Und ich glaube, wer einmal dabei war, weiß, das ist wirklich mehr als nur ein klassisches Pfarrfest. Da kommen jung und alt, deutsch- und italienischsprachige Menschen aus unserer Pfarrei, aus der Stadt und aus der ganzen Umgebung zusammen. Es wird gegessen, getanzt, gelacht und gespielt und natürlich feiern wir auch gemeinsam unseren Glauben.
0: Ihr feiert euer Pfarrfest ja bereits zum 34. Mal. Das klingt nach einer langen Tradition. Peter, wie hat das eigentlich angefangen?
1: Die Geschichte reicht bis ins Jahr 1990 zurück. Damals hat vor allem unsere italienischsprachige Seniorengruppe, der Gruppo Anziani, gemeinsam mit dem Pfarrer Luigi Bertoldi das Fest gegründet und dann für viele Jahre getragen. Mit dem Erlös wurden unter anderem Missionsprojekte und Aktivitäten der Pfarrei unterstützt. Dann kam Corona und 3 Jahre lang konnte das Fest nicht stattfinden. 2023 gab es dann einen richtigen Generationenwechsel. Die jüngere Generation unserer Pfarrei hat gesagt, wir machen weiter. Und darüber bin ich bis heute unglaublich froh. Gleichzeitig ist aus dem Fest immer mehr ein zweisprachiges Fest geworden. Und das passt zu unserer Pfarrei und auch zu Meran. Wir wollen nicht nebeneinander, sondern miteinander feiern.
0: Ja, und mittlerweile braucht man dafür offensichtlich eine ganze Menge Leute, oder Peter?
1: Und wie? Rund 120 freiwillige Helferinnen und Helfer sind beteiligt beim Aufbau, in der Küche, beim Ausschank, beim Service, bei den Spielen, beim Aufräumen und schließlich wieder beim Abbau. Was mich besonders freut, gut ein Drittel davon sind Kinder und Jugendliche. Viele von ihnen sind während des Jahres wegen Schule, Studium oder Arbeit unterwegs. Beim Fest kommen sie wieder zusammen, treffen alte Freunde und erleben. Das ist auch meine Pfarrei. Hier gehöre ich dazu, hier kann ich etwas beitragen. Das ist meine Gemeinschaft. Und genau das ist für mich Kirche. Nicht nur ein Gebäude und auch nicht nur der Gottesdienst am Sonntag, sondern eine Gemeinschaft von Menschen, die miteinander unterwegs sind.
0: 120 Freiwillige, das ist ja schon fast ein kleines Unternehmen. Gibt es eigentlich Menschen, die hinter den Kulissen ganz besonders viel organisieren, Peter?
1: Ja, und da möchte ich wirklich einmal von Herzen Danke sagen. Eigentlich müsste ich über 120 Namen nennen, denn ohne die vielen freiwilligen Helferinnen und Helfer wäre dieses Fest überhaupt nicht möglich. Jede und jeder trägt etwas bei. Beim Aufbau in der Küche, im Service, an der Bar, bei den Spielen, beim Aufräumen und 100 Dingen, die man als Gast vielleicht gar nicht sieht. Einige Menschen begleiten die Vorbereitung aber wirklich schon seit Monaten und halten unglaublich viele Fäden zusammen. Besonders möchte ich unseren Diakon Alberto Gittardi mit seiner Frau Patrizia, Corrado Lantieri, Anna Bagalà, Paolo Perbellini, Benno Calcabrina und Elisa da Ronco nennen. Hinter diesen Namen stehen natürlich wiederum viele weitere Menschen, die mitdenken, telefonieren, einkaufen, organisieren und einfach anpacken. Und einen muss ich ganz besonders erwähnen, unseren Chefkoch Salvatore Capasso. Salvatore organisiert mit seinem Küchenteam seit Monaten alles, damit am Ende niemand hungrig nach Hause gehen muss. Und vielleicht eine Zahl, damit man sich die Dimension vorstellen kann. Für unser Fest wurden heuer rund 2 Tonnen Fisch bestellt. Und wer unser Fest kennt, weiß, beim Fisch mache ich mir weniger Sorgen, dass etwas übrig bleibt, sondern eher, dass er wieder zu früh ausgeht. Für mich zeigt sich gerade darin etwas sehr Schönes von Kirche. Viele bringen das ein, was sie können, und aus vielen kleinen und großen Beiträgen entsteht etwas, das keiner alleine schaffen könnte. Dafür bin ich als Pfarrer wirklich sehr, sehr dankbar.
0: Danke inzwischen an Peter Kotschewa, Pfarrer der Pfarrei Maria Himmelfahrt in Meran. Am 15. August ist in Südtirol ja traditionell der Hoch unser Frauentag. Ein Tag voller gelebtem Brauchtum, Kräuterweihen und festlicher Geselligkeit. Für die Pfarrei Maria Himmelfahrt in Meran hat dieses Hochfest aber eine ganz besondere, bereits 34-jährige Tradition. Darüber sprechen wir heute. Es folgen jetzt ein paar Takte Musik und dann hören Sie den zweiten Teil dieses Gesprächs.

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1: Wir sprechen hier ja eigentlich vom Maria-Himmelfahrt-Fest. Da denken die meisten ja doch vor allem an den Gottesdienst. Aber bei euch spielt offensichtlich auch das Essen eine ziemlich große Rolle.
2: Ja, der Glaube geht bei uns offensichtlich auch durch den Magen. Eine besondere Tradition sind unsere Fischspezialitäten. Dafür ist das Fest schon seit vielen Jahren bekannt. Aber keine Angst für die, die keinen Fisch mögen. Es gibt auch Nudeln, Schnitzeln, Burger, Pommes und einiges mehr. Natürlich auch verschiedene Nachspeisen sowie verschiedene Getränke. Wir haben ein großes Festzelt und wirklich viel Platz. Bis zu rund 760 Menschen können bei uns sitzen. Also darf ruhig jeder kommen. Wir bieten das Essen ja an 6 verschiedenen Terminen an.
1: Welche Tage sind das genau? Wann können wir mitfeiern, Peter?
2: Wir beginnen am Donnerstag, 13. August und feiern dann jeden Abend bis einschließlich Sonntag, 16. August. Am Samstag, dem Hochfest Maria Himmelfahrt, und am Sonntag gibt es zusätzlich auch Mittagessen. Und jeden Abend gibt es ab 20 Uhr Live-Musik. Am Donnerstag spielen Imonelli, ein Duo mit Pianobar. Am Freitag sorgt DJ Maria del Sordo für Stimmung. Am Samstag gibt es Country mit der Nova Band. Und am Sonntag schließen wir mit I Rivali, der Musik der 70er, 80er und 90er Jahre ab. Also 4 Tage und eigentlich 4 ganz unterschiedliche Abende.
1: Also da ist sicherlich für jeden was dabei.

0: Richtung. Die Besucher versuchen, das Ziel zu treffen und wenn es gelingt, platsch, dann bekommt die Person eine ordentliche Dusche ab. Am Samstag gibt es unseren traditionellen Glückstopf und am Sonntag geht es um eine ganze Speckseite. Man muss ihr Gewicht möglichst genau erraten. Wer am nächsten dran ist, nimmt den Speck mit nach Hause. Ich danke an dieser Stelle allen Sponsoren.
1: Peter, beim Fest einer Pfarrei darf natürlich das geistliche Programm nicht fehlen. Wie verbindet ihr Fest, Zelt und Kirche?
0: Für uns gehört beides zusammen. Wir wollen miteinander feiern, am Altar und am Tisch, in der Kirche und im Festzelt. Der besondere Höhepunkt ist natürlich der 15. August, das Hochfest der Aufnahme Mariens in den Himmel. Um 9 Uhr feiern wir einen zweisprachigen Festgottesdienst bei der Marienstatue im Viertel Maria Himmelfahrt am Rosminiplatz. Der Gottesdienst wird von unserer Stadtmusikkapelle musikalisch mitgestaltet. Diese Statue wird heuer übrigens 60 Jahre alt und der Gottesdienst dort hat sich inzwischen selbst zu einer schönen Tradition entwickelt. In unserer Pfarrei feiern wir noch jeden Tag einen Gottesdienst, am Samstag sogar 2 und am Sonntag auch 3 Gottesdienste. Es steht alles im Pfarrbrief.
1: Neben all den Feierlichkeiten um Maria Himmelfahrt kommt natürlich auch das Kirchliche nicht zu kurz. Das war Peter Kotschewar, der Pfarrer der Pfarrei Maria Himmelfahrt in Meran am Mazziniplatz. Es folgt jetzt ein Musikstück und dann hören Sie den dritten und letzten Teil dieses Gespräches.

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1: Peter, du sprichst immer wieder von Gemeinschaft. Ist das für dich als Pfarrer vielleicht sogar wichtiger als der finanzielle Erlös?
2: Ja, ganz klar. Natürlich hat das Fest auch immer einen guten Zweck. Der Reinerlös unterstützt heuer besonders die Renovierung unseres Jugendraumes.

0: Das ist uns wichtig, gerade weil so viele junge Menschen dieses Fest mittragen. Aber der größte Gewinn lässt sich nicht in Euro ausrechnen. Für mich als Pfarrer sind diese Tage ein Geschenk, weil wir einmal wirklich Zeit füreinander haben. Im normalen Pfarralltag kommt man zu einer Messe, zu einer Sitzung, zu einer Probe oder zu einer Veranstaltung und danach geht jeder wieder weiter. Beim Fest bleiben wir zusammen. Wir sitzen am selben Tisch, wir lachen miteinander, wir lernen vielleicht Menschen kennen, mit denen wir sonst nie gesprochen hätten. Und für mich hat auch das Ganze viel mit Glauben zu tun. Im Evangelium sagt Jesus, wo zwei oder drei in meinem Namen versammelt sind, da bin ich mitten unter ihnen. Genau das wünsche ich mir auch für unser Fest, dass Menschen etwas davon spüren, dass Gemeinschaft trägt, dass wir einander brauchen und dass Gott auch mitten in unserer Freude, in unseren Begegnungen und in unserem Miteinander gegenwärtig ist.
1: Und gleichzeitig beginnt für eure Pfarrei gerade ein ganz besonderes Jubiläumsjahr. Stimmt das, Peter?
0: Ja, und deshalb bekommt dieses Fest heuer noch einmal eine besondere Bedeutung. Wir beginnen unser Jubiläum, 70 Jahre Pfarrgemeinde Maria Himmelfahrt Meran. Am 19. August 1956 wurde der Grundstein unserer Kirche durch den damaligen Trientner Erzbischof Carlo de Ferrari gelegt. Am 22. September 1957, also gut ein Jahr drauf, wurde unsere Kirche dann durch Weihbischof Heinrich Vorer geweiht. Wenn man heute zurückblickt, merkt man, eine Pfarrgemeinde besteht eben nicht nur aus Steinen. Sie besteht vor allem aus den Menschen, die über Jahrzehnte hinweg geglaubt, gehofft, gebetet, gearbeitet, gefeiert und Gemeinschaft aufgebaut haben. Und jetzt wollen wir dieses Jubiläum nicht nur als Erinnerung an früher verstehen. Es soll für uns ein Jahr der Erneuerung und Bekräftigung in Glaube, Hoffnung und Liebe werden. Wir werden viele verschiedene Momente des Glaubens, Gottesdienste, Begegnungen und Veranstaltungen anbieten und gemeinsam erleben können. Vielleicht passt deshalb ein Satz des heiligen Paulus besonders gut. Nun aber bleiben Glaube, Hoffnung, Liebe. Diese drei. Das ist eigentlich auch unser Wunsch für dieses Jubiläumsjahr, dankbar zurückzuschauen, aber vor allem mit Glauben, Hoffnung und Liebe nach vorne zu gehen.
1: Peter, wenn das jetzt jemand gehört hat und noch am Überlegen ist, soll ich wirklich hingehen? Was antwortest du?
0: Ich sage ganz einfach, komm vorbei. Man muss nicht zu unserer Pfarrei gehören, man muss auch nicht katholisch sein. Unser Fest ist offen für alle. Eigentlich ist es zunächst ein Fest für uns als Pfarrgemeinde, weil es uns die wunderbare Möglichkeit gibt, einige Tage miteinander zu verbringen. Aber gerade deshalb möchten wir unsere Freude mit anderen teilen. Also kommt als Familie, mit Freunden, mit den Kindern, mit den Großeltern oder einfach allein. Denn ich bin ziemlich sicher, bei uns bleibt man nicht lange allein. Vom 13. bis 16. August feiern wir auf dem Festplatz neben unserer Pfarrkirche Maria Himmelfahrt in Meran. Es gibt gutes Essen, vor allem unsere Fischspezialitäten, Live-Musik, Gewinnspiele, viele Begegnungen und hoffentlich ganz viel Freude. Und vielleicht ist genau das auch eine kleine Botschaft unseres Glaubens. Das Leben ist uns geschenkt, damit wir es miteinander teilen. Darum herzlich willkommen, benvenuti a tutti. Wir freuen uns auf euch.
1: Dann wünschen wir euch vier wirklich wunderschöne Festtage, viele Gäste, natürlich gutes Wetter und Peter beim Aquasplash möglichst trockene Kleider.
0: Das mit dem Wetter nehme ich sehr gerne, aber bei den trockenen Kleidern habe ich inzwischen meine Zweifel. Ich werde nämlich selbst darunter sitzen, mich zur Verfügung stellen, um nass zu werden. Vielen Dank, Claudia, und eine ganz herzliche Einladung an alle Hörerinnen und Hörer von Radio Grüne Welle. Und nochmals ein großes Vergelt's Gott an alle, die dieses Fest vorbereiten und mittragen. Wir sehen uns vom 13. bis 16. August beim Fest Maria Himmelfahrt in Meran. Wir freuen uns auf euch.
1: Ja, vielen Dank. Das war Pfarrer Peter Kotschewar von der Pfarrei Maria Himmelfahrt in Meran am Mazziniplatz. Wenn Sie mögen, finden Sie das soeben ausgestrahlte Gespräch natürlich auch zum Nachhören, dort auch mit den einzelnen Terminen und Programmpunkten, wie immer auf unserer Facebook-Seite. Hier geht's jetzt weiter mit Musik. Es folgen zwei Musikstücke und dann öffnen wir auch schon die Tore unseres Trödelmarktes.

0: Von diesem musikalischen Ausflug nach Monte Carlo kommen wir zurück hier nach Südtirol, genauer gesagt nach Bozen, direkt neben dem Bozener Dom hier in unser Live-Studio. Es ist punktgenau 10:30 und das heißt natürlich, wir öffnen jetzt die Tore unseres Trödelmarktes. Hier ist mein Kollege Felix Schiffelhuber mit den heutigen Durchsagen für Sie.
1: Gesucht werden gut erhaltene, gebrauchte Stallmatten für Kühe. Und zwar unter der Telefonnummer 348 87 26 35 4. Ein Schaukelstuhl für eine Terrasse wird gesucht. Die Telefonnummer lautet 338 50 26 30 2. Zu verkaufen sind zwei Paar Damenschuhe in Größe 41 in gutem Zustand um insgesamt 40 Euro. Im Raum Pustertal nur Selbstabholung. Die Telefonnummer lautet 345 35 82 54 2. Bitte rufen Sie erst ab 17 Uhr an. Eine gut erhaltene helle Glasvitrine ist zu verkaufen. Verschiedene Möbel, darunter auch ein einteiliger Schrank, werden günstig verkauft, teilweise auch verschenkt. Die Telefonnummer lautet 348 08 67 42 4. Ein PKW-Anhänger, 1,50 Meter lang und 1,15 Meter breit, ist zu verkaufen. Die Telefonnummer lautet 346 95 04 74 5. Eine kniebedeckende Herrenlederhose in der Größe M wird gegen eine kurze in der gleichen Größe getauscht. Die Telefonnummer lautet 331 62 61 43 3. Ein neuer Motorradhelm schwarz matt Marke Nolan Größe S mit passender Brille wird wegen Fehlkauf günstig verkauft und zwar in der Umgebung Meran. Rufen Sie an unter 334 37 23 66 8. Ein schmiedeisernes Grabkreuz mit Laterne ist zu vergeben und zwar im Raum Eisacktal. Die Telefonnummer lautet 345 21 76 34 8. Ein dreiarmiger Jugendstil-Lampenschirm aus Messing ist im Raum Sterzing zu verschenken. Er ist 70 cm hoch, die Armlänge beträgt 32 cm. Die Telefonnummer dazu lautet 347 69 07 200. Frische Feigen sind in Bozen um 4 Euro das Kilo zu verkaufen. Die Telefonnummer lautet 348 88 45 17 0. Eine Brotbackmaschine ist zu verschenken. Eine Mädchenlederhose für Zweijährige ist zu verkaufen. Die Telefonnummer lautet 346 23 13 36 1. Verkauft werden mehrere Wii-Spiele für Kinder und Jugendliche, und zwar in Uttenheim. Die Telefonnummer lautet 347 73 82 95 3. Verkauft werden folgende Gegenstände. Zwei antike Geigen mit gutem Klang, Kuhschellen und Glocken, ein Damenfahrrad, ein Stahltisch für Metzger, eine Mähmaschine ohne Balken und zwei Stahltüren in der Zone Wipptal. Die Telefonnummer dazu lautet 347 25 69 610. Ein Miele-Staubsauger in gutem Zustand mit 9 Bürsten und Staubsaugerbeutel ist zu verkaufen. Verkauft werden auch ein neuwertiges Dampfbügeleisen und eine helle Truhe. Die Telefonnummer dazu lautet 346 23 13 36 1. Ein Laserdrucker HP LaserJet 4350 und ein neuwertiger Bildschirm 27 Zoll werden in Bozen an Selbstabholer verschenkt. Die Telefonnummer lautet 380 12 99 23 5. Eine Markise 3x4 Meter wird in Toblach umständehalber verschenkt. Die Telefonnummer lautet 338 16 78 24 5.
0: Dankeschön, Felix. Das waren also die Durchsagen im heutigen Trödelmarkt. 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Da können Sie selbst Ihre Anzeigen aufgeben. 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

0: hören Radio Grünewelle am Vormittag. Es ist 10.41 Uhr. Schön, dass wir Sie durch diesen Freitagvormittag begleiten dürfen. Der Großteil der pflegebedürftigen Menschen, und damit sind wir beim nächsten Thema, also der Großteil der pflegebedürftigen Menschen wird in Südtirol zu Hause gepflegt. Das stellt die pflegenden Angehörigen vor große Herausforderungen, sagt der Präsident des Vereins Alzheimer Südtirol Alto Adige, ASA, Dr. Ulrich Seitz.
1: Insgesamt haben wir rund 14.000 Menschen, die zu Hause gepflegt werden, mit einer Diagnose Alzheimer oder verschiedene Demenzerkrankungen in Kombination mit Auffälligkeiten. Und etwas, was natürlich sehr zu Buche schlägt, sind rund 10.800 Familien, die über Jahre diese Fälle betreuen. Ich erinnere, dass für rein Demenzfälle auch in einem fortgeschrittenen Stadium momentan nur knapp 20% der Plätze in den Seniorenwohnheimen zur Verfügung stehen.
2: Sie sagen, über Jahre werden diese Patienten gepflegt. Wie lange kann ich mir das vorstellen? Also wie viele Jahre sind das für
1: die Familien? Als ich 2016 zum ersten Mal als Präsident der Alzheimer Gesellschaft Südtirol ernannt wurde, haben wir nach der Diagnostik mit einer Pflegezeit von 6 bis 7 Jahren gerechnet. Momentan hat sich das wirklich erheblich verändert. Wir sind bei 11 bis 13 Jahren und Sie können sich ausmalen, was das heißt. Gerade für Frauen, die im Arbeitsleben gestanden sind, aus diesen Gründen der Notwendigkeit der Pflege zu Hause wieder aussteigen müssen und dann wirklich wichtige Arbeitsjahre auch für ihre soziale Absicherung verlieren. Es ist eine Herausforderung geworden, denn wir werden zwar immer älter, aber wir werden schlecht älter. Das erlaube ich mir zu sagen, mit allen möglichen Komplikationen. Und auch die Tatsache, dass viele Angebote fehlen, machen das Ganze noch schwieriger, denn keine oder keiner von uns ist ja ein ausgewiesener Experte in der Pflege von Menschen mit solch großen Schwierigkeiten.
2: Damit sind wir auch schon bei den größten Herausforderungen für pflegende Angehörige, Herr Dr. Seitz. Also die Zeit oder die Dauer von 11 bis 13 Jahren ist natürlich eine große Herausforderung. Dann die arbeits- und berufstechnischen Voraussetzungen, die wollen wir natürlich auch nennen. Was sind denn noch große Herausforderungen für die pflegenden Angehörigen?
1: Für mich ist es ein großes Thema und ich kämpfe da auch immer wieder dafür und sehe wirklich auch politisch einen großen Handlungsbedarf, diese Menschen der Pflege besser abzusichern. Wir brauchen sie, denn schon einmal die Tatsache, dass uns Hunderte von ausländischen Hilfskräften fehlen, die eine gewisse Kontinuität geben, heißt, dass automatisch natürlich die Familie zum Zuge kommt. Und ich muss es sagen, leider sehe ich auch von Seiten unserer Mitglieder in den verschiedensten Parteien wenig Interesse, hier konkret auch anzusetzen. Denn wer soll denn in die Pflege gehen, wenn er nicht zumindest das Gehalt bekommt, das er bekommen hätte in seinem ursprünglichen Job? Da kann man jetzt drüber diskutieren und auch ethisch darüber spekulieren, ob es richtig ist oder nicht. Aber beispielsweise auch andere Regionen oder Staaten zeigen es uns. Ich denke vor allem an österreichische Bundesländer wie Burgenland, Niederösterreich und Kärnten, wo man Menschen, Familienangehörige, die in der Pflege sind, angestellt hat. Über eine Genossenschaft, die bekommen ein normales Gehalt, so wie sie in ihrem Job gezahlt würden, und machen das als Job mit allen Rechten und Pflichten, die ein Arbeitnehmer, eine Arbeitnehmerin hat. Darüber werden wir reden müssen. Und wir werden auch darüber reden, dass die Wirtschaftstreibenden, die sehr wohl gewillt wären, uns besser zu unterstützen, auch mit privaten Trägern in Vereinbarung Konventionen gehen, damit die Arbeitnehmerinnen und Arbeitnehmer, die sie dringend an ihren Arbeitsplätzen und in den Betrieben brauchen, einen Pflegefall untertags positionieren, platzieren können. Denn eines ist klar, es ist unmöglich, einen Job mit einer Pflege zu Hause zu kombinieren. Jegliche Untersuchung kann Ihnen da wirklich auch Recht geben, indem man sagt, da ist die Arbeitsleistung nicht gegeben. Die Ablenkung in einer Pflege von einem schwerkranken Menschen ist zu intensiv, dass man nebenbei noch die Gedanken und die Energie hat, einem Job nachzukommen.
0: Das sagt Ulrich Seitz. Das ganze Interview mit dem Präsidenten des Vereins Alzheimer Südtirol Alto Adige finden Sie zum Nachhören in unserer Audiothek unter rgw.it. So, jetzt schauen wir voraus, wie es hier programmmäßig weitergeht. Es folgt jetzt ein Musikstück, Musik aus Meran von Giulia Martinelli. Dann hören Sie die Kurznachrichten um 10 vor 11. Und ab 11 Uhr dann sprechen wir zum Beispiel über die Wollmanufaktur bergauf in Ulten und die Hofkapellen in Südtirol. Soweit der Blick in die nahe Zukunft. Ich wünsche Ihnen weiterhin gutes Zuhören und bis gleich.

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4: Mehr Stromverbrauch durch Hitze in Italien. Videoüberwachung kommt auch im Finchgau. Das Wetter wird auch heute wieder richtig heiß. Ich bin Sabrina Fleischmann. Schönen Vormittag.
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4: Wegen der Hitzewellen laufen die Klimaanlagen und Kühlregale in Geschäften auf Hochtouren. Der Stromverbrauch in Italien hat im Juli einen historischen Höchststand erreicht. Nach Angaben des Netzbetreibers Terna wurden 32,5 Terawattstunden Strom nachgefragt. Das sind 8% mehr als im Juli des Vorjahres. Der Großteil des Stroms wurde in Italien produziert, auch dank der Sonnenenergie. Die Photovoltaikanlagen wurden ausgebaut und haben 20% mehr Strom geliefert als vor einem Jahr. Der Hitzesommer betrifft auch Deutschland. Die Bauern beklagen große Ausfälle bei der Ernte. Claudia Wächter berichtet.
5: Auf den Feldern verbrennt das Gras und Tierfutter wird knapp. Im schlimmsten Fall müssen wir früher schlachten als geplant, befürchten Landwirte im Süden. Vor allem dort hat es viel zu wenig geregnet. Auch Kartoffeln und Maiskolben sind mickrig. Die Lage ist brutal angespannt, sagt der Bauernpräsident. Und auf dem Rhein fahren nur noch wenige Frachtkähne und das nur mit geringer Ladung. Für die Unternehmer steigen deshalb die Kosten. Vieles wird teurer.
4: Der Hitzesommer setzt auch den Gletschern zu. Forscher gehen davon aus, dass allein in der Schweiz Dutzende von kleineren Gletschern bis zum Ende des Sommers ganz verschwinden werden. Aber auch bei den großen Gletschern ist der Rückgang heuer besonders groß. Nach wenig Schnee im Winter gibt es keine schützende Decke, die das Sonnenlicht reflektiert. Die Bergbahnen Meran 2000 sind auf der Suche nach einem neuen Geschäftsführer. Denn Paul Jakomet musste nach einer Kündigung gehen, berichtet die Tageszeitung Dolomiten. Über die Gründe für die Entlassung ist nichts bekannt. Vorübergehend werden Präsident Andreas Zanier und der Verwaltungsrat die Geschäfte weiterführen. Jakomet hatte die Geschäftsführung von Meran 2000 vor 7 Jahren übernommen. Auch im Finchgau sollen in Zukunft Straßen und Plätze mit Videokameras überwacht werden. Insgesamt sollen mehr als 130 Überwachungskameras installiert werden. Die Bezirksgemeinschaft hat die Ausschreibung in die Wege geleitet. Es gibt aber noch keinen genauen Termin, wann sie in Betrieb genommen werden. Der Hochsommer geht weiter. Gleich mehr zu den aktuellen Temperaturen.
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4: Die Sonne treibt die Temperaturen weiter nach oben. Am Nachmittag werden es maximal 33 bis 37 Grad. Aktuell messen wir in Brandsol 28, in Fahren sind es 26, in Bruneck 22. Corvara meldet 21, in Hintermattel ist es noch kühler bei 18 Grad und in Eyers im Finchgau werden 24 Grad gemessen. Auch der Feiertag wird morgen sonnig und heiß. Der Sonntag legt noch einen sonnigen Start hin. Am Nachmittag kommen dann Quellwolken und Gewitter dazu und es wird etwas kühler.
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9: Aus der Landesverkehrsmeldezentrale begrüßt Sie Karin Unterhofer. Auf der Bustertaler Stadtstraße bei St. Ziegenmund wurde die Unfallstelle geräumt. Es gibt jedoch noch Staus in beiden Fahrtrichtungen. Kolonnenverkehr und Stau wegen Überlastung gibt es auf der Brennerautobahn in beiden Richtungen zwischen Trient Nord und Affi. Auf der Bustertaler Stadtstraße in Richtung Innichen zwischen Bruneck und Bercher und zwischen Niederdorf und Doblach, in Richtung Brixen zwischen Findl und Schaps und auf der Finchgauer Stadtstraße in Richtung Meran zwischen Blaus und Rabland. Allen, die unterwegs sind, eine gute Fahrt.
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0: Claudia Meierhofer.
1: Ich grüße Sie noch einmal ganz herzlich. Schon sind wir im zweiten Teil unseres Vormittagsprogrammes. Es ist 11:03 und heute ist Freitag, der 14. August. Weiterhin gute Unterhaltung mit unserem Programm.

Das war Musik von Mary Rose. Es ist ganz genau 11 Uhr und jetzt sage ich Ihnen, was wir an Themen für Sie noch hergerichtet haben. Wie vorhin schon angekündigt, sprechen wir zum Beispiel über die Hofkapellen, die in Südtirol ja überall zu finden sind. Darüber reden wir mit der Landesbäuerin Antonia Ecker sowie mit der Autorin Margot Schwirnbacher. Ein weiteres Thema ist die Wollmanufaktur Bergauf im Ultental. Dort werden hochwertige Schafwollprodukte hergestellt. Was genau, das erfahren Sie auch noch in den folgenden Minuten hier bei uns. Einen Blick auf den Veranstaltungskalender werfen wir natürlich auch, und zwar wie immer gegen 11:30. Jetzt geht's aber erstmal weiter mit Musik. Hier ist Giovanni Zarella.

0: Ja, mit einem Lächeln im Gesicht schaut man ja generell schöner aus. Das war Marc Marschall. Sie hören Radio Grüne Welle am Vormittag. Es ist 11:08 und hier direkt zum nächsten Thema. Vielerorts wird sie kaum noch geschätzt. Dabei steckt in Schafwolle viel Potenzial. Im Uldental entstehen daraus in der Wollmanufaktur bergauf hochwertige Qualitätsprodukte. Doch womit überrascht die Manufaktur ihre Kundinnen und Kunden am meisten? Das wollte mein Kollege Felix Schiffelhuber vom Geschäftsführer Wolfgang Raffiner wissen.
1: Ja, überraschender sind wir nun wirklich in dem Bereich unserer Schafwollwickel. Also das heißt, dieses Wissen wurde aus der Volksmedizin übernommen. Man hatte früher, im Gegensatz zu heute, ist man ja nicht zum Arzt gebildet, sondern man hat versucht, es zuerst am Hof mit den Mitteln, die man zur Verfügung hatte, einfach sich selbst zu behandeln. Und daraus ist die Behandlung mit Schafwolle entstanden, die einfach ganz tolle Eigenschaften besitzt. Zum einen, und das ist der Hauptgrund, die Schafwolle ist antistatisch. Das heißt, stressbedingte Überspannungen nimmt die Schafwolle sofort weg. Und allein das in der heutigen Zeit.
2: Haben Sie das selbst auch schon mal ausprobiert?
1: Ja, selbstverständlich. Ich habe sogar ein einschneidendes Erlebnis gehabt. Und zwar ging das so, ich war zu Hause am Staubsaugen und habe so einen falschen Ausfallschritt gemacht und dann hörte ich schon knacken. Und da lag ich mal eine Viertelstunde am Boden und dann ging es irgendwann wieder und dann dachte ich mir so, und gleichzeitig bei dem Gedanken bin ich sehr erschrocken, weil ich mir dachte, ich gehe jetzt ins Geschäft und hole mir einen Wollwickel. Ja, und wenn der nicht hilft? Ich kann nie mehr im Leben einen Wollwickel verkaufen. Und habe das dann probiert, also 3 Nächte lang mit diesem Wollwickel geschlafen und tatsächlich am 3. Tag war es wieder weg. Ich konnte wieder ganz normal meine Socken anziehen und vor allen Dingen Zähne putzen, ohne komische Stellungen zu vollbringen. Also war für mich sehr, sehr, sehr spannend, aber gleichzeitig auch schon, wie gesagt, bin ich erschrocken, weil wenn das nicht gewirkt hätte. Und solche Rückmeldungen kriegen wir sehr viele.
0: Das sagt Wolfgang Raffiner. Wenn Sie jetzt Lust bekommen haben, so einen Schafwollwickel selbst auszuprobieren, dann schauen Sie doch bei der Wollmanufaktur bergauf in St. Walburg im Uldental vorbei. Das Geschäft ist übrigens von Montag bis Samstag jeweils von 9 bis 12 sowie von 14:30 bis 17:30 geöffnet.

0: Ja, wo wir heute überall hinkommen. Wir waren musikalisch in Monte Carlo, jetzt waren wir gerade auf Wolke 7, aber wir kehren natürlich immer wieder zurück hier ins Live-Studio von Radio Grüne Welle. Mittlerweile ist es ganz genau 18 Minuten nach 11 und hier geht's weiter mit einem sehr interessanten Thema. Sie prägen unsere Landschaft, stehen oft auf steilen Berghängen oder versteckt im tiefen Tal. Die Rede ist von den rund 700 Privatkapellen, die im Buch Bäuerliche Kapellen in Südtirol beschrieben sind. Diese kleinen Gotteshäuser sind weit mehr als nur schöne Fotomotive. Sie sind steingewordene Zeugen von tiefer Volksfrömmigkeit, von Schicksalsschlägen und großem Dank. Doch wer beschützt eigentlich die Höfe und das Vieh und welchen Heiligen sind diese Kapellen geweiht? Das erfahren wir von der Autorin Margot Schwirnbacher.
1: Naja, die prominenteste Figur ist natürlich die Mutter Gottes. Also der ist weit über die Hälfte der Kapellen sind Marienkapellen und da gibt es die ganz unterschiedlichsten Marienerscheinungen bzw. Mariendarstellungen. Das habe ich auch interessant gefunden, dass man da manchmal einen Zusammenhang finden kann. Wenn man in der Entstehungsgeschichte zum Beispiel liest, dass eine Kapelle meinetwegen erbaut wurde, weil jemand, das dem Krieg heil zurückgekommen ist oder einen Unfall überlebt hat, dann ist es ganz oft, dass ein Maria-Hilf-Bild vielleicht vorkommt oder eine schmerzhafte Mutter Gottes dargestellt wird. Also da gibt es manchmal solche Zusammenhänge. Mhm. Und dann kommen natürlich auch beliebte Heilige vor, die wie zum Beispiel der heilige Josef, der ja der Landespatron auch ist, die heilige Anna auch, die einen großen Stellenwert hat, vor allem in Kapellen, die vielleicht bei Ansitzen waren, also bei Adelskapellen. Natürlich bestimmte sogenannte Bauernheilige, die sind vielleicht nicht unbedingt, denen ist vielleicht nicht unbedingt die Kapelle selbst geweiht. Notburga-Kapellen zum Beispiel oder Isidor-Kapellen findet man jetzt nicht so häufig, aber als Statuen oder als Bilder sieht man die ganz oft, weil das so typische Bauernheilige sind. Oder was auch öfters vorkommt, sind Heilige, die in Zusammenhang stehen, zum Beispiel mit dem Wettersegen oder mit dem Schutz vor Wassergefahr, wie zum Beispiel der Johann von Nepomuk, der heilige Martin natürlich auch, oder eben auch so typische Viehpatrone, die wir vielleicht auch heute nicht mehr so kennen, aber der heilige Silvester, der immer abgebildet wird mit einem Stier, der gilt als Beschützer vor Viehkrankheiten. Also da gibt es schon immer einen Zusammenhang, dass man oft Heilige eben ausgewählt hat, die wirklich im Bezug stehen zum bäuerlichen Alltag, zum bäuerlichen Leben und natürlich auch zu den Schwierigkeiten, mit denen die Menschen damals zu kämpfen hatten.
0: Mhm. Gehen wir noch einmal kurz auf die Einteilung im Buch ein. Die Kapellen sind ja nicht alphabetisch geordnet, die sind nach Zonen eingeteilt, gell? Da lassen wir die Landesbäuerin Antonia Egger.
2: Ja, man hat es eben nach Talschaften eben eingeordnet und man hat im Westen begonnen, im Finchgau, und ist dann durchs ganze Land eben so nach den Tälern durchgegangen und hat dann im Osten aufgehört. Es war uns wichtig, dass man so irgendwo eine Wanderung durch Südtirol macht bezüglich der Kapellen und eben auch nach Einteilung der Bezirke, so wie eben wir als Bäuerinnenorganisation nach Bezirken eingeteilt sind, so haben wir eben auch die Einteilung dieser Gebiete eben gemacht.
0: Sie waren ja vor Ort bei wirklich vielen bäuerlichen Kapellen. Wie haben Sie denn das organisiert? Also heute fahren wir ins Pustertal, machen wir 3 Kapellen durch und dann fahren wir wieder weg? Oder wie ist das abgelaufen?
2: Das war schon eine sehr große logistische Herausforderung, weil man hat immer auch sich gedacht, ein bisschen nach Bauchgefühl auch, man hat gedacht, in diesem Gebiet werde ich heute Gehör finden. Das heißt, am Tag vorher hat man eben die Bauern angerufen, damit sie zu Hause sind und damit man weiß, dass sie auch einverstanden sind, dass wir kommen und dass wir fotografieren dürfen. Und man hat versucht, an einem Tag so viel wie möglich Kapellen zu fotografieren. Ich glaube, die höchste Zahl war 19 Kapellen an einem Tag. Und da braucht es natürlich schon viel Zeit im Vorfeld, das vorzubereiten. Man muss ja auch schauen, wo liegt die Kapelle? Ist das von der Autofahrt aus möglich, dass ich das schaffe? Und wie gesagt, wann sind die Menschen zu Hause? Und da musste man auch hoffen, dass die Planung so umsetzbar ist. Und manchmal musste man schon natürlich Umwege machen, damit man das Zeitliche hinkriegt, dass auch der Besitzer zu Hause ist. Weil es war notwendig oder es war angenehm, wenn er da war, damit man auch gleich schon das Einverständnis unterschreiben lassen konnte, damit man es nicht im Nachhinein hereinholen musste. Das war schon eine Herausforderung.
0: Und natürlich, das Wetter muss auch passen.
2: Da musste eben der Bauer Zeit haben, das Wetter musste passen, der Fotograf musste Zeit haben und eben auch eine Begleitperson musste dabei sein, damit es eben einfach einfacher zu handeln war, auch für den Fotografen.
0: Sie hörten die Landesbäuerin Antonia Ecker. Die Tirolensie, bäuerliche Kapellen in Südtirol, geschrieben von Margot Schwirmbacher und von der Südtiroler Bäuerinnenorganisation herausgegeben, beinhaltet fast 700 dokumentierte Kapellen mit Fotos und Hintergrundinformationen. Wenn Sie also nächstes Mal in unseren Bergen unterwegs sind und an einer dieser kleinen Kapellen vorbeikommen, halten Sie doch kurz inne. Hinter den dicken Mauern steckt weit mehr als nur alte Tradition. Es sind ganz persönliche Familiengeschichten voller Hoffnung, Dankbarkeit und Tiefgang.

0: Hallo, es herz Radio Grüne Welle. Ich bin der Michael Aster und ich präsentiere euch meine Single Lissabon. Ich wünsche euch allen noch einen wunderschönen Tag.
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0: Übrigens, die Frauenstimme, die da ganz kurz zu hören war, die gehört Tamira, alias Tamara Rieder aus Sterzing. So, mittlerweile ist es 11 Uhr und gleich 31, das heißt Zeit für den nächsten Fixpunkt hier bei Radio Grüne Welle am Vormittag. Das ist wie immer der Blick auf den Veranstaltungskalender und hier ist mein Kollege Florian Mayer.
1: Im Innenhof der Hofburg in Brixen findet heute Abend ein Konzert des Hainorchesters von Bozen und Trient unter der Leitung von Stefano Ferrario und mit dem Sopran Maria Nazarova statt. Das Programm stellt zwei Figuren des Wiener Musiklebens des 18. Jahrhunderts in den Mittelpunkt. Wolfgang Amadeus Mozart und Antonio Salieri, die oft als Rivalen dargestellt werden, obwohl dies nicht historisch belegt ist. Das European Union Barock Orchestra unter der Leitung von Shunsuke Sato spielt heute ab 20 Uhr auf Schloss Maretsch in Bozen. Zu hören gibt es ein Programm, das den Gegensätzen Krieg und Frieden, Leid und Erneuerung gewidmet ist. Zu hören gibt's Werke von Johann Sebastian Bach, Heinrich Ignaz Franz Bieber, Georg Philipp Telemann und Wilhelm Friedemann Bach. Heute beginnt der Bozner Orgelsommer. Das Eröffnungskonzert findet ab 19 Uhr im Bozner Dom statt. Dominik Bernhard und Tobias Kizali an der Orgel sowie das Domorchester Bozen bringen Werke von Händel, Rutter und Rheinberger zur Aufführung. Im Rahmen des Konzerts wird auch das Buch Bozner Orgelwelt von Hannes Torkler aus Innsbruck präsentiert. Am Abend vor einigen großen Tagen des liturgischen Jahres finden im Dom von Brixen Orgelmeditationen statt, so auch heute vor dem Hochfest Maria Himmelfahrt. Ab 18 Uhr geben ausgewählte Texte und Musik die Möglichkeit zu einer vertieften Vorbereitung auf das Fest. Das Ensemble Diderot spielt ab 20.30 Uhr im Stadttheater in Sterzing. Im Mittelpunkt des Konzerts stehen teils vergessene Werke aus der Zeit um 1700. Das Schauspiel Reise um die Welt in 80 Tagen nach dem gleichnamigen Werk von Jules Verne wird heute Abend im Garten des Versorgungshauses in Diesens aufgeführt. Es spielt das Freie Theater Bozen unter der Regie von Greta Lindermuth. Beginn ist um 19 Uhr. Die Freilichtspiele Südtiroler Unterland bringen heute ab 21 Uhr im Hof der Grundschule in Neumarkt das Volksstück Kasimir und Caroline von Ödön von Horvath zur Aufführung. Das Stück zeigt auf, wie soziale Not und Existenzangst die Liebe eines Paares unerbittlich zerstören. Im Stadttheater in Sterzing zeigt der Filmclub heute ab 20 Uhr den Film Ganz still und stumm, der zum Großteil auf dem Benser Joch gedreht wurde. Dieser experimentelle Kurzfilm versteht sich als Versuch, stummen Weltschmerz in die Welt zu schreien. Die Jaschka Wronski Brothers sind heute Abend zu Gast bei Naturns Lacht. Sie bieten ab 21 Uhr unter dem Titel Toy Boys eine Show zwischen Clownerie und musikalischer Virtuosität, eine Abfolge von Comedy, Rhythmus, Musik und Theater. Gespielt wird auf der Freilichtbühne vor dem Bürger- und Rathaus in Naturns. Der Filmclub Bozen zeigt um 17.15 Uhr und um 20 Uhr den britisch-US-amerikanischen Film Odyssea. Der französische Streifen auf zwei Rädern, ein lebensbejahendes Roadmovie voller Wärme, Witz und Menschlichkeit, läuft ab 18 Uhr. Um 18.10 Uhr sehen Sie heute den österreichischen Dokumentarfilm Auf der Suche nach der gestohlenen Zeit, der sich mit unserem Zeitbewusstsein befasst und aufzeigt, wie die im Mittelalter erfundene Uhr unser Leben und unser Handeln bestimmt. Ab 20.15 Uhr sehen Sie den französischen Film Der Klang der Stradivari in Originalsprache mit deutschen Untertiteln. Der Horrorfilm Hokum ist heute Abend ab 20.30 Uhr zu sehen. Dieser Film mit Adam Scott in der Hauptrolle verbindet klassische Geistergeschichten mit irischer Folklore und tiefgründigem Psycho-Horror.
0: Vielen Dank, Florian. Ja, ich würde sagen, Sie haben wie so oft die Qual der Wahl. Wenn Sie mögen, finden Sie die soeben gehörten Veranstaltungstipps natürlich auch zum Nachlesen. Dafür gehen Sie einfach auf unsere Webseite unter rgw.it.

0: Marc Ed war das, ein junger Sänger aus der Schweiz, war natürlich auch schon öfters bei uns hier zu Gast im Studio. So, jetzt schauen wir auf einige der Themen, die Sie dann in den ausführlichen Nachrichten im Anschluss an diese Sendung bei uns hier hören werden. Vannacci und seine Pläne. Was halten die Südtiroler Abgeordneten von der Rückkehr zum mediterranen Patriarchat? Verdienstkreuze und Medaillen. Was sagen die Geehrten? Und die Leute spinnen bei dieser Hitze. Wie oft haben Sie sich eigentlich in den letzten Tagen und Wochen mit jemandem gestritten? Öfter als sonst? Die gute Nachricht, das liegt nicht an Ihnen, oder, Stefanie Terzer?
1: Nein, also zumindest nicht nur, denn die Hitze in diesen Tagen hat schon ziemlich großen Einfluss auf unseren Gemütszustand. In unserem Südtirol-Journal Mittagsmagazin fragen wir gleich nach, wie groß dieser Einfluss wirklich ist und was die Hitze mit unserer Laune sonst noch anstellt.
0: Danke, Steffi, für diesen Blick auf die Themen. Das Mittagsmagazin hören Sie bei uns in 10 Minuten.

0: schon seit vielen Jahren erfolgreich im Musikgeschäft. Das war Eros Ramazzotti. Jetzt um gleich 11:45 schauen wir natürlich auch schon ein bisschen voraus, und zwar auf den heutigen Abend. Da hat meine Kollegin Anni für Sie was Interessantes vorbereitet.
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0: Vielen Dank, Anni, für diesen Tipp. Ja, damit sind wir fast schon am Ende unseres Vormittagsprogrammes. Es gibt jetzt noch einen Musiktitel und dann war's das auch schon für den heutigen Freitag, 14. August. Wir steuern auf ein ganz besonderes Wochenende zu, denn morgen feiern wir ja den Hoch unserer Frauentag bzw. Maria Himmelfahrt. Ich wünsche Ihnen allen ein gesegnetes Fest, viel Freude beim traditionellen Kräuterweihen und ein wunderschönes, erholsames Wochenende im Kreise Ihrer Liebsten. Es verabschiedet sich Claudia Meierhofer. Machen Sie es gut und auf Wiederhören.

0: 10 vor 12. 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
1: Schönen guten Tag, ich bin Stefanie Derzer. Unfälle, Schlägereien, Wutausbrüche. Was in unseren Köpfen passiert, wenn es zu heiß ist? Und Vannacci und sein mediterranes Patriarchat. Was die Tiroler Politiker von den Plänen des Rechtsaußengenerals halten. Wie oft haben Sie heute und in den letzten Tagen folgenden Satz gedacht oder gesagt? Die Leute spinnen bei der Hitze. Oft, nehme ich an. Sie sind damit nicht alleine.
2: Ich kann das bestätigen, dass die Leute nicht leider bei der Hitze spinnen, sondern die Leute spinnen jetzt generell alleweil mehr.
3: Ja, ich kann es bestätigen, vor allem beim Autofahren merkt man es. Die Leute sind wie verrückt unterwegs und man kann schon sagen, bei der Hitze steigt sie ein paar in den Kopf.
4: Eindeutig, ja. Seit Corona spinnen sie generell, aber jetzt sind sie einfach noch ekelhafter geworden.
1: Das ist nicht nur so ein Gefühl, es ist tatsächlich so. Die Hitze macht uns dünnhäutig. Das bestätigt der Meraner Psychologe Manuel Schmelzer.
5: Die allgemeine Belastung steigt. Das heißt, es ist viel weniger Spielraum da zwischen vielleicht einer Situation, die mich nervt, auf der einen Seite, und die dann wirklich sagt, und jetzt reicht's mal. Also wenn ihr zum Beispiel an einen langsamen Autofahrer denkt, der vor mir fährt, dann wenn es jetzt nicht so heiß ist, dann fahre ich gemütlich hinten nach. Aber wenn es jetzt 40 Grad hat, dann wird aus diesem langsamen Autofahrer vielleicht ein schneller Vollidiot, der vor mir fährt.
1: Im Straßenverkehr wird gehupt, im Job wird geschimpft und zu Hause wird gemault. Die hohen Temperaturen lassen den Stresspegel in unserem Körper ansteigen. Unser Körper kommt damit auf Dauer nicht zurecht und wir explodieren bei jeder Kleinigkeit. Und wir sind nicht nur reizbarer, wir sind auch viel unkonzentrierter. Deswegen passieren aktuell auch so viele Verkehrsunfälle. Psychologe Schmelzer.
5: Natürlich, der Körper insgesamt ist belasteter. Das heißt, meine Reaktion, meine Geduld ist weniger auf der einen Seite. Und auf der anderen Seite werde ich natürlich auch gereizter. Ich werde ungeduldiger.
1: Und eben unkonzentrierter. Daran sind vor allem die vielen Tropennächte schuld, die uns kaum erholsamen Schlaf bescheren. Manuel Schmelzers hoffnungsvoller Blick geht deswegen in Richtung Wochenende. Dann soll die Hitze nämlich endlich gebrochen werden. Und damit hoffentlich auch die Wut in unseren Bäuchen.
5: Insgesamt abzukühlen, nicht? Auch sprichwörtlich einmal ein bisschen abzukühlen, das hilft sehr gut. Und der Kopf, der braucht ja auch manchmal eine Abkühlung und dann kann man wieder einen klaren Gedanken fassen, dann kann man vielleicht wieder gut schlafen, hoffentlich, dann erholt man sich besser und dann ist man auch insgesamt gemütlicher drauf und hat ein bisschen mehr Toleranz oder ein bisschen mehr Verständnis, auch wenn andere gereizt sind. Und dann ist das ein Effekt, der die ganze Bevölkerung wieder insgesamt abkühlt.
1: Spätestens ab Montag also dürfte unser aller Zusammenleben wieder etwas angenehmer werden. Seit Monaten mischt ein Mann die Politik in Italien auf, Roberto Vannacci. Er war früher General beim Heer und sitzt jetzt im EU-Parlament. Schon länger fällt er mit Aussagen auf, die von Tag zu Tag extremer werden. Rechtsradikal, ausländerfeindlich, frauenverachtend. Jetzt predigt er sogar ein mediterranes Patriarchat. Es brauche mehr starke Männer, findet er. Frauen sollten sich unterordnen. Und auch sonst sind seine Positionen noch mal ein gutes Stück weiter rechts als die der eh schon sehr rechten Regierung Meloni. Florian Scheringer, wie kommt dieser raue Ton bei unseren Politikern in Südtirol an?
6: Das habe ich den Landtagsabgeordneten gefragt, dessen Positionen wohl am nächsten zu denen von Vannacci sind. Landeshauptmann Stellvertreter Marco Galateo von Fratelli d'Italia. Er teilt zwar einige Ansichten mit Vannacci, etwa einen harten Kurs in der Einwanderungspolitik, aber seine Aussagen gingen oft zu weit, findet Galateo. Der Saga zum mediterranen Patriarchat und dass Frauen in der Küche bleiben sollten, sei veraltet.
7: Immaginare le donne a casa cucinare, forse una visione un tantino antica della società. Oggi le cose sono cambiate.
6: Es ist eben dieses Frauenbild, über das sich so viele aufregen. Die Landtagsabgeordnete Brigitte Foppa von den Grünen findet Vannaccis Ideologien einfach nur traurig.
8: Da gibt es jetzt wieder ganz brutale Rückschritte und wir haben das in der Frauenbewegung ja schon lange gesehen. Es ist immer, sind drei Schritte vor und zwei zurück. Jetzt, die von Vannacci kommen, sind wieder diese Schritte, die zurückgehen. Das finde ich etwas vom Schlimmsten. Es gehört zu seinen Provokationen und wir sehen diese neuen Rechten, die leben von Provokationen, die sie in die Öffentlichkeit schmeißen, die allgemeine Empörung hervorrufen und die sie aber natürlich auch sehr, sehr sichtbar machen. Und das ist dann mit Teil des Problems.
6: Politikwissenschaftler Günter Pallava sagt, dass Vannacci überhaupt Anklang findet, liege vor allem daran, dass er in den Medien, vor allem auf Social Media, mit einfachen und extrem polarisierenden Aussagen punktet. Weil ihm die Regierung Meloni nicht rechts genug ist, positioniert er sich bei so ziemlich jedem Thema gegen die Mehrheit. Und genau das könnte bei der nächsten Wahl nach hinten losgehen, sagt Pallava.
9: Vannacci kann natürlich, wenn er nicht in diese Mitte-Rechts-Koalition eingebunden wird, indirekt der Mitte-Links-Koalition helfen, weil er natürlich also Stimmen, insbesondere von der Lega, aber auch von Fratelli d'Italia, abzieht. Und das wäre ein Vorteil für die Mitte-Links-Parteien.
6: Jetzt ist Roberto Vannacci natürlich vor allem in der nationalen Politik ein Thema. Seine Partei Futuro Nazionale gibt es aber auch in Südtirol. Bekanntester Vertreter ist Ex-Landesrat Massimo Bessone. Und laut Politikwissenschaftler Pallava ist es durchaus wahrscheinlich, dass die Partei nach den nächsten Wahlen bei uns im Landtag sitzt.
9: Das kann man nicht ausschließen, weil mit diesem Wahlsystem, das Verhältniswahlsystem, wo also keine Hürden vorhanden sind, ist ein Mandat mit relativ wenigen Stimmen erreichbar. Und wenn wir eben in die Vergangenheit blicken, wo wir gesehen haben, dass kleine italienische Parteien immer wieder in den Landtag gezogen sind, dann kann man also auch für Vannacci durchaus denken, auch das ist möglich.
6: Vannaccis Auftritt könne man irgendwo mit Jürgen Wirth Anderlan vergleichen, sagt Pallava. Im Wahlkampf groß auftrumpfen und bei einer bestimmten Gruppe gut ankommen. Aber selbst wenn es Futuro Nazionale tatsächlich in den Landtag schafft, glaubt Pallava nicht, dass einer oder zwei Abgeordnete großen Schaden anrichten könnten.
1: Italien hat im Juli so viel Strom wie noch nie verbraucht. Gleich mehr dazu in unseren Kurznachrichten.
0: 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Oberhuber in Brixen. Das Traditionsgeschäft für Geschenke und Haushaltsartikel schließt. Großer Räumungsverkauf. Bis zu 70% reduziert. Oberhuber in Brixen. Große Lauben 6. Zum Abschied sagen wir Danke.
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1: Wegen der Hitzewelle laufen die Klimaanlagen und die Kühlregale in Geschäften auf Hochtouren. Der Stromverbrauch in Italien hat im Juli einen historischen Höchststand erreicht. Marlies Winkler mit den Kurznachrichten.
11: Je nach Angaben des Netzbetreibers Terna wurden 32,5 Terawattstunden Strom nachgefragt. Das sind 8,3% mehr als im Juli des Vorjahres. Der Großteil des Stroms wurde in Italien produziert, auch dank der Sonnenenergie. Die Photovoltaikanlagen wurden ausgebaut und haben 20% mehr Strom geliefert als vor einem Jahr. Insgesamt wurden mehr als 40% des italienischen Strombedarfs mit erneuerbaren Energien abgedeckt. Dieser Hitzesommer setzt auch den Gletschern zu. Forscher gehen davon aus, dass allein in der Schweiz Dutzende von kleineren Gletschern bis zum Ende des Sommers ganz verschwinden werden. Aber auch bei den großen Gletschern ist der Rückgang heuer besonders groß. Denn nach wenig Schnee im Winter gibt es keine schützende Decke, die das Sonnenlicht reflektiert. Und damit geht das Abschmelzen schneller. Ein 58-Jähriger aus Bayern ist oberhalb von Dorf Tirol bei einem Bergunfall ums Leben gekommen. Er war gestern alleine zu einer Wanderung aufgebrochen und als er nicht zurückgekommen ist, haben seine Begleiter am Abend Alarm geschlagen. Bergrettung und Feuerwehr haben die Suche aufgenommen, auch mit Hunden und Drohnen. Schließlich wurde der Mann abseits der Wege in einem ausgesetzten und schwer zugänglichen Gelände unterhalb der Muthöfe gesichtet. Die Bergretter mussten sich rund 200 Meter abseilen. Er konnte aber nur noch tot geborgen werden. In Ahornach sind in der Nacht rund 100 Feuerwehrleute zu einem Brand ausgerückt. Das Feuer ist im Dachstuhl eines Mehrfamilienhauses ausgebrochen. Verletzt wurde niemand, aber der Schaden ist groß. Die Wohnung im Dachgeschoss ist unbewohnbar. Die vierköpfige Familie ist vorübergehend bei Nachbarn untergekommen. Auch eine zweite Wohnung wurde beschädigt. Im Finchgau sollen in Zukunft Straßen und Plätze mit Videokameras überwacht werden. Insgesamt sollen mehr als 130 Überwachungskameras installiert werden. Die Bezirksgemeinschaft hat die Ausschreibung in die Wege geleitet. Es gibt aber noch keinen genauen Termin, wann sie in Betrieb genommen werden. Die Videoüberwachung soll dazu beitragen, Straftaten aufzuklären und Kriminelle und Vandalen abzuschrecken. schlafende Eisbärenbecken kann teuer werden. Auf der norwegischen Inselgruppe Spitsbergen ist eine Person zu einer Geldstrafe von umgerechnet 4.500 Euro verurteilt worden. Der Eisbär ist mit dem Nebelhorn eines Schiffes aus dem Schlaf gerissen worden und weggelaufen. Die Störung von Eisbären ist laut Gesetz verboten. In Spitsbergen leben rund 260 Eisbären. Sie stehen unter Schutz.
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11: Birkenstock-Sandalen sind in. Sie haben das Image von Gesundheitslatschen abgelegt und sind im Modetrend. Der Schuhhersteller aus Deutschland ist weiter auf Wachstumskurs. Im dritten Quartal ist der Umsatz um 15% gestiegen. Für das gesamte Jahr wird ein Gewinn von mindestens 710 Millionen Euro erwartet. Für die Birkenstock-Aktien haben diese Zahlen einen Kurssprung an der New Yorker Börse gebracht. Ein Großaktionär hat daraufhin seine Mehrheitsbeteiligung abgegeben und Aktien für 1 Milliarde Dollar verkauft. Einen Teil hat Birkenstock selbst gekauft. Und wir werfen noch einen Blick auf die Börsen in Europa. Sowohl der DAX in Frankfurt als auch der MIP-Index in Mailand sind heute leicht im Plus.
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1: Das Land Tirol sagt wieder Danke. Morgen werden traditionell am Hochunser-Frauentag die Verdienstmedaillen und Kreuze des Landes Tirol verliehen. 39 Südtiroler erhalten diese Ehrung. Dazu kommen noch 4 Lebensrettermedaillen. Diese Auszeichnungen bekommt man, wenn man sich ehrenamtlich um den eigenen Ort und die Menschen dort kümmert oder sogar Menschenleben rettet. Birgit Locher, du hast dich vorab mit den Geehrten unterhalten. Die Vorfreude ist groß.
12: Ja, das ist besonders bei Christian Batschi spürbar, der gerade auf dem Weg nach Innsbruck ist. Er erhält morgen die Verdienstmedaille für sein soziales Engagement. Seit über 10 Jahren rettet er Lebensmittel vor der Mülltonne und verteilt sie an bedürftige Personen. Vielen wird er deshalb auch als Bröseljäger bekannt sein. Letztes Jahr wurde ihm dafür der Titel Ritter des Verdienstordens der Italienischen Republik verliehen. Dass er morgen die nächste Auszeichnung erhält, hat er nicht erwartet.
13: In November habe ich den Ritter bekommen und jetzt schon gleich noch eine große Medaille und ich freue mich sehr. Es ist wirklich eine wichtige Auszeichnung und ehrlich fühle mich besonders gut, weil das ist wirklich eine große Ehre für mich.
12: Mindestens genauso groß ist die Freude bei Ingrid Beikircher, die die Verdienstmedaille für ihren 30-jährigen Einsatz im Alpenverein erhält. In diesen Jahren hat sie die AVS-Bezirke eingeführt, war viele Jahre lang Chefredakteurin der Vereinszeitschrift Bergerleben und war bis vor ein paar Monaten noch Vizepräsidentin des AVS. Sie sagt, sie erhalte zwar die Medaille, aber sie trägt sie nicht alleine.
14: Ich sehe das einfach im Sinne des großen Alpenvereins, unserer großen Gemeinschaft. Also wir haben so viele Ehrenamtliche, die sich in diesem Bereich einsetzen. Sonst wäre diese große Organisation überhaupt nicht möglich. Und ich bin nur ganz, ganz ein kleines Rädchen davon. Aber es freut mich sehr.
12: Ähnlich sieht es auch Otto von Dellemann. Er ist unter anderem der Vorsitzende des Südtiroler Seniorenbundes und setzt sich seit Jahren für die Anliegen der älteren Bevölkerung ein. Ihm wird morgen das Verdienstkreuz verliehen. Auch er sagt, alleine trägt er das Verdienstkreuz nicht, sondern er teilt es mit vielen anderen, die sich täglich für die Senioren im Land einsetzen. Er sieht die Auszeichnung als Motivationsschub, weiterzumachen.
15: Diese Arbeit wird gesehen, die wird honoriert, die wird eben auch dankbar und wertgeschätzt. Und ich glaube, diese Wertschätzung motiviert dann und gibt wieder Auftrieb und vielleicht auch Kraft und Genugtuung, weiterhin diese Tätigkeit nachzugehen und sich für andere gemeinsam einzusetzen, denn allein schafft man nichts.
12: Motivation und eine gehörige Portion Stolz werden die Geehrten morgen zusammen mit dem Verdienstkreuz und der Medaille tragen. Die Feierlichkeiten in Innsbruck beginnen in der Früh mit einer Kranzniederlegung, dann folgt ein Gottesdienst und danach erhalten Christian Batschi, Ingrid Beikircher und Otto von Dellemann zusammen mit den anderen Südtirolern das Ehrenzeichen.
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1: Auch heute hat wieder die Sonne das Sagen. Es sind nur ein paar harmlose Wolken über den Himmel. Und es bleibt heiß. Die Temperaturen klettern auf Höchstwerte von bis zu 37 Grad. Gewitter bleiben die Ausnahme. Schwimmen und Wandern also alles kein Problem. Günther Geier vom Landeswetterdienst. Wie geht's denn morgen und in den nächsten Tagen weiter? Ist Abkühlung in Sicht?
16: Ja, morgen scheint wieder verbreitet die Sonne und der Himmel ist zunächst oft wolkenlos. In der zweiten Tageshälfte entstehen dann einige größere Quellwolken und in der Folge sind einzelne Hitzegewitter nicht mehr ausgeschlossen. Die Temperaturen, die bleiben aber hochsommerlich mit Höchstwerten von 32 bis 36 Grad. Auch der Sonntag bringt zunächst viel Sonnenschein, später wird es aber gewittrig und über Südtirol verteilt können teils auch heftige Gewitter entstehen. Die Temperaturen gehen etwas zurück. Am Montag wird es dann wechselhaft. Neben sonnigen Abschnitten entstehen auch einige Schauer und Gewitter. Und die Temperaturen, die gehen weiter zurück.
1: Das war das Südtirol-Journal-Mittagsmagazin vom Freitag. Ich bin Stefanie Terzer. Einen schönen Tag noch.
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17: Aus der Landesverkehrsmeldezentrale begrüßt Sie Karin Unterhofer. Auf der Pustertaler Stadtstraße bei St. Siegmund wurde die Unfallstelle geräumt. Es gibt jedoch noch Staus in beiden Fahrtrichtungen. Kolonnenverkehr und Stau wegen Überlastung gibt es auf der Brennerautobahn in beiden Richtungen zwischen Trient Nord und Affi. Auf der Pustertaler Stadtstraße in Richtung Innichen zwischen Bruneck und Bercher und zwischen Niederdorf und Doblach in Richtung Brixen zwischen Findl und Schaps und auf der Finchgauer Stadtstraße in Richtung Meran zwischen Blaus und Rabland. Allen, die unterwegs sind, eine gute Fahrt.

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0: 10:50.
1: Nähe zu Rechtsextremen. Landesrat Achammer ärgert sich. Gesundheitsressort will Radfahren in Südtirol fördern. Und es bleibt weiter sonnig und heiß. Ich bin Marlies Winkler. Schönen Freitagmittag.
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1: Die Nähe einiger Südtiroler Politiker zu Rechtsextremen sorgt diesen Sommer für viel Aufregung. Auch Landesrat Philipp Achammer ärgert sich. In einem Post auf X fragt er, ob inzwischen alles erlaubt und relativ sei. Die Jugendsprecherin der Südtiroler Freiheit treffe sich mit Sellners identitärer Kaderschmiede und Jürgen Wirt Anderlan ganz offen neonazistisch im Kalterer Keller. Und niemand interessiere es, kritisiert Achammer.
2: Wenn das Sympathisieren mit extremen Ideologien als nicht mehr so problematisch als relativ hingenommen wird, dann ist das meines Erachtens höchst gefährlich. Denn dann bedeutet es, dass irgendwann auch die Ideologien selbst als nicht mehr so gefährlich hingenommen werden. Und ich glaube, gerade Südtirol sollte sich daran erinnern, was vor 100 Jahren in diesem Land passiert ist und worunter unser Land so sehr gelitten hat, was sich nie wieder wiederholen sollte.
1: Anderlan wollte sich ja zunächst nicht zu seinem Posting mit der rechtsextremen Kalterer Jugendgruppe äußern. Jetzt schreibt er in einer Aussendung, alles sei nur ein inszenierter Nazi-Skandal. Mehr als ein Drittel der Südtiroler fährt mindestens einmal pro Woche mit dem Rad. Und es soll noch mehr werden. Dieses Ziel haben sich die Landesräte für Gesundheit und Mobilität, Hubert Mesner und Daniel Alfreider, gesetzt. Die allermeisten Wege im Alltag ließen sich gut mit dem Rad bewältigen und damit tun wir auch etwas für uns und unsere Gesundheit. Wer sich regelmäßig bewegt, senkt das Risiko für Herz-Kreislauf- und Krebserkrankungen, Diabetes und Depressionen. Und wenn noch mehr vom Auto auf das Rad wechseln, gibt es auch weniger Verkehr auf den Straßen. Wegen der Hitzewelle laufen die Klimaanlagen und die Kühlregale in Geschäften auf Hochtouren. Der Stromverbrauch in Italien hat im Juli einen historischen Höchststand erreicht. Nach Angaben des Netzbetreibers Terna wurden 32,5 Terawattstunden Strom nachgefragt. Das sind 8,3% mehr als im Juli des Vorjahres. Der Großteil des Stroms wurde in Italien produziert, auch dank der Sonnenenergie. Die Photovoltaikanlagen wurden ausgebaut und haben 20% mehr Strom geliefert als vor einem Jahr. Insgesamt wurde mit erneuerbaren Energien mehr als 40% des italienischen Strombedarfs abgedeckt. Dieser Hitzesommer setzt auch den Gletschern zu. Forscher gehen davon aus, dass allein in der Schweiz Dutzende von kleineren Gletschern bis zum Ende des Sommers ganz verschwinden. Aber auch bei den großen Gletschern ist der Rückgang heuer besonders groß. In der Schweiz gibt es rund 1400 Gletscher, vor 150 Jahren waren es noch 1000 mehr. Die Seilbahn zwischen Bozen und Kolan fährt wieder, einen Tag vor dem traditionellen Kirchtag. Nach 4 Monaten Stillstand hat sie heute den Betrieb wieder aufgenommen. Seit der Schließung Mitte April wurden die Seilbahnkabinen saniert, ebenso alle technischen Anlagen, die zum Teil auch ausgetauscht wurden. Die Generalsanierung hat rund 4 Millionen Euro gekostet, der Großteil davon wurde vom Land finanziert. Die Kohlerer Seilbahn kann mit den Abos für den öffentlichen Nahverkehr genutzt werden. Und heute lohnt sich ein Ausflug ins Schwimmbad oder in die Berge. Wie lange es noch so heiß bleibt, das hören Sie gleich.
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1: Ja, werfen wir zuerst gleich den Blick auf die aktuellen Temperaturen. Gerade messen wir bei Ihnen in Meran 31 Grad, 27 in Jenesien, in Naturns 30 und in Zellurm 28 Grad. Heute bleibt es weiterhin so strahlend sonnig wie jetzt. Am Himmel bilden sich nur einzelne und harmlose Quellwolken. Dazu gibt es jetzt am Nachmittag Höchstwerte von 33 bis 37 Grad.
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6: Guten Nachmittag aus der Landesverkehrsmeldezentrale. Kolonnenverkehr und Stau wegen Überlastung gibt es auf der Brennerautobahn in Richtung Norden zwischen Afi und San Michele und auf der Pustertaler Staatsstraße in Richtung Innichen zwischen Bruneck und Becher. Kommen Sie gut voran.
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0: 10 vor 2.
1: Autobrand im Finchgau, schnelles Eingreifen verhindert Waldbrand. Ärger über Posting mit Rechtsextremen, JWA weist Kritik zurück. Und mit viel Sonne und heißen Temperaturen geht es weiter. Ich bin Marlies Winkler, schönen Freitagnachmittag.
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1: Vergleichsweise glimpflich ist ein Brand oberhalb von Blaus im Finchgau ausgegangen. Ein Auto hatte dort Feuer gefangen. Die Wehrleute sind vom Schlimmsten ausgegangen. Sie haben befürchtet, dass die Flammen auf den Wald daneben übergreifen könnten. Deshalb haben sie sofort die Nachbarwehren zur Verstärkung dazugerufen. Die Insassen des Autos haben in der Zwischenzeit aber schnell gehandelt und sich einen Feuerlöscher organisiert. Mit dem konnten sie die Flammen selbst eindämmen, bis die Feuerwehrleute eingetroffen sind und den Brand schließlich komplett gelöscht haben. Das Treffen von Jürgen Wirtz-Anderlan mit einer rechtsextremen Jugendgruppe sorgt noch immer für Aufregung. Unter anderem hat Landesrat Philipp Achammer seinem Ärger in einem Social-Media-Posting Luft gemacht. Nun meldet sich auch JWA selbst zu Wort, der wollte sich dazu ja zunächst nicht äußern. Er spricht von einem inszenierten Nazi-Skandal, er halte nichts von Kontaktverboten und spreche mit jedem. Und den Vorwurf, er zeige auf dem Foto mit den Jugendlichen das White-Power-Zeichen, bezeichnet JWA als lächerlich. Die Ferragosto-Woche ist für viele von uns eine entspannte Zeit. Tausende Südtiroler haben Urlaub. Für die Polizei gibt es in dieser Woche aber umso mehr zu tun. Besonders in Bozen ist ja gerade viel los. Gestern hat ein Mann in einem Lokal in Oberau randaliert. Der Inhaber hat ihn angegriffen und aus dem Lokal geworfen. Dabei wurde der Gast verletzt. Der Inhaber wurde angezeigt. Ebenfalls gestern wurde ein junger Mann aus Venezuela auf den Dall verwiesen, mit Drogen und einem Messer erwischt. Er musste mit auf die Questur kommen. Insgesamt haben die Ordnungskräfte in den letzten Tagen über 200 Menschen identifiziert und 50 Autos kontrolliert, und die Kontrollen gehen am Wochenende weiter. Wir schauen nach Großbritannien. Dort ist Nigel Farage, der wohl bekannteste Rechtspopulist, in einer Nachwahl wieder ins britische Parlament eingezogen. Das Kuriose dabei, sein einziger wirklicher Gegner war ein Komiker in einem Mülltonnenkostüm, der sich Count Binface nennt. Alle anderen Parteien waren aus Protest nicht angetreten. Und Count Binface hat gar nicht schlecht abgeschnitten. Er hat 27% der Stimmen bekommen. Farage kam auf 63%. Er musste also kurz zittern, sitzt jetzt aber doch wieder im Parlament. Auch heute steigen die Temperaturen wieder auf bis zu 37 Grad an. Die Hitze dauert gefühlt schon eine Ewigkeit. Sie sorgt nicht nur für Schäden in der Landwirtschaft und einen hohen Stromverbrauch, sondern auch für eine sehr dünnhäutige Bevölkerung. Dass Hitze aggressiv macht, ist nicht nur ein Gefühl, es ist bestätigt. Psychologe Manuel Schmelzer.
2: Die allgemeine Belastung steigt. Das heißt, es ist viel weniger Spielraum da zwischen vielleicht einer Situation, die mich nervt, auf der einen Seite, und die dann wirklich sagt, und jetzt reicht's mal. Also wenn ich zum Beispiel an einen langsamen Autofahrer denke, der vor mir fährt, dann, wenn es jetzt nicht so heiß ist, dann fahre ich gemütlich hinten nach. Aber wenn es jetzt 40 Grad hat, dann wird aus diesem langsamen Autofahrer vielleicht dann schnell ein Vollidiot, der vor mir fährt.
1: Während Hitzeperioden gibt es auch mehr Verkehrsunfälle als sonst, denn die hohen Temperaturen machen uns nicht nur aggressiver, sondern auch unkonzentrierter. Ja, suchen wir uns heute also besser ein bisschen Abkühlung, denn es bleibt heiß. Den Wetterausblick, den hören Sie gleich.
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1: Schönes Wetter und heiße Temperaturen erwarten uns an diesem Ferragosto-Wochenende. Heute ist fast keine Wolke am Himmel zu sehen. Morgen und am Sonntag wie gewohnt zuerst wieder viel Sonne. Am Nachmittag bilden sich dann jeweils ein paar Quellwolken. Lokal kann es einzelne Hitzegewitter geben. Eine erste Abkühlung für alle gibt es dann am Montag. Die Temperaturen gehen ab dann um 4 bis 5 Grad zurück. Dann werfen wir noch einen Blick auf die aktuellen Temperaturen. Gerade messen wir bei Ihnen in Wolkenstein 25 Grad, 33 sind sie in Auer, 29 in Schlanders und in Sechsten 28 Grad. Maximal werden es heute 33 bis 37.
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5: Guten Nachmittag aus der Landesverkehrsmeldezentrale. Ich bin Manuel Scutellaro. Auf der Brennerautobahn in Richtung Norden zwischen Trient Süd und Trient Nord staut es ca. 2 Kilometer wegen eines defekten Fahrzeugs. Von den anderen Hauptstraßen Südtirols wurden uns keine Störungen gemeldet. Angenehme Fahrt.
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0: 10 vor 3.
1: Ferragosto-Woche, Polizei hat viel zu tun. Schnelles Handeln verhindert Waldbrand im Finchgau. Und heiß und sonnig bleibt es auch heute. Ich bin Marlies Winkler, schönen Nachmittag.
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1: Ja, wie erwartet ist wieder sehr viel los bei uns in dieser Ferragosto-Woche. Das bedeutet auch für die Polizei mehr Arbeit, besonders in Bozen. Insgesamt haben die Polizisten in diesen Tagen über 200 Menschen identifiziert und 50 Autos kontrolliert. In einem Bozner Lokal in Oberau hat gestern ein Mann randaliert. Der Inhaber wurde angezeigt, er hat den randalierenden Gast aus dem Lokal geworfen und ihn dabei verletzt. In Plaus im Finchgau konnte heute bei einem Autobrand Schlimmeres verhindert werden. Die Insassen haben schnell gehandelt. Sie haben sich selbst einen Feuerlöscher organisiert und die Flammen selbst eingedämmt. So konnten sie verhindern, dass der Brand auf den Wald übergreift. Das hatten die alarmierten Feuerwehrleute nämlich befürchtet und hatten schon Verstärkung gerufen. Die hat es dann glücklicherweise nicht gebraucht. Als die Wehrleute eingetroffen sind, haben sie den Autobrand schließlich komplett gelöscht. Roberto Vannacci sorgt wieder mal für Aufregung. Der Ex-General und EU-Parlamentarier ist ja bekannt für seine rechtsradikalen, ausländerfeindlichen und frauenverachtenden Aussagen. Jetzt wünscht er sich ein mediterranes Patriarchat herbei. Es brauche mehr starke Männer und Frauen sollten sich unterordnen. Damit sei er zu weit gegangen, findet Landeshauptmann-Stellvertreter Marco Galateo von Fratelli d'Italia.
2: Immaginare le donne a casa cucinare, forse una visione un tantino antica della società. Oggi le cose sono cambiate.
1: Dass Frauen in der Küche bleiben sollten, sei eine veraltete Anschauung, sagt Galateo. Obwohl seine Ansichten bei Themen wie Migration ähnlich sind wie die von Vannacci, lehne er diese frauenverachtenden Aussagen ab. In Großbritannien ist Nigel Farage, der wohl bekannteste Rechtspopulist, wieder ins britische Parlament eingezogen. Das Kuriose dabei, sein einziger wirklicher Gegner war ein Komiker in einem Mülltonnenkostüm, der sich Count Binface nennt. Alle anderen Parteien waren aus Protest nicht angetreten. Und Count Binface hat gar nicht so schlecht abgeschnitten, er hat fast ein Drittel der Stimmen bekommen. Die aktuell sehr hohen Temperaturen setzen nicht nur unserem Körper zu, sondern auch unserer Psyche. Die Hitze macht uns aggressiv und unkonzentriert. Das bestätigt der Meraner Psychologe Manuel Schmelzer.
3: Der ganze Körper ist belastet, das ganze Herz-Kreislauf-System ist belastet und somit ist natürlich auch die Stressausschüttung im Körper werden mehr und dadurch habe ich weniger Spielraum, runterzukommen, abzukühlen.
1: Besonders belastend für den menschlichen Körper sind die vielen Tropennächte, die uns den erholsamen Schlaf rauben. Ja, und an diesem Wochenende bleibt es noch heiß. Wie heiß, das hören Sie gleich bei unseren Wetteraussichten.
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1: Ja, das zeigt sich auch heute wieder von seiner besten Seite. Strahlender Sonnenschein bei heißen Temperaturen. Maximal werden es heute noch 33 bis 37 Grad. Gerade messen wir bei Ihnen in Schaps 34, in Mühlwald 29, 35 in Salurn und in Wolkenstein 25 Grad. Sonnig und heiß bleibt es auch am Wochenende. Vormittag starten wir immer mit viel Sonne rein. Am Nachmittag bilden sich dann jeweils ein paar Quellwolken. Lokal gibt es einzelne Hitzegewitter. Eine erste Abkühlung für alle gibt es dann am Montag. Die Temperaturen gehen ab dann um 4 bis 5 Grad zurück.
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7: Guten Nachmittag aus der Landesverkehrsmeldezentrale. Es begrüßt Sie Karin Unterhofer. Auf der Brennerautobahn gibt es in Fahrtrichtung Norden zwischen Trient Nord und Bozen Süd Kolonnenverkehr wegen Überlastung. Allen, die unterwegs sind, eine gute Fahrt.
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1: Hier ist Felix Schiffelhuber mit den heutigen Anzeigen. Guten Nachmittag. Gesucht werden gut erhaltene, gebrauchte Stallmatten für Kühe. Und zwar unter der Telefonnummer 348 87 26 35 4. Ein Schaukelstuhl für eine Terrasse wird gesucht. Die Telefonnummer lautet 338 50 26 30 2. Zu verkaufen sind zwei Paar Damenschuhe in Größe 41 in gutem Zustand um insgesamt 40 Euro. Im Raum Pustertal nur Selbstabholung. Die Telefonnummer lautet 345 35 82 54 2. Bitte rufen Sie erst ab 17 Uhr an. Eine gut erhaltene helle Glasvitrine ist zu verkaufen. Verschiedene Möbel, darunter auch ein einteiliger Schrank, werden günstig verkauft, teilweise auch verschenkt. Die Telefonnummer lautet 348 08 67 42 4. Ein PKW-Anhänger, 1,50 Meter lang und 1,15 Meter breit, ist zu verkaufen. Die Telefonnummer lautet 346 95 04 74 5. Eine kniebedeckende Herrenlederhose in der Größe M wird gegen eine kurze in der gleichen Größe getauscht. Die Telefonnummer lautet 331 62 61 43 3. Ein neuer Motorradhelm schwarz matt Marke Nolan Größe S mit passender Brille wird wegen Fehlkauf günstig verkauft, und zwar in der Umgebung Meran. Rufen Sie an unter 334 37 23 66 8. Ein schmiedeisernes Grabkreuz mit Laterne ist zu vergeben, und zwar im Raum Eisacktal. Die Telefonnummer lautet 345 21 76 34 8. Ein dreiarmiger Jugendstil-Lampenschirm aus Messing ist im Raum Sterzen zu verschenken. Er ist 70 cm hoch, die Armlänge beträgt 32 cm. Die Telefonnummer dazu lautet 347 69 07 200. Frische Feigen sind in Bozen um 4 Euro das Kilo zu verkaufen. Die Telefonnummer lautet 348 88 45 17 0. Eine Brotbackmaschine ist zu verschenken. Eine Mädchenlederhose für Zweijährige ist zu verkaufen. Die Telefonnummer lautet 346 23 13 36 1. Verkauft werden mehrere Wii-Spiele für Kinder und Jugendliche, und zwar in Uttenheim. Die Telefonnummer lautet 347 73 82 95 3. Verkauft werden folgende Gegenstände: zwei antike Geigen mit gutem Klang, Kuhschellen und Glocken, ein Damenfahrrad, ein Stahltisch für Metzger, eine Mähmaschine ohne Balken und zwei Stalltüren in der Zone Wipptal. Die Telefonnummer dazu lautet 347 25 69 610. Ein Miele-Staubsauger in gutem Zustand mit neun Bürsten und Staubsaugerbeutel ist zu verkaufen. Verkauft werden auch ein neuwertiges Dampfbügeleisen und eine helle Truhe. Die Telefonnummer dazu lautet 346 23 13 36 1. Ein Laserdrucker HP LaserJet 4350 und ein neuwertiger Bildschirm 27 Zoll werden in Bozen an Selbstabholer verschenkt. Die Telefonnummer lautet 380 12 99 23 5. Eine Markise 3x4 Meter wird in Toblach umständehalber verschenkt. Die Telefonnummer lautet 338 16 78 24 5. Die soeben gehörten Anzeigen finden Sie auch auf unserer Website rgw.it. Dort können Sie auch selbst Anzeigen aufgeben. Oder schreiben Sie uns einfach eine Mail mit Ihrer Anzeige an info@rgw.it. Montag bis Freitag können Sie uns natürlich auch anrufen. Unsere Telefonnummer lautet 0471 30 00 92. Private Verkaufsanzeigen, Kaufgesuche und Stellengesuche sind kostenlos.
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0: 10 vor 4.
1: Ungehobelte Touristen-Cortina führt strengere Regeln ein. Essstörungen in Südtirol wieder auf dem Vormarsch. Und es bleibt strahlend sonnig und heiß. Ich bin Marlies Winkler, schönen Freitagnachmittag.
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1: Einige Touristen haben es in Cortina wohl zu weit getrieben. Die Gemeinde im Belluno führt nun strengere Regeln ein. Ab sofort ist es verboten, sich auf Treppen, Plätze oder unter die Lauben zu setzen und dort zu essen. Außerdem wird das Übernachten auf Bänken und an Straßen verboten und auch sich öffentlich zu waschen. Und die Besucher müssen sich im Ortszentrum ab sofort angemessen anziehen, sonst riskieren sie eine Geldstrafe von bis zu 500 Euro. Der Bürgermeister von Cortina hat die Verordnung ausgestellt. Sie gilt bis zum 15. Oktober. In Südtirol nehmen Essstörungen wieder zu. Letztes Jahr sind bei uns fast 700 Patientinnen behandelt worden. Das sind 6% mehr als im Jahr davor. Diese Zahlen veröffentlicht das Netzwerk für Essstörungen EatNet. Am häufigsten betroffen sind nach wie vor junge Mädchen und Frauen. Oft treten Essstörungen zusammen mit anderen Krankheiten auf, wie Depressionen, Angst oder Persönlichkeitsstörungen. Kaum jemand mischt die italienische Politik zurzeit so auf wie der Rechtsaußenmann Roberto Vannacci. Er legt in den Umfragen immer weiter zu und fällt immer wieder mit ausländerfeindlichen und frauenverachtenden Kommentaren auf. Die Landtagsabgeordnete Brigitte Foppa von den Grünen findet Vannaccis Frauenbild empörend.
2: Da gibt es jetzt wieder ganz brutale Rückschritte und wir haben das in der Frauenbewegung ja schon lange gesehen. Es ist immer, sind 3 Schritte vor und 2 zurück. Jetzt, die von Vannacci kommen, sind wieder diese Schritte, die zurückgehen. Es gehört zu seinen Provokationen und wir sehen diese neuen Rechten, die leben von Provokationen, die sie in die Öffentlichkeit schmeißen, die allgemeine Empörung hervorrufen und die sie aber natürlich auch sehr, sehr sichtbar machen.
1: Erst vor kurzem hat Vannacci mit seiner Forderung nach einem mediterranen Patriarchat wieder für Aufregung gesorgt. Seiner Meinung nach brauche es mehr starke Männer und Frauen sollten sich unterordnen. In Ligurien ist ein Streit entbrannt und zwar zwischen einer Gemeinde und einer Gruppe von Klosterfrauen. Im Badeort Bodorno betreiben die Ordensschwestern seit 80 Jahren einen Strand und organisieren da jedes Jahr einen Sommerhort für Kinder. Die Gemeinde will den Abschnitt jetzt aber frei zugänglich machen. Den Ordensschwestern passt das gar nicht. Sie sind von der Gemeinde enttäuscht, sagen sie. Ob Gemeinde und Klosterfrauen einen Kompromiss finden, entscheidet sich im Herbst. Das neue Gipfelkreuz auf dem Beetz am Schlern ist von einem Schüler entworfen worden. Hannes Wörz hat das Gipfelkreuz im Rahmen eines Projekts am Kunstgymnasium Kademia in St. Ulrich gezeichnet. Das Kreuz zeigt am Ende des Querbalkens die Silhouette des Schlerns. Zusammen mit einem Metallbauunternehmen ist das Kreuz dann verwirklicht worden und steht nun am Gipfel des Beetz auf über 2500 Metern Höhe. Eine Bergtour ist an diesem Wochenende sicher eine gute Idee. Alle Wetteraussichten hören Sie gleich.
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1: Ja, das bringt uns auch heute wieder Sonne, Sonne und nochmal Sonne. Dazu Höchstwerte von 33 bis 37 Grad. Gerade messen wir bei Ihnen in Antholz-Obertal 29 Grad, in Barbian 34, 33 in Bruneck und in Laas 30 Grad. Auch am Wochenende gibt es keine großen Überraschungen. Es gibt wieder viel Sonne und heiße Temperaturen. Am Nachmittag und Abend bilden sich jeweils ein paar Quellwolken, daraus einzelne Hitzegewitter. Es wird aber noch nicht überall nass. Ab Montag dann vorerst ein Ende dieser fünften Hitzewelle. Es kühlt dann um 4 bis 5 Grad ab.
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7: Hier ist die Landesverkehrsmeldezentrale mit Barbara Widot. Guten Nachmittag. Auf der Brenner Autobahn Richtung Süden zwischen Neumarkt und San Michele 2 Kilometer Stau nach einem Unfall. Fahren Sie vorsichtig.
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1: Heute ist Freitag, der 14. August. Im Innenhof der Hofburg in Brixen findet heute Abend ein Konzert des Hainorchesters von Bozen und Trient unter der Leitung von Stefano Ferrario und mit dem Sopran Maria Nazarova statt. Das Programm stellt zwei Figuren des Wiener Musiklebens des 18. Jahrhunderts in den Mittelpunkt. Wolfgang Amadeus Mozart und Antonio Salieri, die oft als Rivalen dargestellt werden, obwohl dies nicht historisch belegt ist. Das European Union Barock Orchestra unter der Leitung von Shunsuke Sato spielt heute ab 20 Uhr auf Schloss Maretsch in Bozen. Zu hören gibt es ein Programm, das den Gegensätzen Krieg und Frieden, Leid und Erneuerung gewidmet ist. Zu hören gibt's Werke von Johann Sebastian Bach, Heinrich Ignaz Franz Bieber, Georg Philipp Telemann und Wilhelm Friedemann Bach. Heute beginnt der Bozner Orgelsommer. Das Eröffnungskonzert findet ab 19 Uhr im Bozner Dom statt. Dominik Bernhard und Tobias Kizali an der Orgel sowie das Domorchester Bozen bringen Werke von Händel, Rutter und Rheinberger zur Aufführung. Im Rahmen des Konzerts wird auch das Buch Bozner Orgelwelt von Hannes Dorgler aus Innsbruck präsentiert. Am Abend vor einigen großen Tagen des liturgischen Jahres finden im Dom von Brixen Orgelmeditationen statt, so auch heute vor dem Hochfest Maria Himmelfahrt. Ab 18 Uhr geben ausgewählte Texte und Musik die Möglichkeit zu einer vertieften Vorbereitung auf das Fest. Das Ensemble Diderot spielt ab 20.30 Uhr im Stadttheater in Sterzing. Im Mittelpunkt des Konzerts stehen teils vergessene Werke aus der Zeit um 1700. Das Schauspiel Reise um die Welt in 80 Tagen nach dem gleichnamigen Werk von Jules Verne wird heute Abend im Garten des Versorgungshauses in Diesens aufgeführt. Es spielt das Freie Theater Bozen unter der Regie von Greta Lindermuth. Beginn ist um 19 Uhr. Die Freilichtspiele Südtiroler Unterland bringen heute ab 21 Uhr im Hof der Grundschule in Neumarkt das Volksstück Kasimir und Caroline von Ödön von Horvath zur Aufführung. Das Stück zeigt auf, wie soziale Not und Existenzangst die Liebe eines Paares unerbittlich zerstören. Im Stadttheater in Sterzing zeigt der Filmclub heute ab 20 Uhr den Film Ganz still und stumm, der zum Großteil auf dem Benzer Joch gedreht wurde. Dieser experimentelle Kurzfilm versteht sich als Versuch, stummen Weltschmerz in die Welt zu schreien. Die Jaschka Wronski Brothers sind heute Abend zu Gast bei Naturns Lacht. Sie bieten ab 21 Uhr unter dem Titel Toy Boys eine Show zwischen Clownerie und musikalischer Virtuosität, eine Abfolge von Comedy, Rhythmus, Musik und Theater. Gespielt wird auf der Freilichtbühne vor dem Bürger- und Rathaus in Naturns. Der Film Club Bozen zeigt um 17.15 Uhr und um 20 Uhr den britisch-US-amerikanischen Film Odyssea. Der französische Streifen auf zwei Rädern, ein lebensbejahendes Roadmovie voller Wärme, Witz und Menschlichkeit, läuft ab 18 Uhr. Um 18.10 Uhr sehen Sie heute den österreichischen Dokumentarfilm Auf der Suche nach der gestohlenen Zeit, der sich mit unserem Zeitbewusstsein befasst und aufzeigt, wie die im Mittelalter erfundene Uhr unser Leben und unser Handeln bestimmt. Ab 20.15 Uhr sehen Sie den französischen Film Der Klang der Stradivari in Originalsprache mit deutschen Untertiteln. Der Horrorfilm Hokum ist heute Abend ab 20.30 Uhr zu sehen. Dieser Film mit Adam Scott in der Hauptrolle verbindet klassische Geistergeschichten mit irischer Folklore und tiefgründigem Psycho-Horror. Soweit unsere Veranstaltungstipps für den heutigen Freitag.
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0: 10:05.
1: Es gibt wieder mehr Essstörungen in Südtirol. Cortina führt strengere Regeln für Touristen ein. Und heiß und sonnig geht es weiter. Ich bin Marlies Winkler, schönen Freitagnachmittag.
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1: In Südtirol nehmen Essstörungen wieder zu. Letztes Jahr sind bei uns fast 700 Patientinnen behandelt worden. Das sind 6% mehr als im Jahr davor. Diese Zahlen veröffentlicht das Netzwerk für Essstörungen EatNet. Oft treten Essstörungen zusammen mit anderen Krankheiten auf, wie Depressionen, Angst oder Persönlichkeitsstörungen. Am häufigsten betroffen sind nach wie vor Mädchen und junge Frauen. In Cortina ist, wie fast überall in den Dolomiten, wieder richtig viel los in diesen Tagen. Cortina führt für Touristen jetzt strengere Regeln ein. Campen und Übernachten ist in Parks, an den Straßen und auf Bänken ab sofort verboten, ebenso wie sich in der Öffentlichkeit zu waschen. Auch das Picknicken auf Mauern und Treppenstufen im Ortszentrum ist nicht mehr erlaubt. Und Touristen müssen sich in Cortina ab sofort angemessen anziehen, sonst riskieren sie eine Geldstrafe von bis zu 500 Euro. Die Verordnung gilt bis zum 15. Oktober. Ex-General Roberto Vannacci polarisiert in der italienischen Politik mit seinen ultrarechten Ansichten und Aussagen. Seine Partei Futuro Nazionale gibt es auch in Südtirol. Bekanntester Vertreter ist Ex-Landesrat Massimo Bessone. Laut Politikwissenschaftler Günter Palava ist es gar nicht so unwahrscheinlich, dass die Partei nach den nächsten Wahlen bei uns im Landtag sitzt.
2: Das kann man nicht ausschließen, weil mit diesem Wahlsystem, das Verhältniswahlsystem, wo also keine Hürden vorhanden sind, ist ein Mandat mit relativ wenigen Stimmen erreichbar. Und wenn wir eben in die Vergangenheit blicken, wo wir gesehen haben, dass kleine italienische Parteien immer wieder in den Landtag gezogen sind, dann kann man also auch für Vannacci durchaus denken, auch das ist möglich.
1: Aber selbst wenn es Futuro Nazionale tatsächlich in den Landtag schafft, glaubt Palava nicht, dass ein oder zwei Abgeordnete großen Schaden anrichten könnten. Das geplante Social-Media-Verbot in Frankreich kommt nun doch nicht. Das Verfassungsgericht hat es gekippt. Die Begründung, das Verbot würde die Meinungs- und Kommunikationsfreiheit der Jugendlichen einschränken. Eigentlich sollte das Verbot ja ab September in Kraft treten. Die französische Regierung will nun einen neuen Anlauf starten und bis zum Frühjahr ein abgeändertes Gesetz auf den Weg bringen. Vielleicht haben Sie es schon gesehen, das neue Gipfelkreuz auf dem Beetz am Schlern. Das Design stammt von einem Schüler, und zwar von Hannes Wörz vom Kunstgymnasium in St. Ulrich. Das Kreuz zeigt am Ende des Querbalkens die Silhouette des Schlerns. Zusammen mit einem Metallbauunternehmen ist das Kreuz dann verwirklicht worden und steht nun am Gipfel des Beetz auf über 2500 Metern Höhe. Ja, und so weit müssten wir heute wahrscheinlich auch rauf, um es temperaturmäßig auszuhalten. Wie lange es noch so heiß bleibt, hören Sie gleich.
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1: Ja, ein paar einzelne Wolken gibt es über den Bergen, ansonsten strahlend blauer Himmel und jede Menge Sonnenschein gibt es im ganzen Land und das bei Höchstwerten von 33 bis 37 Grad. Gerade messen wir bei Ihnen in Franzensfeste 34, 28 in Mühlwald, 26 in Hintermartell, 30 in Plattin-Bassaia und 32 in Schlanders. Wie wird's am Wochenende? Ja, wieder super sonnig und heiß. Am Samstag und Sonntag bilden sich dann am Nachmittag und Abend ein paar Quellwolken daraus. Einzelne Hitzegewitter, es wird aber nicht überall nass. So langsam ist es aber vorbei mit dieser Hitzewelle. Ab Montag kommt ein bisschen Abkühlung, die Temperaturen gehen ab dann um 4 bis 5 Grad zurück.
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5: Es begrüßt Sie Deborah Gardner aus der Landesverkehrsmeldezentrale. Von der Brenner Autobahn wurden uns keine Störungen gemeldet. Auf der Grüner Stadtstraße zwischen Wolkenstein und St. Ulrich talauswärts abschnittsweise Kolonnenverkehr und Stau wegen Überlastung. Kommen Sie gut voran.

0: 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Es ist gleich 17 Uhr. Aus der Propsteikapelle in Bozen übertragen wir nun die Andacht.
1: Grüß Gott aus der Propsteikapelle. Wir beten heute die schmerzhaften Geheimnisse für in den Anliegen unseres Papstes Leo, für die gesamte Hierarchie der Kirche, in den Anliegen der Kirche. Wir beten auch für unsere Diözese, für unseren Bischof und seinen Mitarbeiterstab, für unsere Priester und gottgeweihten Seelen. Wir beten auch um Berufungen. Wir beten auch um gedeihliches Wetter und um Regen. Sowie in unseren eigenen Anliegen, sowie für alle Kranken, Leidenden und Sterbenden. Im Namen des Vaters und des Sohnes und des Heiligen Geistes. Amen. Ich glaube an Gott, den Vater, den Allmächtigen, den Schöpfer des Himmels und der Erde, und an Jesus Christus, seinen eingeborenen Sohn, unseren Herrn, empfangen durch den Heiligen Geist, geboren von der Jungfrau Maria, gelitten unter Pontius Pilatus, gekreuzigt, gestorben und begraben, hinabgestiegen in das Reich des Todes, am dritten Tage auferstanden von den Toten, aufgefahren in den Himmel. Er sitze zu Rechten Gottes, des allmächtigen Vaters. Von dort wird er kommen, zu richten die Lebenden und die Toten. Ich glaube an den Heiligen Geist, an die heilige katholische Kirche, die Gemeinschaft der Heiligen, die Vergebung der Sünden, die Auferstehung der Toten und an das ewige Leben. Amen. Ehre sei dem Vater und dem Sohn und dem Heiligen Geist.
2: Wie im Anfang, so auch jetzt und alle Zeit und in Ewigkeit. Amen.
1: Vater unser im Himmel, geheiligt werde dein Name, dein Reich komme, dein Wille geschehe, wie im Himmel, so auch auf Erden.
2: Unser tägliches Brot gib uns heute und vergib uns unsere Schuld, wie auch wir vergeben unseren Schuldigern, und führen uns nicht in Versuchung, sondern erlöse uns von dem Bösen.
1: Gegrüßt seist du, Maria, voller Gnade, der Herr ist mit dir. Du bist gebenedeit unter den Frauen, und gebenedeit ist die Frucht deines Leibes, Jesus, der in uns den Glauben vermehre.
2: Heilige Maria, Mutter Gottes, bitte für uns Sünder, jetzt und in der Stunde unseres Todes. Amen.
1: Gegrüßt seist du, Maria, voller Gnade, der Herr ist mit dir. Du bist gebenedeit unter den Frauen, und gebenedeit ist die Frucht deines Leibes, Jesus, der in uns die Hoffnung stärke.
2: Heilige Maria, Mutter Gottes, bitte für uns Sünder, jetzt und in der Stunde unseres Todes. Amen.
1: Gegrüßt seist du, Maria, voller Gnade, der Herr ist mit dir. Du bist gebenedeit unter den Frauen, und gebenedeit ist die Frucht deines Leibes, Jesus, der in uns die Lebenssünde.
2: Heilige Maria, Mutter Gottes, bitte für uns Sünder, jetzt und in der Stunde unseres Todes. Amen.
1: Ehre sei dem Vater und dem Sohn und dem Heiligen Geist.
2: Wie es war im Anfang, so auch jetzt und alle Zeit und in Ewigkeit. Amen.
1: O mein Jesus, verzeih uns unsere Sünden, bewahre uns vor dem Feuer der Hölle, führe alle Seelen in den Himmel, besonders jene, die deiner Barmherzigkeit am meisten bedürfen. Vater unser im Himmel, geheiligt werde dein Name, dein Reich komme, dein Wille geschehe, wie im Himmel, so auch auf Erden.
2: Unser tägliches Brot gib uns heute und vergib uns unsere Schuld, wie auch wir vergeben unseren Schuldigern, und führe uns nicht in Versuchung, sondern erlöse uns von dem Bösen.
1: Gegrüßt seist du, Maria, voller Gnade, der Herr ist mit dir. Du bist gebenedeit unter den Frauen, und gebenedeit ist die Frucht deines Leibes, Jesus, der für uns Blut geschwitzt hat.
2: Heilige Maria, Mutter Gottes, bitte für uns Sünder, jetzt und in der Stunde unseres Todes. Amen.
1: Gegrüßt seist du, Maria, voller Gnade, der Herr ist mit dir. Du bist gebenedeit unter den Frauen, und gebenedeit ist die Frucht deines Leibes, Jesus, der für uns Blut geschwitzt hat.
2: Heilige Maria, Mutter Gottes, bitte für uns Sünder, jetzt und in der Stunde unseres Todes. Amen.
1: Gegrüßt seist du, Maria, voller Gnade, der Herr ist mit dir. Du bist gebenedeit unter den Frauen, und gebenedeit ist die Frucht deines Leibes, Jesus, der für uns Blut geschwitzt hat.
2: Heilige Maria, Mutter Gottes, bitte für uns Sünder, jetzt und in der Stunde unseres Todes. Amen.
1: Gegrüßt seist du, Maria, voller Gnade, der Herr ist mit dir. Du bist gebenedeit. Leid unter den Frauen und gebenedeit ist die Frucht deines Leibes, Jesus, der für uns Blut geschwitzt hat.
2: Heilige Maria, Mutter Gottes, bitte für uns Sünder, jetzt und in der Stunde unseres Todes. Amen.
1: Gegrüßt seist du, Maria, voll der Gnade, der Herr ist mit dir. Du bist gebenedeit unter den Frauen und gebenedeit ist die Frucht deines Leibes, Jesus, der für uns Blut geschwitzt hat.
2: Heilige Maria, Mutter Gottes, bitte für uns Sünder, jetzt und in der Stunde unseres Todes. Amen.
1: Gegrüßt seist du, Maria, voll der Gnade, der Herr ist mit dir. Du bist gebenedeit unter den Frauen und gebenedeit ist die Frucht deines Leibes, Jesus, der für uns Blut geschwitzt hat.
2: Heilige Maria, Mutter Gottes, bitte für uns Sünder, jetzt und in der Stunde unseres Todes. Amen.
1: Gegrüßt seist du, Maria, voll der Gnade, der Herr ist mit dir. Du bist gebenedeit unter den Frauen und gebenedeit ist die Frucht deines Leibes, Jesus, der für uns Blut geschwitzt hat.
2: Heilige Maria, Mutter Gottes, bitte für uns Sünder, jetzt und in der Stunde unseres Todes. Amen.
1: Gegrüßt seist du, Maria, voll der Gnade, der Herr ist mit dir. Du bist gebenedeit unter den Frauen und gebenedeit ist die Frucht deines Leibes, Jesus, der für uns Blut geschwitzt hat.
2: Heilige Maria, Mutter Gottes, bitte für uns Sünder, jetzt und in der Stunde unseres Todes. Amen.
1: Gegrüßt seist du, Maria, voll der Gnade, der Herr ist mit dir. Du bist gebenedeit unter den Frauen und gebenedeit ist die Frucht deines Leibes, Jesus, der für uns Blut geschwitzt hat.
2: Heilige Maria, Mutter Gottes, bitte für uns Sünder, jetzt und in der Stunde unseres Todes. Amen.
1: Ehre sei dem Vater und dem Sohn und dem Heiligen Geist.
2: Wie es war im Anfang, so auch jetzt und alle Zeit und in Ewigkeit. Amen.
1: O mein Jesus, verzeih uns unsere Sünden, bewahre uns vor dem Feuer der Hölle, führe alle Seelen in den Himmel, besonders jene, die deine Barmherzigkeit am meisten bedürfen.
2: Vater unser im Himmel, geheiligt werde dein Name, dein Reich komme, dein Wille geschehe, wie im Himmel so auf Erden.
1: Unser tägliches Brot gib uns heute und vergib uns unsere Schuld, wie auch wir vergeben unseren Schuldigern und führe uns nicht in Versuchung, sondern erlöse uns von dem Bösen. Amen.
2: Gegrüßt seist du, Maria, voller Gnade, der Herr ist mit dir. Du bist gebenedeit unter den Frauen und gebenedeit ist die Frucht deines Leibes, Jesus, der für uns gegeißelt worden ist.
1: Heilige Maria, Mutter Gottes, bitte für uns Sünder, jetzt und in der Stunde unseres Todes. Amen.
2: Gegrüßt seist du, Maria, voller Gnade, der Herr ist mit dir. Du bist gebenedeit unter den Frauen und gebenedeit ist die Frucht deines Leibes, Jesus, der für uns gegeißelt worden ist.
1: Heilige Maria, Mutter Gottes, bitte für uns Sünder, jetzt und in der Stunde unseres Todes. Amen.
2: Gegrüßt seist du, Maria, voll der Gnaden, der Herr ist mit dir. Du bist gebenedeit unter den Frauen und gebenedeit ist die Frucht deines Leibes, Jesus, der für uns gegeißelt worden ist.
1: Heilige Maria, Mutter Gottes, bitte für uns Sünder, jetzt und in der Stunde unseres Todes. Amen.
2: Gegrüßt seist du, Maria, voll der Gnaden, der Herr ist mit dir. Du bist gebenedeit unter den Frauen und gebenedeit ist die Frucht deines Leibes, Jesus, der für uns gegeißelt worden ist.
1: Heilige Maria, Mutter Gottes, bitte für uns Sünder, jetzt und in der Stunde unseres Todes. Amen.
2: Gegrüßt seist du, Maria, voll der Gnaden, der Herr ist mit dir. Du bist gebenedeit unter den Frauen und gebenedeit ist die Frucht deines Leibes, Jesus, der für uns gegeißelt worden ist.
1: Heilige Maria, Mutter Gottes, bitte für uns Sünder, jetzt und in der Stunde unseres Todes. Amen.
2: Gegrüßt seist du, Maria, voll der Gnaden, der Herr ist mit dir. Du bist gebenedeit unter den Frauen und gebenedeit ist die Frucht deines Leibes, Jesus, der für uns gegeißelt worden ist.
1: Heilige Maria, Mutter Gottes, bitte für uns Sünder, jetzt und in der Stunde unseres Todes. Amen.
2: Gegrüßt seist du, Maria, voll der Gnaden, der Herr ist mit dir. Du bist gebenedeit unter den Frauen und gebenedeit ist die Frucht deines Leibes, Jesus, der für uns gegeißelt worden ist.
1: Heilige Maria, Mutter Gottes, bitte für uns Sünder, jetzt und in der Stunde unseres Todes. Amen.
2: Gegrüßt seist du, Maria, voll der Gnaden, der Herr ist mit dir. Du bist gebenedeit unter den Frauen und gebenedeit ist die Frucht deines Leibes, Jesus, der für uns gegeißelt worden ist.
1: Heilige Maria, Mutter Gottes, bitte für uns Sünder, jetzt und in der Stunde unseres Todes. Amen.
2: Gegrüßt seist du, Maria, voll der Gnaden, der Herr ist mit dir. Du bist gebenedeit unter den Frauen, und gebenedeit ist die Frucht deines Leibes, Jesus, der für uns gegeißelt worden ist.
1: Heilige Maria, Mutter Gottes, bitte für uns Sünder, jetzt und in der Stunde unseres Todes. Amen.
2: Gegrüßt seist du, Maria, voll der Gnaden, der Herr ist mit dir. Du bist gebenedeit unter den Frauen, und gebenedeit ist die Frucht deines Leibes, Jesus, der für uns gegeißelt worden ist.
1: Heilige Maria, Mutter Gottes, bitte für uns Sünder, jetzt und in der Stunde unseres Todes. Amen.
2: Gegrüßt seist du, Maria, voll der Gnaden, der Herr ist mit dir. Du bist gebenedeit unter den Frauen, und gebenedeit ist die Frucht deines Leibes, Jesus, der für uns gegeißelt worden ist.
1: Heilige Maria, Mutter Gottes, bitte für uns Sünder, jetzt und in der Stunde unseres Todes. Amen. Ehre sei dem Vater und dem Sohn und dem Heiligen Geist.
2: Wie es war im Anfang, so auch jetzt und alle Zeit und in Ewigkeit. Amen.
1: O mein Jesus, verzeih uns unsere Sünden, bewahre uns vor dem Feuer der Hölle, führe alle Seelen in den Himmel, besonders jene, die deiner Barmherzigkeit am meisten bedürfen. Vater unser im Himmel, geheiligt werde dein Name, dein Reich komme, dein Wille geschehe, wie im Himmel, so auch auf Erden.
2: Unser tägliches Brot gib uns heute und vergib uns unsere Schuld, wie auch wir vergeben unseren Schuldigern, und führe uns nicht in Versuchung, sondern erlöse uns von dem Bösen.
1: Gegrüßt seist du, Maria, voll der Gnade, der Herr ist mit dir. Du bist gebenedeit unter den Frauen, und gebenedeit ist die Frucht deines Leibes, Jesus, der für uns mit Dornen gekrönt worden ist.
2: Heilige Maria, Mutter Gottes, bitte für uns Sünder, jetzt und in der Stunde unseres Todes. Amen.
1: Gegrüßt seist du, Maria, voll der Gnade, der Herr ist mit dir. Du bist gebenedeit unter den Frauen, und gebenedeit ist die Frucht deines Leibes, Jesus, der für uns mit Dornen gekrönt worden ist.
2: Heilige Maria, Mutter Gottes, bitte für uns Sünder, jetzt und in der Stunde unseres Todes. Amen.
1: Gegrüßt seist du, Maria, voll der Gnade, der Herr ist mit dir. Du bist gebenedeit unter den Frauen, und gebenedeit ist die Frucht deines Leibes, Jesus, der für uns mit Dornen gekrönt worden ist.
2: Heilige Maria, Mutter Gottes, bitte für uns Sünder, jetzt und in der Stunde unseres Todes. Amen.
1: Gegrüßt seist du, Maria, voll der Gnade, der Herr ist mit dir. Du bist gebenedeit unter den Frauen, und gebenedeit ist die Frucht deines Leibes, Jesus, der für uns mit Dornen gekrönt worden ist.
2: Heilige Maria, Mutter Gottes, bitte für uns Sünder, jetzt und in der Stunde unseres Todes. Amen.
1: Gegrüßt seist du, Maria, voll der Gnade, der Herr ist mit dir. Du bist gebenedeit unter den Frauen, und gebenedeit ist die Frucht deines Leibes, Jesus, der für uns mit Dornen gekrönt worden ist.
2: Heilige Maria, Mutter Gottes, bitte für uns Sünder, jetzt und in der Stunde unseres Todes. Amen.
1: Gegrüßt seist du, Maria, voll der Gnade, der Herr ist mit dir. Du bist gebenedeit unter den Frauen, und gebenedeit ist die Frucht deines Leibes, Jesus, der für uns mit Dornen gekrönt worden ist.
2: Heilige Maria, Mutter Gottes, bitte für uns Sünder, jetzt und in der Stunde unseres Todes. Amen.
1: Gegrüßt seist du, Maria, voll der Gnade, der Herr ist mit dir. Du bist gebenedeit unter den Frauen, und gebenedeit ist die Frucht deines Leibes, Jesus, der für uns mit Dornen gekrönt worden ist.
2: Heilige Maria, Mutter Gottes, bitte für uns Sünder, jetzt und in der Stunde unseres Todes. Amen.
1: Gegrüßt seist du, Maria, voll der Gnade, der Herr ist mit dir. Du bist gebenedeit unter den Frauen, und gebenedeit ist die Frucht deines Leibes, Jesus, der für uns mit Dornen gekrönt worden ist.
2: Heilige Maria, Mutter Gottes, bitte für uns Sünder, jetzt und in der Stunde unseres Todes. Amen.
1: Gegrüßt seist du, Maria, voll der Gnade, der Herr ist mit dir. Du bist gebenedeit unter den Frauen, und gebenedeit ist die Frucht deines Leibes, Jesus, der für uns mit Dornen gekrönt worden ist.
2: Heilige Maria, Mutter Gottes, bitte für uns Sünder, jetzt und in der Stunde unseres Todes. Amen.
1: Ehre sei dem Vater und dem Sohn und dem Heiligen Geist.
2: Wie es war im Anfang, so auch jetzt und alle Zeit und in Ewigkeit. Amen.
1: O mein Jesus, verzeih uns unsere Sünden, bewahre uns vor dem Feuer der Hölle, führe alle Seelen in den Himmel, besonders jene, die deine Barmherzigkeit am meisten bedürfen.
2: Vater unser, geheiligt werde dein Name, dein Reich komme, dein Wille geschehe, wie im Himmel, so auf Erden.
1: Unser tägliches Brot gib uns heute und vergib uns unsere Schuld, wie auch wir vergeben unseren Schuldigern, und führe uns nicht in Versuchung, sondern erlöse uns von dem bösen Amen.
2: Gegrüßt seist du, Maria, voll der Gnaden, der Herr ist mit dir. Du bist gebenedeit unter den Frauen, und gebenedeit ist die Frucht deines Leibes, Jesus, der für uns das schwere Kreuz getragen hat.
1: Heilige Maria, Mutter Gottes, bitte für uns Sünder, jetzt und in der Stunde unseres Todes. Amen.
2: Gegrüßt seist du, Maria, voll der Gnaden, der Herr ist mit dir. Du bist gebenedeit unter den Frauen, und gebenedeit ist die Frucht deines Leibes, Jesus, der für uns das schwere Kreuz getragen hat.
1: Heilige Maria, Mutter Gottes, bitte für uns Sünder, jetzt und in der Stunde unseres Todes. Amen.
2: Gegrüßt seist du, Maria, voll der Gnaden, der Herr ist mit dir. Du bist gebenedeit unter den Frauen, und gebenedeit ist die Frucht deines Leibes, Jesus, der für uns das schwere Kreuz getragen hat.
1: Heilige Maria, Mutter Gottes, bitte für uns Sünder, jetzt und in der Stunde unseres Todes. Amen.
2: Gegrüßt seist du, Maria, voll der Gnaden, der Herr ist mit dir. Du bist gebenedeit unter den Frauen, und gebenedeit ist die Frucht deines Leibes, Jesus, der für uns das schwere Kreuz getragen hat.
1: Heilige Maria,

0: der für uns das schwere Kreuz getragen hat.
1: Heilige Maria, Mutter Gottes, bitte für uns Sünder, jetzt und in der Stunde unseres Todes. Amen.
0: Gegrüßt seist du, Maria, voller Gnaden, der Herr ist mit dir. Du bist gebenedeit unter den Frauen, und gebenedeit ist die Frucht deines Leibes, Jesus, der für uns das schwere Kreuz getragen hat.
1: Heilige Maria, Mutter Gottes, bitte für uns Sünder, jetzt und in der Stunde unseres Todes. Amen.
0: Gegrüßt seist du, Maria, voller Gnaden, der Herr ist mit dir. Du bist gebenedeit unter den Frauen, und gebenedeit ist die Frucht deines Leibes, Jesus, der für uns das schwere Kreuz getragen hat.
1: Heilige Maria, Mutter Gottes, bitte für uns Sünder, jetzt und in der Stunde unseres Todes. Amen.
0: Gegrüßt seist du, Maria, voller Gnaden, der Herr ist mit dir. Du bist gebenedeit unter den Frauen, und gebenedeit ist die Frucht deines Leibes, Jesus, der für uns das schwere Kreuz getragen hat.
1: Heilige Maria, Mutter Gottes, bitte für uns Sünder, jetzt und in der Stunde unseres Todes. Amen.
0: Gegrüßt seist du, Maria, voller Gnaden, der Herr ist mit dir. Du bist gebenedeit unter den Frauen, und gebenedeit ist die Frucht deines Leibes, Jesus, der für uns das schwere Kreuz getragen hat.
1: Heilige Maria, Mutter Gottes, bitte für uns Sünder, jetzt und in der Stunde unseres Todes. Amen. Ehre sei dem Vater und dem Sohn und dem Heiligen Geist.
0: Wie es war im Anfang, so auch jetzt und alle Zeit und in Ewigkeit. Amen.
1: O mein Jesus, verzeih uns unsere Sünden, bewahre uns vor dem Feuer der Hölle, führe alle Seelen in den Himmel, besonders jene, die deiner Barmherzigkeit am meisten bedürfen. Vater unser im Himmel, geheiligt werde dein Name, dein Reich komme, dein Wille geschehe, wie im Himmel, so auch auf Erden.
0: Unser tägliches Brot gib uns heute und vergib uns unsere Schuld, wie auch wir vergeben unseren Schuldigern. Und führe uns nicht in Versuchung, sondern erlöse uns von dem Bösen.
1: Gegrüßt seist du, Maria, voller Gnade, der Herr ist mit dir. Du bist gebenedeit unter den Frauen, und gebenedeit ist die Frucht deines Leibes, Jesus, der für uns gekreuzigt worden ist.
0: Heilige Maria, Mutter Gottes, bitte für uns Sünder, jetzt und in der Stunde unseres Todes. Amen.
1: Gegrüßt seist du, Maria, voller Gnade, der Herr ist mit dir. Du bist gebenedeit unter den Frauen, und gebenedeit ist die Frucht deines Leibes, Jesus, der für uns gekreuzigt worden ist.
0: Heilige Maria, Mutter Gottes, bitte für uns Sünder, jetzt und in der Stunde unseres Todes. Amen.
1: Gegrüßt seist du, Maria, voller Gnade, der Herr ist mit dir. Du bist gebenedeit unter den Frauen, und gebenedeit ist die Frucht deines Leibes, Jesus, der für uns gekreuzigt worden ist.
0: Heilige Maria, Mutter Gottes, bitte für uns Sünder, jetzt und in der Stunde unseres Todes. Amen.
1: Gegrüßt seist du, Maria, voller Gnade, der Herr ist mit dir. Du bist gebenedeit unter den Frauen, und gebenedeit ist die Frucht deines Leibes, Jesus, der für uns gekreuzigt worden ist.
0: Heilige Maria, Mutter Gottes, bitte für uns Sünder, jetzt und in der Stunde unseres Todes. Amen.
1: Gegrüßt seist du, Maria, voller Gnade, der Herr ist mit dir. Du bist gebenedeit unter den Frauen, und gebenedeit ist die Frucht deines Leibes, Jesus, der für uns gekreuzigt worden ist.
0: Heilige Maria, Mutter Gottes, bitte für uns Sünder, jetzt und in der Stunde unseres Todes. Amen.
1: Gegrüßt seist du, Maria, voller Gnade, der Herr ist mit dir. Du bist gebenedeit unter den Frauen, und gebenedeit ist die Frucht deines Leibes, Jesus, der für uns gekreuzigt worden ist.
0: Heilige Maria, Mutter Gottes, bitte für uns Sünder, jetzt und in der Stunde unseres Todes. Amen.
1: Gegrüßt seist du, Maria, voller Gnade, der Herr ist mit dir. Du bist gebenedeit unter den Frauen, und gebenedeit ist die Frucht deines Leibes, Jesus, der für uns gekreuzigt worden ist.
0: Heilige Maria, Mutter Gottes, bitte für uns Sünder, jetzt und in der Stunde unseres Todes. Amen.
1: Gegrüßt seist du, Maria, voller Gnade, der Herr ist mit dir. Du bist gebenedeit unter den Frauen, und gebenedeit ist die Frucht deines Leibes, Jesus, der für uns gekreuzigt worden ist.
0: Heilige Maria, Mutter Gottes, bitte für uns Sünder, jetzt und in der Stunde unseres Todes. Amen.
1: Gegrüßt seist du, Maria, voller Gnade, der Herr ist mit dir. Du bist gebenedeit unter den Frauen, und gebenedeit ist die Frucht deines Leibes, Jesus, der für uns gekreuzigt worden ist.
0: Heilige Maria, Mutter Gottes, bitte für uns Sünder, jetzt und in der Stunde unseres Todes. Amen.
1: Gegrüßt seist du, Maria, voller Gnade, der Herr ist mit dir. Du bist gebenedeit unter den Frauen, und gebenedeit ist die Frucht

0: deines Leibes Jesus, der für uns gekreuzigt worden ist.
1: Heilige Maria, Mutter Gottes, bitte für uns Sünder, jetzt und in der Stunde unseres Todes. Amen.
0: Ehre sei dem Vater und dem Sohn und dem Heiligen Geist.
1: Wie es war im Anfang, so auch jetzt und alle Zeit und in Ewigkeit. Amen.
0: Mein Jesus, verzeih uns unsere Sünden, bewahre uns vor dem Feuer der Hölle. Führe alle Seelen in den Himmel, besonders jene, die deiner Barmherzigkeit am meisten bedürfen. Das allgemeine Gebet für die jetzige Zeit. Allmächtiger, ewiger Gott, Herr, himmlischer Vater, sieh an mit den Augen deiner grundlosen Barmherzigkeit unseren Jammer, unser Elend und unsere Not. Erbarme dich über alle Christgläubigen, für die dein eingeborener Sohn, unser Herr und Heiland Jesus Christus, in die Hände der Sünder freiwillig gekommen ist und sein kostbares Blut am Stamme des Heiligen Kreuzes vergossen hat. Wende ab, barmherziger Vater, Arbeitslosigkeit und Hungersnot. Gib uns allen Arbeit und Brot. Halte uns an deiner Hand, du Gott allen Trostes. Mehre unseren Glauben an deine Vorsehung, damit Verbitterung und Verzweiflung uns nicht überfallen. In deine Wunden, gekreuzigter Christus, legen wir die bange Sorge um den Fortbestand der christlichen Religion in unserem Vaterland. Die Gottlosen sind am Werk, deinen Namen zu lästern, deine Gebote abzuschaffen, deine Kirche zu verfolgen, den Frieden der Völker zu stören. Herr und Heiland, lass unser Volk nicht untergehen in Heidentum und Lüge, in Neid und Klassenhass. Gib uns Einheit in christlicher Liebe. Gib uns deinen Frieden in deinem Reiche. Gott, Heiliger Geist, erleuchte und stärke unsere geistlichen und weltlichen Obrigkeiten, die für unser Wohl zu sorgen haben. Erhalte unseren Heiligen Vater, den obersten Hirten der Kirche, in deinem besonderen Schutz. Erneuere die Gnade der Weihe in unseren Bischöfen und Priestern. Erwecke viele Männer und Frauen, die aus apostolischer Gesinnung in Wort und Beispiel und Tat mitbauen am Reiche Gottes, mitkämpfen für die sittliche Ordnung, mitwirken am Heil der Seelen. Gott, Heiliger Geist, begeistere unsere Jugend zu ernster Arbeit und sittlicher Zucht. Befestige unsere Familien in Geduld und häuslichem Frieden. Entzünde in uns allen das Feuer deiner heiligen Liebe, damit wir die Not des Nächsten wie eine eigene Last empfinden und den Werken der Barmherzigkeit helfen, wo wir helfen können. Dreieiniger Gott, dir sei empfohlen, unser Tun und Lassen, unser Schaffen und Sorgen, unser Leben und Sterben. Lass uns deine Gnade hier genießen und dort mit allen Auserwählten in ewiger Freude und Seligkeit dich ehren und loben. Das verleihe uns, Herr himmlischer Vater, durch Jesus Christus, deinen lieben Sohn, unseren Herrn und Heiland, damit dir und dem Heiligen Geist als gleicher Gott lebt und regiert in Ewigkeit. Amen. Der Engel des Herrn brachte Maria die Botschaft
1: und sie empfing vom Heiligen Geist.
0: Gegrüßt seist du, Maria, voll der Gnade, der Herr ist mit dir. Du bist gebenedeit unter den Frauen und gebenedeit ist die Frucht deines Leibes, Jesus.
1: Heilige Maria, Mutter Gottes, bitte für uns Sünder, jetzt und in der Stunde unseres Todes. Amen.
0: Maria sprach, sie, ich bin die Magd des Herrn.
1: Mir geschieht nach deinem Wort.
0: Gegrüßt seist du, Maria, voll der Gnade, der Herr ist mit dir. Du bist gebenedeit unter den Frauen und gebenedeit ist die Frucht deines Leibes, Jesus. Heilige Maria, Mutter Gottes, bitte für uns Sünder, jetzt und in der Stunde unseres Todes. Amen. Und das Wort ist Fleisch geworden
1: und hat unter uns gewohnt.
0: Gegrüßt seist du, Maria, voll der Gnade, der Herr ist mit dir. Du bist gebenedeit unter den Frauen und gebenedeit ist die Frucht deines Leibes, Jesus.
1: Heilige Maria, Mutter Gottes, bitte für uns Sünder, jetzt und in der Stunde unseres Todes. Amen.
0: Bitte für uns, oh heilige Gottesgebärerin,
1: auf dass wir würdig werden der Verheißungen Jesu Christi.
0: Lasset uns beten. Allmächtiger Gott, gieße deine Gnade in unser Herzen ein. Durch die Botschaft des Engels haben wir die Menschwerdung Christi, deines Sohnes, erkannt. Lass uns durch sein Leiden und Kreuz zur Herrlichkeit der Auferstehung gelangen. Darum bitten wir durch Christus, unseren Herrn. Amen. Herr, schenke allen Sterbenden und den Armen Seelen im Fegefeuer die ewige Ruhe.
1: Und das ewige Licht leuchte ihnen.
0: Herr, lass sie wohnen in deinem Frieden.
1: Amen.
0: Heiliger Josef, du nähe Vater unseres Herrn Jesus Christus und wahr Bräutigam der allerseligsten Jungfrau Maria, bitte für uns sowie für alle Sterbenden des heutigen Abends und der kommenden Nacht. Amen.
1: Amen.
0: Heiliger Erzengel Michael, verteidige uns im Kampfe gegen die Bosheit und die Nachstellungen des Teufels, sei unser Schutz. Gott gebiete ihm, so bitten wir flehentlich. Du aber, Fürst der himmlischen Heerscharen, stoße den Satan, die anderen bösen Geister, die zum Verderben der Seelen in der Welt umherschweifen, mit der Kraft Gottes in die Hölle hinunter. Amen. Herr Jesus Christus, Sohn des Vaters, sende jetzt deinen Geist über die Erde. Lass den Heiligen Geist wohnen in den Herzen aller Völker, damit sie bewahrt bleiben mögen vor Verfall, Unheil und Krieg. Möge die Frau aller Völker, die selige Jungfrau Maria, unsere Fürsprecherin sein. Amen. Unter deinem Schutz und Schirm flehen wir, o heilige Gottesgebärerin, verschmähe nicht unser Gebet in unseren Nöten, sondern erlöse uns jederzeit von allen Gefahren. O du glaubwürdige und gebenedeite Jungfrau, unsere Frau, unsere Mittlerin und unsere Fürsprecherin, versöhne uns mit deinem Sohne, empfehle uns deinem Sohne, stelle uns vor deinem Sohne. Heiliger Schutzengel mein, lass mich dir empfohlen sein, in allen Nöten steh mir bei und halte mich vor Sünden frei. Bei Tag und Nacht, ich bitte dich, beschütze und bewahre mich. Amen. O Maria, mit deinem Kindern lieb, uns allen deinen Segen gib. Im Namen des Vaters und des Sohnes und des Heiligen Geistes. Amen. Gelobt sei Jesus Christus
1: in Ewigkeit.

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4: Herzlich willkommen zu unserem abendlichen Rendezvous. Schön, dass Sie uns wieder Gesellschaft leisten.

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1: Heute schreiben wir ja den 14. August. Wir sind also mitten in der Urlaubszeit. Und um Urlaub geht es auch im ersten Beitrag heute Abend. Es geht um die Ferienstrukturen der Caritas in Kaole. Geleitet werden sie von Peter Weyer. Mein Kollege Felix Schiffelhuber hat mit ihm telefoniert.
2: Also ich bin jetzt in Kaole, hier in Duna Verde, in der Villa Oasis, dem Ferienhaus der Caritas hier am Meer. Und die Sonne scheint, der Strand ist voller Leute, nicht zu voll zum Glück. Und man hört die Möwen im Hintergrund. Und die Leute, die hier sind, sind alle entspannt. Man merkt einfach die Urlaubsstimmung, die hier ist und herrscht.
3: Da merke ich, ich bin auch schon urlaubsreif und freue mich schon auf meinen Meerurlaub. Meerurlaub mit der Caritas Südtirol, seit wann gibt's das eigentlich?
2: Was ich mich entsinne, circa seit den 60er, 70er Jahren, wurde es damals ins Leben gerufen, auch um in erster Linie auch Kindern zu helfen, die Probleme, gesundheitliche Probleme hatten, mit Lungen oder so, einfach um ans Meer, die Möglichkeit ans Meer zu kommen, um frische, gute Jodluft zu atmen, das halt gut getan hat bei den verschiedensten Krankheiten und anderen Bewegchen, was auch immer. Und Senioren natürlich.
3: Das bringt mich gleich zu meiner nächsten Frage, die du jetzt schon teilweise beantwortet hast. Warum bietet die Caritas eigentlich Urlaub an? Weil die Caritas ist ja eigentlich kein Reisebüro in dem Sinne.
2: Nein, also ich denke immer, also als Caritas, wir bieten den Urlaub an, um den Menschen, unseren, wir haben ja für Kinder und für Familien auch, um hier einen Moment des Zusammenseins geben, um einen Moment der Gruppenzusammengehörigkeit zu geben, um entspannt auch mal abzuschalten. Es gibt viele Menschen, die auch sonst den Urlaub nicht machen könnten, dank der Caritas, sie auch ans Meer fahren können und einfach mal eine Woche vom Alltag loslassen können und sich frei und einen Kopf frei zu machen und auch Urlaub zu machen auch mal und nicht immer an den Alltag und an die stressigen Situationen zu denken, um auch denen zu helfen. Und natürlich gesundheitlich ist die Jodluft besonders für gewisse Leute auch sehr wichtig, aber in erster Linie, um einfach diese Gruppenzusammengehörigkeit oder das in der Gruppe zu feiern, zu irgendwelche Veranstaltungen zu machen, mit der gesamten Familie, groß und klein zusammen.
3: Ich glaube, das haben wir alle schon erlebt, wie wichtig das ist und wie gut das der Gesundheit tut, wenn man mit anderen Leuten gemeinsam eine schöne Zeit verbringt. Also das kann ich total nachvollziehen. Über welche Ferienanlagen verfügt denn die Caritas in Kaole und was sind die Besonderheiten der jeweiligen Anlage?
2: Also wir haben einmal, ich glaube, das ist, was die meisten kennen, die Kolonie, wie wir es im Dialekt auch immer sagen, bei uns die Kolo, die Kinder nennen sie Kolo. Das ist die Ferienanlage für Kinder, die ist auch im Sommer immer, da haben wir immer 5 Turnusse zu 2 Wochen mit circa 209 Kindern und den Betreuern, die dann ans Meer gehen. Dann haben wir die Villa Oasis, die dieses Jahr das 50-jährige Jubiläum hat, und die ist für Familien, für Senioren, für Familien mit Beeinträchtigten und die haben praktisch, der Schwerpunkt liegt in der Familie, in den Familienferien.
3: Und es gibt auch Bungalows, oder?
2: Genau, neben dem Ferienhaus Villa Oasis haben wir auch 24 Bungalows, auch wiederum für Familien, die dann auch immer am ganzen Programm, das organisiert wird hier unten, mitmachen können, wollen oder wenn sie wollen. Und das auch immer sehr in Anspruch nehmen.
1: Sagt Peter Weyer, Leiter des Dienstes Caritas am Meer. Auch weiter im Süden gibt es eine Ferienanlage der Caritas, und zwar in Cesenatico in der Emilia-Romagna, ein beliebter Treffpunkt für Familien und Kinder. Und mehr über die Anlagen in Cesenatico und Kaole erfahren Sie online unter caritas.bz.it.

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1: Obwohl heute Freitag und nicht Mittwoch ist, liebe Hörerinnen und Hörer, habe ich sozusagen einen Buchtipp für Sie. Brauchtum, Kirche, Gemeinschaft, Zeichen und Symbole religiöser Tradition in Südtirol. Das ist der Titel einer Broschüre, die das Seelsorgeamt unserer Diözese vor kurzem herausgegeben hat. Dazu sagt Seelsorgeamtsleiter Reinhard Demetz:
2: Das Ganze nimmt den Ausgang bei der Tourismuskommission, und dort war einfach die Feststellung, dass es immer häufiger passiert, dass Touristen in unsere Kirchenräume kommen und sich gar nicht orientieren können. Aus zwei verschiedenen Gründen. Wir haben zunehmend Touristen, die auch von weit her kommen und deshalb keinen Bezug zur christlichen Religion haben, aber auch zunehmend Leute aus europäischen Ländern, die einfach keinen religiösen Hintergrund mehr haben und denen es deshalb hilfreich ist, wenn sie eine Kirche betreten, etwas zur Hand zu bekommen, um sich orientieren zu können.
1: Und was für Touristen und Touristinnen gut ist, hast du im Vorgespräch gesagt, ist auch für die Einheimischen gut. Also ich erfahre da sehr viel Neues, obwohl ich glaube, sehr viel zu wissen, aber es gibt doch immer wieder einiges Neues, das ich erfahren kann.
2: Ganz genau, das war auch in den Gesprächen in der Kommission schnell Thema, dass auch viele von unseren Leuten hier oft auch Schwierigkeiten haben, sich an den Kirchenraum zu orientieren. Jüngere Leute, aber nicht nur jüngere Leute, weil einfach die religiöse Praxis manchmal weit weg ist. Und manche Einrichtungsgegenstände, wie zum Beispiel die Kanzel in einer Kirche, ja gar nicht mehr so verwendet werden und man dann im Alltag gar nicht mehr so weiß, warum gibt's eigentlich diesen Balkon da in den meisten Kirchen.
1: Jetzt gibt's diese Broschüre in deutscher und auch in italienischer Sprache. Autor ist Giovanni Novello und die deutsche Textfassung stammt von Ewald Volker. Wir blättern kurz in der Broschüre. Also sagen wir so, es gibt da drei Teile. Erzähl uns darüber.
2: Genau, in einem ersten Teil geht es um den Kirchenraum. Das heißt, begonnen beim Eingangstor, beim Portal. Was finde ich in einer Kirche, egal ob die jetzt aus der Romanik oder aus der Gotik stammt oder ein Neubau ist, was sind die Elemente, die immer da sind, ein Portal, durch das ich eintrete mit einer bestimmten Symbolik, die Kirchenbänke mit Möglichkeit zu sitzen, zu knien, den Altar, den Tabernakel, und was ist eigentlich die religiöse Bedeutung dieser Einrichtungsgegenstände und was erzählen sie über unseren Glauben? Weiter geht's dann im zweiten Teil eben über die Vorstellung der wichtigsten Feste im Jahreskreis, auch wiederum eine Hinführung zum Glauben. Das ganze Heft ist eben so aufgebaut, dass über den Kirchenraum und über die Kirchengemeinschaft und ihre Feste der christliche Glauben in Südtirol erzählt wird. Und im dritten Teil gibt's einfach nochmals eine bunte Zusammenstellung von verschiedenen exemplarischen Kirchen aus verschiedensten Bezirken in unserem Land, also von Ost nach West und von Nord bis Süd, einfach ein paar Beispiele. Natürlich können es nicht alle Kirchen sein, das wäre ein ganzer Wälzer, ein ganzes Lexikon, aber exemplarisch, um die Vielfalt zu zeigen, gibt es eben im letzten Teil dann noch so einen Überblick über verschiedenste Kirchen. Alle Fotos hat eben auch Giovanni Novello selber gemacht.
1: Eben, also gespickt ist diese Broschüre auch mit vielen Fotos. Auch das ist sehr interessant und auch da erfahre ich als Einheimische einiges, was ich vorher noch nicht wusste.
2: Genau, und viele suchen natürlich beim ersten Mal in der Hand sofort, wo ist meine Kirche? Natürlich bei 281 Pfarreien im Land muss ich die ein oder andere enttäuschen. Ganz alle sind nicht drin, aber wirklich viele. Und vor allem ein schönes Zeugnis von der bunten kirchlichen Landschaft, die es bei uns in Südtirol gibt.
1: Noch eine ganz wichtige Frage. Wo erhalte ich denn die Broschüre Brauchtum, Kirche, Gemeinschaft?
2: Die Broschüre ist am Seelsorgeamt erhältlich. Domplatz 2 in Bozensee ist nicht auf dem Markt, aber dafür kostenlos. Das heißt, für sich selbst oder auch für die eigene Pfarrei oder für den Tourismusverband oder für den eigenen Gastbetrieb gerne einfach kostenlos abholen. Wir haben die Kosten übernommen und geben das kostenlos weiter, weil es uns wichtig ist, damit auch ein Glaubenszeugnis zu geben und zur Verkündigung des Evangeliums beizutragen.
1: Sagt Seelsorgeamtsleiter Reinhard Demetz. Die neue Broschüre Brauchtum, Kirche, Gemeinschaft, Zeichen und Symbole religiöser Tradition in Südtirol ist kostenlos im Seelsorgeamt unserer Diözese erhältlich, und zwar unter der Telefonnummer 0471 306 210 oder unter der E-Mail-Adresse seelsorge.pastorale@bz-bx.net. Ja, und damit sind wir fast schon am Ende des ersten Teils von Radio Grüne Welle am Abend heute am Freitag angelangt. Es gibt noch etwas Musik und dann schalten wir in die Redaktion des Südtirol-Journals zu den neuesten Nachrichten. Ich möchte Sie jetzt aber schon zum zweiten Teil der heutigen Abendsendung einladen. Ab 18 Uhr, da geraten wir ganz schön ins Schwitzen. Es geht nämlich um den Sommer und um die Sommerhitze. Zu Gast wird Dr. Christian Wenter sein. Er ist Altersmediziner und langjähriger Primar der Geriatrie am Krankenhaus Meran. Das alles und mehr also heute ab 18 Uhr im zweiten Teil der Abendsendung. Dazu möchte ich Sie jetzt schon ganz herzlich einladen.

0: 10 vor 6.
1: Gemeinschaftshaus Bozen bringt Entlastung für Erste Hilfe. Social Media Verbot in Frankreich gekippt. Und Sonne und Hitze gibt's auch am Wochenende. Ich bin Marlies Winkler. Schönen Freitagabend.
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1: Das Gemeinschaftshaus von Bozen entlastet die Notaufnahme im Krankenhaus. Seit Ende Mai ist das sogenannte Ambulatorium für kleine Dringlichkeiten im Gemeinschaftshaus offen. Am Tag werden dort rund 50 Patienten behandelt. Zugleich ist die Patientenzahl in der Ersten Hilfe in Bozen um rund 5% im Vergleich zum Vorjahr zurückgegangen. Gesundheitslandesrat Hubert Mesner sagt, diese Zahlen würden zeigen, dass man auf dem richtigen Weg sei. Das Ambulatorium für kleine Dringlichkeiten ist für alle gedacht, die akute Beschwerden haben, die aber nicht lebensbedrohlich sind. Die Nähe einiger Südtiroler Politiker zu Rechtsextremen bleibt ein Aufreger. Jetzt meldet sich auch Landtagspräsident Angelo Giannacaro zu Wort. Es geht um Jürgen Wirth Anderlan und sein Treffen mit einer rechtsextremen Jugendgruppe. Auf einem Foto in den sozialen Medien zeigt JWA zusammen mit den Jugendlichen das White Power Zeichen, ein Handzeichen, das in der Neonazi-Szene bekannt ist. Das habe Giannacaro zutiefst beunruhigt. Er fordert alle Landtagsabgeordneten auf, die demokratischen Grundsätze auch außerhalb des Landtags zu wahren. JWA versteht die Aufregung um sein Treffen nicht und spricht von einem inszenierten Nazi-Skandal. Drogendealer versuchen ihre Geschäfte ja immer gut zu verstecken. Im Bozen Süd ist so ein Versteck nun aufgeflogen, und zwar war es ein auf Wagenhebern abgestelltes Auto. Die Finanzpolizei hat beobachtet, wie zuerst ein Mann einen Beutel auf den Rücksitz gelegt hat, und wenig später sind dann zwei andere Männer gekommen, um sich das Paket abzuholen. Darin befanden sich 500 Gramm Haschisch. Bei den beiden Männern, die sich die Drogen holen wollten, hat die Finanzpolizei dann noch über 100 Gramm Kokain gefunden. Einer der beiden konnte flüchten, der andere Mann wurde festgenommen und ins Gefängnis gebracht. Nun wird doch nichts aus dem Social-Media-Verbot in Frankreich. Es sollte ja ab September in Kraft treten. Das Verfassungsgericht hat es nun aber gekippt. Die Begründung: das Verbot würde die Meinungs- und Kommunikationsfreiheit der Jugendlichen einschränken. Die französische Regierung will nun einen neuen Anlauf starten und bis zum Frühjahr ein abgeändertes Gesetz auf den Weg bringen. Morgen ist in Innsbruck wieder großer Ehrentag. In der Hofburg werden wie jedes Jahr die Verdienstkreuze und Verdienstmedaillen verliehen. Unter den Geehrten sind 39 Südtirolerinnen und Südtiroler. Eine davon ist Ingrid Beikircher. Sie erhält die Verdienstmedaille für ihren 30-jährigen Einsatz im Alpenverein. Sie hat die AVS Bezirke eingeführt, war viele Jahre lang Chefredakteurin der Vereinszeitschrift Berge erleben und war bis vor ein paar Monaten noch Vizepräsidentin des AVS. Sie sagt, sie erhalte die Medaille zwar, trage sie aber nicht alleine.
3: Ich sehe das einfach im Sinne des großen Alpenvereins, unserer großen Gemeinschaft. Also wir haben so viele Ehrenamtliche, die sich in diesem Bereich einsetzen, sonst wäre diese große Organisation überhaupt nicht möglich. Und ich bin nur ganz, ganz ein kleines Rädchen davon. Aber es freut mich sehr.
1: 4 Südtiroler erhalten außerdem noch die Lebensrettermedaille. Und wir können uns inzwischen auf ein sonniges und heißes Wochenende einstellen. Unser Wetterausblick gleich.
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1: 37 Grad hat es jetzt in Bozen, knapp über 30 Grad auch in St. Walburg, 33 Grad sind es in Sterzing, 27 in Doblach und in Sarntein 30 Grad. Und es bleibt ein warmer und sonniger Abend, es gibt nur ein paar einzelne Wolken über den Bergen. Auch am Samstag und Sonntag wird es wieder sonnig und heiß. Am Nachmittag und Abend bilden sich ein paar Quellwolken, daraus entstehen ein paar Hitzegewitter. Die lang ersehnte Abkühlung ist in Reichweite, ab Montag soll es ein bisschen abkühlen. kühl, zumindest um 4 bis 5 Grad. Naja, alles etwas.
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7: Aus der Landesverkehrsmeldezentrale begrüßt sie Karin Unterhofer. Auf Südtirolstraßen herrscht lebhafter Verkehr. Längere Staus wurden uns im Moment keine gemeldet. Allen, die unterwegs sind, gute Fahrt.
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1: Herzlich willkommen, liebe Hörerinnen und Hörer. Schön, dass Sie uns weiter Gesellschaft leisten. So, in der nächsten halben Stunde laden wir Sie zum Schwitzen ein. Es geht nämlich um die Sommerhitze. Dazu erwarte ich den Geriater und Gerontologen Dr. Christian Wenter hier im Studio. Nach etwas Musik geht's los.

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1: Im Studio zu Gast, liebe Hörerinnen und Hörer, ist nun der Geriater und Gerontologe oder zu Deutsch Altersmediziner Dr. Christian Wenter. Grüß Gott und herzlich willkommen.
2: Grüß Gott, danke für die Einladung.
1: Um den Sommer bzw. um die Sommerhitze geht es in der heutigen Sendung. Viele freuen sich auf den Sommer, viele sagen ja, endlich ist der Sommer da. Andere leiden unter den hohen Temperaturen. Warum ist das denn so? Was passiert denn in unserem Körper bei Hitze?
2: Das ist so ein jährlich wiederkehrendes Thema. Zuerst jammern alle, wo bleibt denn der Sommer? Und wenn er wieder endlich da ist, dann ist es auch wieder nicht recht. Effektiv ist es so, dass es schon Personengruppen gibt und Menschen gibt, die speziell darunter leiden. Leiden tun halt die Schwächeren unter uns, Neugeborene, Kleinkinder. Leiden tun die älteren Menschen und leiden tun die Menschen mit bestimmten Vorerkrankungen. Also da gibt's Menschen, die effektiv, wenn es warm wird, leiden, genauso wie sie Gefahren ausgesetzt sind, wenn es besonders kalt ist. Grundsätzlich ist es so, dass wir Menschen eigentlich in einer recht komfortablen Situation sind. Wie fast alle Säugetiere ist es auch beim Menschen so, dass wir Warmblüter sind, dass unser Organismus so angelegt wird, dass eine konstante Körperkerntemperatur, so um die 37 Grad, gesichert wird. Ich würde sagen, das ist so die optimale Betriebstemperatur, die unsere Stoffwechselabläufe und unsere Mechanismen im Körper brauchen. Um diese optimale Körpertemperatur zu sichern, muss unser Organismus natürlich eine große Arbeit leisten. Bei Temperaturschwankungen, ganz gleich ob Hitze oder Kälte, reagiert unser Organismus mit ganz speziellen Maßnahmen, um die Körperkerntemperatur konstant zu halten. Und wir wissen alle genau, dass diese Zone, wo wir uns wohlfühlen, eine sehr schmale Komfortzone ist. Die liegt so zwischen knapp über 36 und knapp unter 37 Grad. Bei Untertemperatur fühlen wir uns nicht wohl. Kaum geht's über 37 Grad hinaus, dann macht sich ein großes Krankheitsgefühl breit. Wenn es warm wird, dann müssen wir natürlich, damit die Körperkerntemperatur nicht über dieses Maß hinausgeht, Wärme abgeben. Das heißt, das geschieht über die Blutzirkulation und über die Abgabe von Wärme durch das Verdunsten über die Schweißdrüsen. Das ist eine enorme Arbeit, zusätzliche Arbeit für unser Herz-Kreislauf-System. Und darunter leiden sehr viele. Und darunter kommen manche früher und irgendwann wir alle an die Kompensationsgrenzen, wo es dann unangenehm wird und wo es dann auch für die Gesundheit gefährlich werden kann.
1: Von welchen Temperaturen sprechen wir denn da? Von welchen Außentemperaturen?
2: Optimal funktionieren tut das System zwischen 20 und 30. Unter 18 fangen wir an zu leiden. Bei der Kälte allerdings haben wir sehr, sehr viele Maßnahmen, gerade externe Maßnahmen, historisch, die wir uns eigen machen. Und über 30, über 31 fangen wir auch an zu leiden. Und bei den höheren Temperaturen wahrscheinlich, da müssen wir die Maßnahmen konzentrierter und gezielter machen. Bei der Kälte, wir kleiden uns entsprechend. Wir bauen unsere Häuser entsprechend. Wir haben eigentlich alle in unseren Häusern Heizmöglichkeiten vorgesehen. Ohne die wäre es für uns schwierig zu überleben. Bei der Hitze sind wir eher noch gleichgültiger und ob wir es zugeben wollen oder nicht, die Phasen, wo mehrere Tage hintereinander sehr heiß sind, die nehmen auch bei uns zu und zwar in allen Höhenlagen im Lande. Und da werden wir deutlich nachbessern müssen, wenn wir nicht immer mehr leiden wollen und wenn wir nicht es zulassen wollen, dass immer mehr Menschen auch gesundheitliche Folgen davontragen.
1: Die Sommerhitze ist heute also unser Thema, Dr. Wenter. Wie wirkt sich denn die Sommerhitze auf den Körper aus, beziehungsweise was sind die Folgen?
2: Die Auswirkungen sind allein schon, wie gesagt, physiologischerseits. 10 Grad mehr bedeutet, dass pro Minute unser Herz 5 bis 7 Mal mehr schlagen muss. Das heißt, eine erhebliche Mehrarbeit für unser Herz. Die ersten Tage sind immer besonders belastend. Unser Organismus passt sich an veränderte Körpertemperaturen an. Wir müssen aber davon ausgehen, dass es etwa 10 Tage braucht zur Akklimatisierung. Also ist es nicht so, dass wenn wir eine Woche ans Meer fahren, dass wir nach 3 Tagen akklimatisiert sind. Nach 10 Tagen fangen sich unser Organismus an, irgendwie anzupassen. Die Beschwerden, die wir empfinden, sind zum Teil relativ banal. Abgeschlagenheit, Müdigkeit, nicht selten kommt es zu Beeinträchtigungen der Schlafqualität. In den Umfragen werden hauptsächlich vermehrt Kopfschmerzen angegeben, Schwindelgefühle, Übelkeit. Im Extremfall können aber die Folgen einer Hitzewelle auf den Einzelnen durchaus bis hin zu dramatisch sein. Ein Hitzekollaps, eine Hitzeerschöpfung, ein Sonnenstich, ein Hitzeschlag sind Gefahren, die dann lebensbedrohlich werden können. Und wenn Sie denken, dass in unseren Krankenhäusern bei den älteren Menschen in den Sommermonaten die Dehydrierung, also die Austrocknung, die Folge von nicht ausreichender Flüssigkeitszufuhr der häufigste Aufnahmegrund ist, der sich ambulant kaum mehr beheben lässt, dann zeigt das schon, dass eigentlich das ein Thema ist, das auch gesundheitlich sehr, sehr relevant ist und wo, wie gesagt, hauptsächlich angeschlagene Menschen mit chronischen Krankheiten, aber auch die Älteren, genauso wie Neugeborene, Kleinkinder, da schon besonders exponiert sind.

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1: Um den Sommer und die hohen Temperaturen geht es weiter hier auf Radio Grüne Welle. Bei mir zu Gast ist Dr. Christian Wenter, Altersmediziner und langjähriger Primar der Geriatrie im Krankenhaus Meran. Herr Dr. Wenter, vor der Musikpause haben Sie erklärt, dass Dehydrierung ein häufiger Aufnahmegrund, vor allem von älteren Menschen in Krankenhäusern ist, weil man das nicht mehr ambulant beheben kann. Jetzt bleiben wir beim Thema Flüssigkeitszufuhr bei Hitze. Wie viel sollte ich trinken und was sollte ich trinken?
2: So viel braucht's nicht. Nach der amerikanischen Gesellschaft für Ernährungswissenschaften wäre das notwendige Maß für einen erwachsenen und älteren Menschen 1330 Milliliter Flüssigkeit zuführen. Das wäre so viel eigentlich nicht. Etwas nehmen wir dann zusätzlich durch die Ernährung zu. Sehr viele unserer Lebensmittel sind im Wesentlichen aus Wasser gebildet, setzen sich zum Teil zu 90-95% aus Wasser zusammen, Gemüsesorten, Obstsorten. Das Problem ist, das ist der normale Bedarf. Die Tragik liegt darin, dass diese 1300 Milliliter von sehr vielen hochaltrigen Menschen in unserem Land nicht gewährleistet werden. So wenig es erscheint, sehr viele tun sich sogar schwer, diese 1300 Milliliter zuzuführen. Wenn sich die Umgebungsbedingungen ändern, und das ist typischerweise bei veränderter Lufttemperatur, dann muss das natürlich kompensiert werden. Ich habe Ihnen gesagt, Wärme geben wir ab, über die Verdunstung durch die Haut, da geht viel Flüssigkeit verloren, die muss natürlich kompensiert werden. Wenn man sich an heißen Tagen körperlich anstrengt in der Hitze, dann können da pro Stunde 2, 3 bis zu 5 Liter Flüssigkeit verloren gehen. Und das muss auch ein Baustellenarbeiter zum Beispiel kompensieren, denn sonst hat auch der jüngere erwachsene Mensch mit gesundheitlichen Problemen zu rechnen. Wenn Sie fragen, was man trinken soll, dann ist es so, dass weiterhin der beste Durstlöser reines Wasser ist. Unser Leitungswasser ist sicherlich der beste Durstlöser, den wir haben. Es ist natürlich, wenn es besonders heiß ist, die Versuchung groß, etwas Gekühltes zu trinken. Gerade wenn es besonders warm ist, sollten die Getränke Raumtemperatur haben. Das heißt, eher lauwarm sein. Zu vermeiden sind absolut, wenn an warmen Tagen alkoholische Getränke. Die erweitern die Gefäße zusätzlich und belasten unser Herz-Kreislauf-System natürlich dadurch zusätzlich.
1: Wasser, haben Sie gesagt, also ist der beste Durstlöscher, da pflichte ich Ihnen bei, aber kann man vielleicht auch einen Saft oder einen leichten Saft oder sowas trinken, wenn man nur Wasser trinken möchte?
2: Gerade wenn man sich nicht so leicht tut, auf die notwendige Menge an Flüssigkeit zu kommen, dann muss man sich auch motivieren. Wenn man eine pflegebedürftige Person im Haushalt hat, dann muss man zum Teil auch kreativ sein. Fruchtsäfte gehen immer. Sie sollten nur nicht gesüßt sein, der natürliche Fruchtzucker, auch dann noch verdünnt mit Wasser. Ganz gut eignen sich natürlich auch nicht gesüßte Kräutertees. Also da kann man durchaus kreativ sein und auch den Vorstellungen der Person entgegenkommen. Zu bedenken ist eben auch, dass viele Gemüsesorten sehr wasserreich sind. Gurken, Tomaten sind im Wesentlichen Wasser, viele Obstsorten, die verschiedenen Melonensorten sind im Sommer so populär, weil man eben damit ziemlich viel Wasser zu sich nimmt. Persönlich, ich liebe Speiseeis, wenn es einmal ganz unangenehm heiß ist, dann esse ich halt auch 2, 3 Mal am Tag ein Eis, und ein Fruchteis besteht auch zu 95% aus Wasser. Das ist

doch auch so, dass auf der einen Seite die wirkliche Hitzewelle in Südtirol meistens nur wenige Tage dauert, dass man sich auch aus diesem Grund schon überlegen soll, ob man sich wirklich mit einem klimatisierten Räumen ausstattet. Die Klimaanlagen sind nicht unproblematisch. Die Luft wird gekühlt und in gekühlter Luft fühlen sich dann gleich wieder zum Beispiel Viren und Bakterien, die zu Erkältungen führen, sehr, sehr wohl und vermehren sich. Allgemein wird in klimatisierten Räumen, und das fängt schon im eigenen Auto an, dass man die Lufttemperatur zu tief hält. Wer klimatisiert und vielleicht auch durch ein mobiles Klimagerät in einem Raum, zum Beispiel wenn eine pflegebedürftige Person den Raum nicht verlassen kann, dann bietet sie sich schon an, den Raum zu kühlen. Aber man sollte schon dafür sorgen, dass die Raumtemperatur nicht recht unter 3-4 Grad unter der Außentemperatur liegt, damit es eben nicht zu kältebedingten Folgeerscheinungen kommt. Was noch zu sagen ist und was ein delikater und kritischer Punkt ist, Klimageräte, ganz gleich ob zentral installiert oder mobile Klimageräte, müssen aufmerksam gewartet werden, damit sie dann nicht zum Gesundheitsrisiko werden, weil genau diese Kombination zwischen kalter Luft und Kondenswasser, das sich da bildet, das ist der geeignetste Nährboden für Viren, Bakterien, hauptsächlich auch für Pilze, die sich dann in die Atemluft, in die Raumluft verteilen können.

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1: Um die Sommerhitze geht es weiter hier auf Radio Grüne Welle. Zu Gast im Studio ist der Geriater und Gerontologe Dr. Christian Wenter. Herr Dr. Wenter, jetzt haben Sie mir fast alle Fragen zum Thema Sommerhitze beantwortet. Eine habe ich noch. Was kann ich denn tun, wenn ich irgendwo bin und ich merke, dass jemand Probleme hat wegen der Hitze? Ja. Außer den Notruf wählen.
2: Ja, im Extremfall kann es da wirklich zu sehr, sehr schweren Zwischenfällen kommen.

0: kommen. Das eine, was gefürchtet ist, ist der sogenannte Sonnenstich, wenn der Kopf zu lang der heißen Sonne ausgesetzt wird. Und das geht meistens einher mit Schwindelgefühl, mit Übelkeit, vielleicht mit ein bisschen Brechreiz. Das sind dann schon Alarmsymptome. Hauptsächlich, wenn dann die Person noch Kopfschmerzen beklagt, dann ist das schon mit großer Wahrscheinlichkeit ein Sonnenstich. Und das bedeutet eine Reizung der Hirnhäute. Das heißt, das ist eine durch externe Hitze induzierte Hirnhautentzündung und als solche dann auch zu werten und als solche dann eben auch zu behandeln. Wenn die Hitzeexposition mit Kopfschmerzen einhergeht, vielleicht sogar noch mit Beschwerden im Nacken, dann muss man schon an einen Sonnenstich denken. Erste Maßnahme, die Person in den Schatten bringen, wenn möglich in einen kühleren Raum bringen, flach lagern mit leicht erhöhtem Kopf, kühlen, auch durch Umschläge, durch feuchte Tücher auf die Stirn anbringen und wenn die Person irgendwie imstande ist, kleine Mengen Flüssigkeit zu sich nehmen zu lassen. Aber in so einem Fall ist dann schon die Notarztkette in Bewegung zu setzen. Was häufiger noch ist als der Sonnenstich, sind Zeichen eines Hitzekollapses bis hin zum Hitzschlag. Wenn der ganze Organismus, also nicht nur der Kopf, überwärmt ist und das über eine bestimmte Zeit und mit erheblichem Flüssigkeitsverlust das einhergeht, dann steigt die Körpertemperatur an und irgendwann schaffen das dann unser Herz und unser Kreislauf nicht mehr. Dann treten sogenannte Schockzeichen auf, der Blutdruck sinkt ab, es wird einem dann wirklich übel und das kann dann schon dazu führen, dass eine Person sogar die mentale Klarheit verliert, Verwirrtheitszeichen zeigt, das kann bis zur Bewusstlosigkeit führen und ist dann schon ein medizinischer Notfall als Ersthelfer, die sogenannte Schocklage, die Person bringen, flachlegen mit erhöhten Beinen und erhöhtem Kopf, abkühlen, die Kleider entfernen, kühle Wickel. Wenn die Person ansprechbar ist und sicher schlucken kann, Flüssigkeit zum Trinken geben, Wasser zum Trinken geben und auch in dem Fall die Notfallkette aktivieren. Sonnenstich, Hitzeschlag sind Situationen, die für jeden von uns lebensbedrohlich sein können. Umso mehr für ältere Menschen, umso mehr für Menschen, die schon Organschäden und Organprobleme haben. Also da gilt es schon, aufmerksam zu sein. Es ist grundsätzlich so, dass wenn man sich selbst beobachtet oder bei den Menschen, mit denen man zu tun hat, man einfach ganz einfache Zeichen beobachtet. Rote Gesichtshaut, die nicht gewohnt ist. Trockene Lippen sind schon ganz, ganz deutliche Zeichen. Sehr, sehr gut sieht man die Dehydrierung, die Austrocknung an der Zunge. Eine Zunge eines normal hydrierten Menschen ist so weißlich belegt. Wenn die Zunge rötlich, glänzend, lackhaft wie ein Schnitzel ausschaut, dann sind das schon Zeichen einer ganz starken Austrocknung und da muss man Flüssigkeit zuführen. Man kann auch bei sich selbst den eigenen Urin beobachten. Ausreichend Flüssigkeit im Organismus hat man, wenn der Urin hellgelb ist, strohgelb ist, wenn der Urin so etwas dunkler wird, man spricht von Bernsteinfarben, dann reicht die Flüssigkeit, die man im Organismus hat, nicht aus. Wenn der Urin sehr dunkel wird, braun gefärbt wird, vielleicht sogar übel riechend wird, dann liegt schon eine deutliche Austrocknung vor, der man mit der Flüssigkeitszufuhr begegnen kann.
1: Vielen herzlichen Dank für dieses Gespräch, Herr Dr. Wenter. Das, liebe Hörerinnen und Hörer, war mein Gespräch mit Dr. Christian Wenter. Er ist Geriater und Gerontologe und war lange Jahre Primar der Geriatrie am Krankenhaus Meran. Ja, und damit sind wir am Ende der heutigen Sendung angelangt. Ich sage Ihnen allen recht herzlichen Dank fürs Dabeisein, wünsche Ihnen eine kühle, gute Zeit, schauen Sie auf sich und bis zum nächsten Mal verbleibe ich Ihre Annie Kommiss.

0: 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Es ist 18.30 Uhr. 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
2: Papst Leo XIV. Fordert einen Perspektivenwechsel in der Migrationsfrage und besseren Schutz für minderjährige Migranten. Außerdem warnt das Kirchenoberhaupt vor eigenmächtigen Änderungen in der Liturgie und Pater Karl Wallner zieht nach 10 Jahren an der Spitze von Missio Österreich Bilanz. Das und mehr bei uns in der Sendung heute. Am Mikrofon begrüßt Sie sehr herzlich Christine Seuss. Schön, dass Sie dabei sind. Auch nur eines von diesen Kindern. So lautet das Motto des diesjährigen Welttags der Migranten und Flüchtlinge. Die Botschaft zum Welttag ist heute durch den Vatikan veröffentlicht worden. Papst Leo XIV. Richtet den Blick darin ganz bewusst auf die besonders Verletzlichen unter den Migranten, auf Kinder und Jugendliche, viele von ihnen allein und ohne ihre Eltern. Was der Papst mit dieser Botschaft deutlich machen wollte, habe ich vor der Sendung meinen Kollegen Mario Galgano gefragt.
3: Leo XIV. Setzt einen sehr starken Kontrapunkt zur oft abstrakten Debatte über Migration. Er sagt sinngemäß, schaut nicht zuerst auf Zahlen, Statistiken oder Migrationsströme, schaut auf das einzelne Kind. Denn hinter jeder Zahl steht ein konkreter Mensch mit einer eigenen Geschichte, mit Ängsten und Hoffnungen und vor allem mit einer unveräußerlichen Würde. Und gerade Minderjährige gehören zu den verletzlichsten Menschen überhaupt. Viele müssen wegen Krieg, Armut, Gewalt oder Katastrophen ihre Heimat verlassen. Manche haben Angehörige verloren, andere sind von ihren Familien getrennt. Und diejenigen, die allein unterwegs sind, haben häufig niemanden, der sie unmittelbar schützt und ihre Interessen vertritt.
2: Leo XIV. Beschreibt darin ja auch ein ziemlich erschütterndes Panorama dessen, was diesen Kindern auf der Flucht wirklich widerfahren kann.
3: Ja, er spricht von Todesfällen entlang der Fluchtrouten, von Menschenhandel und Ausbeutung, von sexueller Gewalt und Zwangsheirat. Minderjährige können auch als Kindersoldaten rekrutiert werden. Und selbst dort, wo die Flucht eigentlich Schutz bringen soll, können neue traumatische Erfahrungen hinzukommen. Der Papst erinnert dabei an eine Formulierung seines Vorgängers Franziskus aus dem Jahr 2017. Minderjährige Migranten seien dreifach schutzlos, weil sie minderjährig, weil sie fremd und weil sie wehrlos seien. Und Leo XIV. Sagt ganz klar, wir dürfen uns an dieses Leid nicht gewöhnen und auch nicht gleichgültig werden.
2: Ja, besonders deutlich wird der Papst dann ja gegenüber den politischen Entscheidungsträgern. Er fordert einen Perspektivwechsel in der Migrationspolitik.
3: Ja, das ist vielleicht der politisch prägnanteste Teil der Botschaft. Leo XIV. Sagt, der Schwerpunkt darf nicht allein auf der Bewältigung der Migrationsströme liegen. Stattdessen müsse der Schutz der Menschenrechte ins Zentrum rücken. Dazu gehören für ihn Schutz und Aufnahme in den Transit- und Zielländern, aber auch das Bekämpfen von Fluchtursachen in den Herkunftsländern. Und er nennt ausdrücklich die Familienzusammenführung. Gerade bei Minderjährigen müsse verhindert werden, dass sie durch eine Trennung von ihren Eltern zusätzlich traumatisiert werden. Seine Grundhaltung fasst der Papst in einem sehr starken Satz zusammen. Ich zitiere, einen Minderjährigen zu beschützen bedeutet letztendlich, das in ihm einprägende Bild Gottes zu behüten.
2: Nun war diese Botschaft am 14. August ja auch nicht das einzige wichtige Dokument, das der Vatikan veröffentlicht hat. Ein weiteres Schreiben war der Brief von Papst Leo an Kardinal Arthur Roche, den Präfekten des Dikasteriums für den Gottesdienst und die Sakramentenordnung. Was stand denn da drin?
3: Ja, der Papst warnt vor eigenmächtigen Änderungen bei der Messe. Also Leo XIV. Pocht auf die Einhaltung der kirchlichen Vorgaben für katholische Messfeiern. Insbesondere die Priester müssten den von Paulus VI. Und Johannes Paulus II. Verkündeten Riten Respekt entgegenbringen, schreibt er. In Bezug auf die liturgischen Reformen der beiden Päpste nach dem Zweiten Vatikanischen Konzil. Anlass des Briefes, den der Vatikan an diesem Freitag veröffentlichte, ist ein Liturgiekongress in den USA. Wörtlich schreibt der Papst, es ist von entscheidender Bedeutung, dass dieser Respekt aus einer inneren Haltung der Offenheit und des Vertrauens in Gott entspringt und Demut vor seiner Größe sowie aufrichtige Treue zur kirchlichen Gemeinschaft zum Ausdruck bringt. Zitat Ende. Außerdem wirbt das Kirchenoberhaupt für eine kontinuierliche Weiterbildung von Geistlichen und Laien, um das liturgische Leben der Weltkirche neu zu beleben. Die besondere Aufgabe der Priester sei, die Gläubigen an die Hand zu nehmen und sie in der Erkenntnis der heiligen Geheimnisse zu begleiten. Eine Gelegenheit dazu biete vor allem die sonntägliche Messfeier.
2: Vielen Dank, Mario Galgano.
3: Gerne.
2: Soweit also die wichtigsten Informationen zur Migrantenbotschaft und zum Liturgiebrief des Papstes, die heute veröffentlicht wurden. Mehr dazu und die Texte in voller Länge können Sie bei uns auf der Seite lesen. Und nun ein Nachrichtenüberblick. Australien. Der frühere katholische Bischof im westaustralischen Broome, Christopher Saunders, ist wegen sexueller Übergriffe auf zwei junge indigene Männer schuldig gesprochen worden. Das Strafmaß werde für Ende September erwartet, berichtete die Australian Broadcasting Corporation am Freitag. Saunders war von 1996 bis 2021 Bischof der im Nordwesten Australiens gelegenen Diözese Broome. Der aktuelle Bischof von Broome, Tim Norton, hatte sich ebenfalls am Donnerstag in einem eindringlichen Brief an die Menschen Westaustraliens gewandt und den Mut der Betroffenen gewürdigt. Simbabwe. Die katholischen Bischöfe Simbabwes haben nach einem Fährunglück auf dem Karibasee den Angehörigen der mindestens 44 Todesopfer ihr Mitgefühl und ihre Gebete zugesichert. Die Fähre war laut Behörden am Dienstag auf der Fahrt von der Ferien- und Hafenstadt Kariba zum abgelegenen Fischercamp Chalala bei starkem Wellengang gekentert. An Bord des Schiffes einer staatlichen Gesellschaft sollen sich mehr als 120 Menschen befunden haben, deutlich mehr als die zulässige Kapazität. EU-Myanmar. Die Europäische Union stellt zusätzliche 10,5 Millionen Euro humanitäre Hilfe für Myanmar bereit. Das kündigte die EU-Kommission am Donnerstag in Brüssel an. Damit erhöht sich die EU-Unterstützung für das südostasiatische Land in diesem Jahr auf knapp 50 Millionen Euro. Myanmar befindet sich seit einem Militärputsch 2021 in einem Bürgerkrieg. Nach Angaben der EU-Kommission sind dadurch mehr als 100.000 Menschen ums Leben gekommen. Themenwechsel. Papst Leo XIV. Verbringt seinen Sommeraufenthalt in Castel Gandolfo und prägt dort auch die zweite Hälfte des Monats August mit zwei Gottesdiensten, unter anderem zum Hochfest Mariä Himmelfahrt. Ortspfarrer Tadeusz Rosmus berichtet uns von umfangreichen Vorbereitungen hinsichtlich Sicherheit, Kirchengestaltung und Liturgie.
4: An diesem Samstag, dem 15. August, feiert Papst Leo XIV. Um 10 Uhr die Messe zum Hochfest der Aufnahme Mariens in den Himmel in der Pfarrei St. Thomas von Villanova. Diese Tradition gehe auf Johannes den 23. zurück, erzählt uns Pfarrer Tadeusz Rosmus. Während ein Teil der Gläubigen in der Kirche Platz findet, wird die übrige Gemeinde die Feier auf dem Vorplatz verfolgen, wo um 12 Uhr auch das Angelusgebet stattfindet. Hier sind in Castel Gandolfo die Einwohner daran gewöhnt, die Päpste in ihrer Mitte zu haben. In diesem Jahr ist es 400 Jahre her, dass die Päpste 1626 den Beschluss fassten, hierher nach Castel Gandolfo zu kommen. Die Einwohner sind also daran gewöhnt und natürlich freuen sie sich darüber, denn die Anwesenheit des Papstes bringt Freude und Begeisterung mit sich. Die Möglichkeit, die Schweizer Garde zu sehen, wenn sie vor dem apostolischen Palast steht. All das schafft eine wirklich sehr schöne Atmosphäre und sorgt für ein Gefühl des Miteinanders. Am Samstag, dem 29. August, folgt die Teilnahme Leos am lokalen Fest der Madonna del Lago. Nach dem Gottesdienst schließt sich eine Prozession an, die teilweise auf dem Albaner See verläuft. Leo XIV. Wird dabei als erster Papst der Geschichte auf einem Boot an der Wasserprozession teilnehmen. Die dortige Kirche war 1977 von Papst Paul VI. Geweiht und 1979 von Johannes Paul II. Besucht worden. Die Anwesenheit des Papstes zieht viele Menschen an, darunter Touristen aus Rom, aber auch aus verschiedenen Teilen Italiens. Ich erhalte als Pfarrer sehr, sehr viele E-Mails, in denen nach der Möglichkeit zur Teilnahme gefragt wird oder einfach nach Informationen, wie die Feierlichkeiten ablaufen und wie man daran teilnehmen kann.
5: Come si potrebbe partecipare.
4: Für Radio Vatikan, Birgit Pottler.
2: Die Messe des Papstes können Sie am morgigen Samstag ab 9.55 Uhr bei uns auf YouTube, Facebook und auf der Webseite verfolgen. Auch unsere Partnersender übertragen live und mit deutschem Kommentar. Anschließend wird auch das Mittagsgebet übertragen. Und wir schauen nach Österreich. Der Zisterzienserpater Karl Wallner gibt dort zu Ende August nach 10 Jahren den Stab als Nationaldirektor von Missio Österreich ab und zog im Interview mit uns Bilanz. Ich sprach vor der Sendung mit Pater Wallner und fragte ihn, was er bei seinem Amtsantritt 2016 bei Missio Österreich vielleicht habe verändern wollen.
5: Ich wollte gar nichts anders machen, sondern einfach nur mal lernen, was die päpstlichen Missionswerke überhaupt sind. Ich war begeistert von meinem Vorgänger, das war Monsignore Leo Marsburg, Begleiter von der Mutter Teresa, und der diese spirituelle Note gebracht hat, auf die uns Papst Franziskus dann immer wieder eingeschworen hat. Also es geht um Gebet, Information und dann erst an letzter Stelle um Spende für die Weltmission. Und ich habe dann wirklich die ersten 3 Jahre nur gelernt und dann plötzlich, also hat das Ganze zu boomen begonnen.
2: Ja, Sie sagen ja selber, die Spenden kommen an letzter Stelle, aber die Einnahmen haben sich ja in Ihrer Amtszeit tatsächlich mehr als verdoppelt. Also 2025 konnten 739 Hilfsprojekte unterstützt werden, also eine beachtliche Zahl. Was waren denn aus Ihrer Sicht die entscheidenden Faktoren für diesen Erfolg und worauf sind Sie da auch besonders stolz vielleicht?
5: Also eine Mischung zwischen Übernatürlichem und Natürlichem, so wie unsere Gründerin, die selige Pauline-Marie Charicot, die gerade zum 100-Jahr-Jubiläum 2022 ja selig gesprochen worden ist, die hat ganz aufs Gebet gesetzt. Wir sind aus einer Rosenkranz-Bewegung entstanden, eingesetzt im Rosenkranz für einen der 5 Kontinente. Das war ihre Idee 1822. Und dieses Übernatürliche haben wir wieder gebracht, dann aber auch das Natürliche, also dass man den Leuten einfach erzählt, was Weltkirche eigentlich ist. Und wir hier haben eine schrumpfende Kirche in Österreich, wir haben deshalb Kirchendepression und man hat gesehen, es macht den Leuten einfach Freude, wenn sie die Bilder sehen von den vollen Priesterseminaren in Afrika, vom unglaublichen Engagement, das die Schwestern und die Bischöfe in diesen Ländern haben. Es macht ihnen Freude, diese wachsende Weltkirche zu unterstützen.
2: Ja, dieser Fokus auf Gebet war ja auch sehr deutlich und spürbar. Was kann das Gebet für die Weltkirche bewirken, was das Geld alleine nicht kann?
5: Es gibt diesen Spruch im Deutschen, an Gottes Segen ist alles gelegen. Und ich glaube, das ist ein Grundproblem unserer Kirche überall, also zumindest hier im europäischen Raum, dass wir pelagianisch geworden sind. Also wir krempeln die Ärmel hoch und machen unsere Programme und so weiter, aber es fehlt wirklich dieses Vertrauen, dass Gott etwas macht. Das heißt nicht, dass ich dem nicht auch professionell um Spenden werben muss, also professionell mit den Medien arbeiten muss, aber dieses Grundvertrauen, nicht wir sind es, der Weltkirche oder Kirche macht, sondern es ist Gottes Geist, ja, und also das fehlt, und ich glaube, das war einfach diese Kombination von beidem, und man muss dazu sagen, es ist ein übernatürliches Abenteuer, also es hat meinen Mitarbeitern und mich einfach auch viel gekostet an Anstrengung, auch an Demütigungen und so weiter, aber ja, also wir konnten wirklich viel helfen und das ist eine Riesenfreude.
2: Das gesamte Interview können Sie bei uns auf der Seite nachhören. Und damit sind wir fast am Schluss unserer Sendung. Als letzten Beitrag hören wir unsere Sommerserie mit Gedanken von Papst Johannes Paul II. Auf Deutsch.
6: Gottes Sohn ist Mensch geworden. Christus will unser Bruder sein. Darum darf kein Mensch vom anderen gering denken, ihn misshandeln oder sogar töten. Das Recht auf Leben ist das fundamentalste und heiligste aller Menschenrechte.
2: Damit sind wir am Ende unserer Sendung angekommen. Schön, dass Sie dabei waren. Am Mikrofon verabschiedet sich herzlich Christine Seuss. 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

0: 10 vor 7.
1: Mehr Strom verbraucht Südtirol wegen der Hitze. Gemeinschaftshaus Bozen entlastet die Notaufnahme. Sonnig und heiß wird's auch am Wochenende. Ich bin Marlies Winkler, schönen Freitagabend.
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1: Mit der Hitzewelle laufen die Klimaanlagen auf Hochtouren und damit steigt auch der Stromverbrauch. In Italien hat er im Juli einen historischen Höchststand erreicht und auch bei uns in Südtirol wird heuer mehr Strom verbraucht, sagt Alberje-Chef Luis Amort.
2: Wenn wir die Monate Juli 25 und Juli 26 vergleichen, dann haben wir einen Anstieg zwischen 6% und 7% hier der Kunden in Südtirol und der Alberje-Kunden. Wir sehen da ein Gefälle und einen Unterschied zwischen Stadt und Land. In den Städten ist der Stromverbrauch noch höher gestiegen als der Durchschnitt von 6% bis 7%.
1: Italienweit hat der Stromverbrauch um über 8% zugelegt. Bei uns in Südtirol konnte wegen der anhaltenden Trockenheit heuer weniger Strom produziert werden. Auf die Strompreise wirke sich das aber nicht aus, sagt Luis Amort. Ein kleines Licht im Dunkeln gibt es für die Witwe des deutschen Urlauberpaares in Dorf Tirol. Sie konnte nach dem tödlichen Wanderunfall ihres Mannes ihren Hund wieder in die Arme schließen. Wie berichtet, konnte der 58-Jährige aus Bayern unterhalb der Muthöfe nur noch tot geborgen werden. Von der Hündin, die mit ihm unterwegs war, fehlte zunächst jede Spur. Die Finanzpolizei hat die Hündin Mia schließlich im unwegsamen Gelände gefunden, sie mit dem Hubschrauber geborgen und zu ihrem Frauchen ins Tal gebracht. Das Gemeinschaftshaus von Bozen entlastet die Notaufnahme im Krankenhaus. Seit Ende Mai ist das sogenannte Ambulatorium für kleine Dringlichkeiten im Gemeinschaftshaus offen. Am Tag werden dort rund 50 Patienten behandelt. Zugleich ist die Patientenzahl in der Ersten Hilfe in Bozen um rund 5% im Vergleich zum Vorjahr zurückgegangen. Gesundheitslandesrat Hubert Mesner sagt, diese Zahlen würden zeigen, dass man auf dem richtigen Weg sei. Das Ambulatorium für kleine Dringlichkeiten ist für alle gedacht, die akute Beschwerden haben, die aber nicht lebensbedrohlich sind. Für viel Aufregung sorgt weiterhin die Nähe einiger Südtiroler Politiker zu Rechtsextremen. Jetzt meldet sich auch Landtagspräsident Angelo Genacaro zu Wort. Es geht um Jürgen Wirth Anderlan und sein Treffen mit einer rechtsextremen Jugendgruppe. Auf einem Foto in den sozialen Medien zeigt JWA zusammen mit den Jugendlichen das White Power Zeichen. Das ist ein Handzeichen, das in der Neonazi-Szene bekannt ist. Das alles habe Genacaro zutiefst beunruhigt. Er fordert alle Landtagsabgeordneten auf, die demokratischen Grundsätze auch außerhalb des Landtags zu wahren. Umsteigen auf den Bus heißt es am Sonntagvormittag zwischen Bozen und Meran. Die Bahnlinie ist wegen Instandhaltungsarbeiten von 9 bis 12 Uhr gesperrt. Es fahren jeweils zwei Ersatzbusse. Einer davon ist ein direkter Expressbus, der über die Mebo fährt. Auch die normale Buslinie 201 kann genutzt werden. Ja, das Wochenende hat wieder viel Sonne und heiße Temperaturen im Gepäck. Wann wir wieder ein bisschen Abkühlung bekommen, hören Sie gleich.
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4: Oberhuber in Brixen. Das Traditionsgeschäft für Geschenke und Haushaltsartikel schließt. Großer Räumungsverkauf. Bis zu 70% reduziert. Oberhuber in Brixen. Große Lauben 6. Zum Abschied sagen wir Danke.
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1: Auch der Abend bleibt heiß heute. Wir messen in Franzensfeste 33 Grad, 36 in Bozen, in Hintermartell 20 und in Doblach 28 Grad. Dazu gibt es in manchen Gemeinden noch ordentlich Sonne. Morgen und auch am Sonntag starten wir jeweils wieder mit viel Sonne in den Tag. 34 bis 36 Grad bekommen wir am Wochenende nochmal. Dazu gibt es aber auch einzelne Sommergewitter Richtung Abend. Um ein paar Grad zurück gehen die Temperaturen dann am Montag. Höchstwerte aber immer noch zwischen 22 und 30 Grad.
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6: Guten Abend aus der Landesverkehrsmeldezentrale. Ich bin Manuel Scutellaro. Von der Brenner Autobahn und auch von den anderen Hauptstraßen Südtirols wurden uns keine Störungen gemeldet. Gute Fahrt.

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0: 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Es ist 20.20 Uhr. 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
2: Papst Leo XIV. Fordert einen Perspektivenwechsel in der Migrationsfrage und besseren Schutz für minderjährige Migranten. Außerdem warnt das Kirchenoberhaupt vor eigenmächtigen Änderungen in der Liturgie und Pater Karl Wallner zieht nach 10 Jahren an der Spitze von Missio Österreich Bilanz. Das und mehr bei uns in der Sendung heute. Am Mikrofon begrüßt Sie sehr herzlich Christine Seuss. Schön, dass Sie dabei sind. Auch nur eines von diesen Kindern. So lautet das Motto des diesjährigen Welttags der Migranten und Flüchtlinge. Die Botschaft zum Welttag ist heute durch den Vatikan veröffentlicht worden. Papst Leo XIV. Richtet den Blick darin ganz bewusst auf die besonders Verletzlichen unter den Migranten, auf Kinder und Jugendliche, viele von ihnen allein und ohne ihre Eltern. Was der Papst mit dieser Botschaft deutlich machen wollte, habe ich vor der Sendung meinen Kollegen Mario Galgano gefragt.
3: Leo XIV. Setzt einen sehr starken Kontrapunkt zur oft abstrakten Debatte über Migration. Er sagt sinngemäß, schaut nicht zuerst auf Zahlen, Statistiken oder Migrationsströme, schaut auf das einzelne Kind. Denn hinter jeder Zahl steht ein konkreter Mensch mit einer eigenen Geschichte, mit Ängsten und Hoffnungen und vor allem mit einer unveräußerlichen Würde. Und gerade Minderjährige gehören zu den verletzlichsten Menschen überhaupt. Viele müssen wegen Krieg, Armut, Gewalt oder Katastrophen ihre Heimat verlassen. Manche haben Angehörige verloren, andere sind von ihren Familien getrennt. Und diejenigen, die allein unterwegs sind, haben häufig niemanden, der sie unmittelbar schützt und ihre Interessen vertritt.
2: Leo XIV. Beschreibt darin ja auch ein ziemlich erschütterndes Panorama dessen, was diesen Kindern auf der Flucht wirklich widerfahren kann.
3: Ja, er spricht von Todesfällen entlang der Fluchtrouten, von Menschenhandel und Ausbeutung, von sexueller Gewalt und Zwangsheirat. Minderjährige können auch als Kindersoldaten rekrutiert werden. Und selbst dort, wo die Flucht eigentlich Schutz bringen soll, können neue traumatische Erfahrungen hinzukommen. Der Papst erinnert dabei an eine Formulierung seines Vorgängers Franziskus aus dem Jahr 2017. Minderjährige Migranten seien dreifach schutzlos, weil sie minderjährig, weil sie fremd und weil sie wehrlos seien. Und Leo XIV. Sagt ganz klar, wir dürfen uns an dieses Leid nicht gewöhnen und auch nicht gleichgültig werden.
2: Ja, aber dabei geht es ihm ja nicht nur um Schutz im engeren Sinne. Er spricht auch von der Würde und von Rechten.
3: Genau, und das ist ein wichtiger Punkt. Leo XIV. Fordert, ein Kind noch vor seinem Schicksal als Migrant wahrzunehmen, also nicht zu

0: fragen, woher kommt es, welchen Status hat es, wie ist es hierher gekommen, sondern zunächst, was braucht dieses Kind? Der Papst nennt ganz konkret das Recht auf Leben, auf Bildung und auf Lebensbedingungen, in denen sich ein Kind körperlich, geistig, seelisch und sozial entwickeln kann. Und daraus leitet er eine Verantwortung für alle ab. Für den Einzelnen, für die Kirche, aber eben auch für Politik und staatliche Institutionen.
1: Ja, besonders deutlich wird der Papst dann ja gegenüber den politischen Entscheidungsträgern. Er fordert einen Perspektivwechsel in der Migrationspolitik.
0: Ja, das ist vielleicht der politisch prägnanteste Teil der Botschaft. Leo XIV. Sagt, der Schwerpunkt darf nicht allein auf der Bewältigung der Migrationsströme liegen. Stattdessen müsse der Schutz der Menschenrechte ins Zentrum rücken. Dazu gehören für ihn Schutz und Aufnahme in den Transit- und Zielländern, aber auch das Bekämpfen von Fluchtursachen in den Herkunftsländern. Und er nennt ausdrücklich die Familienzusammenführung. Gerade bei Minderjährigen müsse verhindert werden, dass sie durch eine Trennung von ihren Eltern zusätzlich traumatisiert werden. Seine Grundhaltung fasst der Papst in einem sehr starken Satz zusammen. Ich zitiere, einen Minderjährigen zu beschützen bedeutet letztendlich, das in ihm einprägende Bild Gottes zu behüten.
1: Nun war diese Botschaft am 14. August ja auch nicht das einzige wichtige Dokument, das der Vatikan veröffentlicht hat. Ein weiteres Schreiben war der Brief von Papst Leo an Kardinal Arthur Roche, den Präfekten des Dikasteriums für den Gottesdienst und die Sakramentenordnung. Was stand denn da drin?
0: Ja, der Papst warnt vor eigenmächtigen Änderungen bei der Messe. Also Leo XIV. Pocht auf die Einhaltung der kirchlichen Vorgaben für katholische Messfeiern. Insbesondere die Priester müssten den von Paulus VI. Und Johannes Paulus II. Verkündeten Riten Respekt entgegenbringen, schreibt er. In Bezug auf die liturgischen Reformen der beiden Päpste nach dem Zweiten Vatikanischen Konzil. Im Anlass des Briefes, den der Vatikan an diesem Freitag veröffentlichte, ist ein Liturgiekongress in den USA. Wörtlich schreibt der Papst, es ist von entscheidender Bedeutung, dass dieser Respekt aus einer inneren Haltung der Offenheit und des Vertrauens in Gott entspringt und Demut vor seiner Größe sowie aufrichtige Treue zur Kirchengemeinschaft zum Ausdruck bringt. Zitat Ende. Außerdem wirbt das Kirchenoberhaupt für eine kontinuierliche Weiterbildung von Geistlichen und Laien, um das liturgische Leben der Weltkirche neu zu beleben. Die besondere Aufgabe der Priester sei, die Gläubigen an die Hand zu nehmen und sie in der Erkenntnis der heiligen Geheimnisse zu begleiten. Eine Gelegenheit dazu biete vor allem die sonntägliche Messfeier.
1: Vielen Dank, Mario Galgano.
0: Gerne.
1: Soweit also die wichtigsten Informationen zur Migrantenbotschaft und zum Liturgiebrief des Papstes, die heute veröffentlicht wurden. Mehr dazu und die Texte in voller Länge können Sie bei uns auf der Seite lesen. Und nun ein Nachrichtenüberblick. Australien. Der frühere katholische Bischof im westaustralischen Broome, Christopher Saunders, ist wegen sexueller Übergriffe auf zwei junge indigene Männer schuldig gesprochen worden. Das Strafmaß werde für Ende September erwartet, berichtete die Australian Broadcasting Corporation am Freitag. Saunders war von 1996 bis 2021 Bischof der im Nordwesten Australiens gelegenen Diözese Broome. Das Gericht sah es als erwiesen an, dass Saunders junge Aboriginal-Männer mit Alkohol gefügig gemacht und sexuell missbraucht habe. Die Taten ereigneten sich Gerichtsakten zufolge zwischen 2008 und 2019. Der aktuelle Bischof von Broome, Tim Norton, hatte sich ebenfalls am Donnerstag in einem eindringlichen Brief an die Menschen Westaustraliens gewandt und den Mut der Betroffenen gewürdigt. Er kündigte einen Weg des Zuhörens, der Aufarbeitung und der Erneuerung an. Zimbabwe. Die katholischen Bischöfe Zimbabwes haben nach einem Fährunglück auf dem Karibasee den Angehörigen der mindestens 44 Todesopfer ihr Mitgefühl und ihre Gebete zugesichert. Die Fähre war laut Behörden am Dienstag auf der Fahrt von der Ferien- und Hafenstadt Kariba zum abgelegenen Fischercamp Chalala bei starkem Wellengang gekentert. An Bord des Schiffes einer staatlichen Gesellschaft sollen sich mehr als 120 Menschen befunden haben, deutlich mehr als die zulässige Kapazität. Philippinen. Die katholischen Bischöfe der Philippinen haben alle Pfarreien und kirchlichen Gemeinschaften des Landes verpflichtet, am 6. September den Tag der Schöpfung zu begehen. Die Liturgie soll dabei dem Gebetstag für die Bewahrung der Schöpfung gewidmet sein. In einem aktuellen Hirtenwort verweist die Bischofskonferenz auf die zunehmende ökologische Krise und deren Folgen für besonders gefährdete Bevölkerungsgruppen als besondere pastorale Herausforderung. Für die Feier soll das im Vorjahr vom Vatikan im Auftrag von Papst Leo veröffentlichte Messformular für die Bewahrung der Schöpfung mit eigenen biblischen Lesungen verwendet werden. EU-Myanmar. Die Europäische Union stellt zusätzliche 10,5 Millionen Euro humanitäre Hilfe für Myanmar bereit. Das kündigte die EU-Kommission am Donnerstag in Brüssel an. Damit erhöht sich die EU-Unterstützung für das südostasiatische Land in diesem Jahr auf knapp 50 Millionen Euro. Myanmar befindet sich seit einem Militärputsch 2021 in einem Bürgerkrieg. Nach Angaben der EU-Kommission sind dadurch mehr als 100.000 Menschen ums Leben gekommen. 16,2 Millionen Menschen benötigten demnach humanitäre Hilfe. Das Geld soll auch Opfern von Überschwemmungen helfen, die kürzlich mehrere Landesteile heimgesucht haben. Themenwechsel. Papst Leo XIV. Verbringt seinen Sommeraufenthalt in Castel Gandolfo und prägt dort auch die zweite Hälfte des Monats August mit zwei Gottesdiensten, unter anderem zum Hochfest Mariä Himmelfahrt. Ortspfarrer Tadeusz Rosmus berichtet uns von umfangreichen Vorbereitungen hinsichtlich Sicherheit, Kirchengestaltung und Liturgie.
2: An diesem Samstag, dem 15. August, feiert Papst Leo XIV. Um 10 Uhr die Messe zum Hochfest der Aufnahme Mariens in den Himmel in der Pfarrei St. Thomas von Villanova. Diese Tradition gehe auf Johannes den 23. zurück, erzählt uns Pfarrer Tadeusz Rosmus. Während ein Teil der Gläubigen in der Kirche Platz findet, wird die übrige Gemeinde die Feier auf dem Vorplatz verfolgen, wo um 12 Uhr auch das Angelusgebet stattfindet. Hier sind in Castel Gandolfo die Einwohner daran gewöhnt, die Päpste in ihrer Mitte zu haben. In diesem Jahr ist es 400 Jahre her, dass die Päpste 1626 den Beschluss fassten, hierher nach Castel Gandolfo zu kommen. Die Einwohner sind also daran gewöhnt und natürlich freuen sie sich darüber, denn die Anwesenheit des Papstes bringt Freude und Begeisterung. Die Möglichkeit, die Schweizer Garde zu sehen, wenn sie vor dem apostolischen Palast steht, all das schafft eine wirklich sehr schöne Atmosphäre und sorgt für ein Gefühl des Miteinanders. Am Samstag, dem 29. August, folgt die Teilnahme Leos am lokalen Fest der Madonna del Lago. Nach dem Gottesdienst schließt sich eine Prozession an, die teilweise auf dem Albaner See verläuft. Leo XIV. Wird dabei als erster Papst der Geschichte auf einem Boot an der Wasserprozession teilnehmen. Die dortige Kirche war 1977 von Papst Paul VI. Geweiht und 1979 von Johannes Paul II. Besucht worden. Das Interesse der lokalen Bevölkerung, aber auch zahlreicher Touristen sei groß, sagt Pfarrer Rosmus. Viele würden für die Feierlichkeiten aus Rom und ganz Italien anreisen. Die Anwesenheit des Papstes zieht viele Menschen an, darunter Touristen aus Rom, aber auch aus verschiedenen Teilen Italiens. Ich erhalte als Pfarrer sehr, sehr viele E-Mails, in denen nach der Möglichkeit zur Teilnahme gefragt wird oder einfach nach Informationen, wie die Feierlichkeiten ablaufen und wie man daran teilnehmen kann. Das Jubiläum 400 Jahre päpstliche Sommerresidenz in Castel Gandolfo feiert die örtliche Pfarrei am 1. September Wochenende mit historischen Umzügen. Für Radio Vatikan, Birgit Pottler.
1: Die Messe des Papstes können Sie am morgigen Samstag ab 9.55 Uhr bei uns auf YouTube, Facebook und auf der Webseite verfolgen. Auch unsere Partnersender übertragen live und mit deutschem Kommentar. Anschließend wird auch das Mittagsgebet übertragen. Und wir schauen nach Österreich. Der Zisterzienserpater Karl Wallner gibt dort zu Ende August nach 10 Jahren den Stab als Nationaldirektor von Missio Österreich ab und zog im Interview mit uns Bilanz. Ich sprach vor der Sendung mit Pater Wallner und fragte ihn, was er bei seinem Amtsantritt 2016 bei Missio Österreich vielleicht habe verändern wollen.
3: Ich wollte gar nichts anders machen, sondern einfach nur mal lernen, was die päpstlichen Missionswerke überhaupt sind. Ich war begeistert von meinem Vorgänger, das war Monsignore Leo Marsburg, Begleiter von der Mutter Teresa, und der diese spirituelle Note gebracht hat, auf die uns Papst Franziskus dann immer wieder eingeschworen hat. Also es geht um Gebet, Information und dann erst an letzter Stelle um Spende für die Weltmission. Und ich habe dann wirklich die ersten 3 Jahre nur gelernt und dann plötzlich, also hat das Ganze zu boomen begonnen.
1: Ja, Sie sagen ja selber, die Spenden kommen an letzter Stelle, aber die Einnahmen haben sich ja in Ihrer Amtszeit tatsächlich mehr als verdoppelt. Also 2025 konnten 739 Hilfsprojekte unterstützt werden, also eine beachtliche Zahl. Was waren denn aus Ihrer Sicht die entscheidenden Faktoren für diesen Erfolg und worauf sind Sie da auch besonders stolz vielleicht?
3: Also eine Mischung zwischen Übernatürlichem und Natürlichem, so wie unsere Gründerin, die selige Pauline Marie Charicot, die gerade zum 100-Jahr-Jubiläum 2022 ja selig gesprochen worden ist, die hat ganz aufs Gebet gesetzt. Wir sind aus einer Rosenkranzbewegung entstanden, eingesetzt im Rosenkranz für einen der 5 Kontinente. Das war ihre Idee 1822. Und dieses Übernatürliche haben wir wieder gebracht, dann aber auch das Natürliche, also dass man den Leuten einfach erzählt, was Weltkirche eigentlich ist. Und wir hier haben eine schrumpfende Kirche in Österreich, wir haben deshalb Kirchendepression und man hat gesehen, es macht den Leuten einfach Freude, wenn sie die Bilder sehen von den vollen Priesterseminaren in Afrika, vom unglaublichen Engagement, das die Schwestern und die Bischöfe in diesen Ländern haben. Es macht ihnen Freude, diese wachsende Weltkirche zu unterstützen.
1: Ja, dieser Fokus auf Gebet war ja auch sehr deutlich und spürbar. Was kann das Gebet für die Weltkirche bewirken, was das Geld alleine nicht kann?
3: Es gibt diesen Spruch im Deutschen, an Gottes Segen ist alles gelegen. Und ich glaube, das ist ein Grundproblem unserer Kirche überall, also zumindest hier im europäischen Raum, dass wir pelagianisch geworden sind. Also wir krempeln die Ärmel hoch und machen unsere Programme und so weiter, aber es fehlt wirklich dieses Vertrauen, dass Gott etwas macht. Das heißt nicht, dass ich dem nicht auch professionell um Spenden werben muss, also professionell mit den Medien arbeiten muss, aber dieses Grundvertrauen, nicht wir sind es, der Weltkirche oder Kirche macht, sondern es ist Gottes Geist, ja, und also das fehlt, und ich glaube, das war einfach diese Kombination von beidem, und man muss dazu sagen, es ist ein übernatürliches Abenteuer. Also es hat meinen Mitarbeitern und mich einfach auch viel gekostet an Anstrengung, auch an Demütigungen und so weiter. Aber ja, also wir konnten wirklich viel helfen und das ist eine Riesenfreude.
1: Ja, Sie sprachen von professioneller Kommunikation. Besonders wichtig ist ja mittlerweile auch die Digitalisierung, unter anderem auch gefördert durch die Corona-Pandemie. Und auch bei Ihnen ist ja aus den Live-Messen während des Lockdowns eine tägliche Übertragung geworden. Und dazu kommen Social Media und Reportagen aus der Weltkirche. Hat die Krise damit vielleicht sogar eine Entwicklung beschleunigt, die für die Kirche ohnehin notwendig war?
3: Also man sieht, ja, auf jeden Fall. Man sieht bei uns natürlich die mediale Ausstrahlung, Social Media und so weiter, YouTube-Kanal, das ist durch die Decke gegangen, Mittagsmesse. Aber wir sind auch Seelsorgszentrum. Also wenn die Leute bei uns anrufen, wir haben 12 Mitarbeiterinnen und Mitarbeiter, die am Telefondienst sind, und die hören sich die Leute an, die gehen auf sie ein und so weiter. Und die Leute brauchen heute sowas. Und dann sind sie gerne auch bereit, eine Priesterpatenschaft zu übernehmen, Messstipendien und so weiter, die Priester zu geben. Aber ich glaube, dass die Corona-Krise einfach für uns auch notwendig war. Wir waren ja vorher schon so aufgestellt. Ich komme ja von der Hochschule Heiligenkreuz, wo ich als Rektor auch ein Studio gebaut habe, weil ich in den Medien plötzlich gewesen bin durch eine CD 2008, 2009, die durch die Decke gegangen ist und gesehen habe, wie wichtig die Medien sind. Du erreichst Menschen, die du sonst nie erreichen kannst. Und wenn wir nur in der Kirche stehen oder in unseren Sitzungssälen und warten, bis die Leute kommen, werden wir lang warten. Papst Franziskus hat gesagt, an die Ränder zu gehen, und das Mittel dazu sind die Medien. Die haben wir verwendet, aber eben mit der richtigen pastoralen Haltung, weil wir wollten nicht die Leute als Melkkuh verwenden, um mal dieses böse Wort zu sagen, sondern wir wollten für sie da sein. Jesus ist für die Menschen, pro. Ja? Und das wollten wir sein. Und die Leute haben positiv reagiert und haben gesagt, schaut bei Missio, da können wir spenden, da geschieht was Gutes mit dem Geld und so weiter. Und ja, das ist gelungen, das freut mich riesig.
1: Das gesamte Interview können Sie bei uns auf der Seite nachhören. Und damit sind wir fast am Schluss unserer Sendung. Als letzten Beitrag hören wir unsere Sommerserie mit Gedanken von Papst Johannes Paul II. Auf Deutsch.
4: Gottes Sohn ist Mensch geworden. Christus will unser Bruder sein. Darum darf kein Mensch vom anderen gering denken, ihn misshandeln oder sogar töten. Das Recht auf Leben ist das fundamentalste und heiligste aller Menschenrechte.
1: Damit sind wir am Ende unserer Sendung angekommen. Schön, dass Sie dabei waren. Am Mikrofon verabschiedet sich herzlich Christine Seuss. 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

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Es ist gleich 20:40 Uhr.

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